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1: Jetzt kommt hier Sebastian Scharell. 100.000 Wünsche. Ja, unser Wunschboxkönig ist ja jetzt wahrscheinlich im Bett.

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1: Jetzt geht's weiter mit Aito Damiano Mailini. Gehört sie jetzt dir?

besten Hörer der Welt. Ein dickes Dankeschön dafür an euch.

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1: Jetzt geht's hier weiter mit Die Flippers, Jerome, Olaf der Flipper. Wir sagen Dankeschön und das ist mein vorletztes Lied.
0: Ja,

0: Jetzt kommt hier mein Outro, Sandy Wagner. Wer hat an der Uhr gedreht? Und damit verabschiede ich mich von euch allen hier. Und wünsche euch jetzt noch viel Spaß mit dem nächsten Modi.
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2: Im Studio Tom Husse. Die Diäten im Bundestag sollen in diesem Jahr ausnahmsweise nicht steigen. Das haben Union und SPD beschlossen. Der Bundestag berät morgen erstmals darüber. Mehr von André Glatzel.
3: Mit dem Gesetzentwurf soll die automatische Anpassung der Abgeordnetengehälter in diesem Jahr ausgesetzt werden. Als Gründe werden die aktuelle Wirtschaftslage und die Haushaltsprobleme genannt. Union und SPD beugen sich damit aber auch dem Druck der Opposition, die Erhöhung auszusetzen. Die Abgeordnetendiäten

0: sind an die Lohnentwicklung gekoppelt und werden im Juli angepasst. In diesem Jahr wären es damit fast 500 Euro mehr pro Monat gewesen.
1: Die Gesundheitsminister von Bund und Ländern beraten heute über die Reformpläne bei der Kranken- und Pflegeversicherung. Die sieht vor, dass Zahlungen an Kliniken künftig gedeckelt werden sollen und das, obwohl viele Häuser schon jetzt rote Zahlen schreiben. Verdi und die Ärztegewerkschaft Marburger Bund haben zum Protest aufgerufen. Nora Glaser von Verdi sagte uns:
2: Das Ziel ist wirklich, Massenprotest zu organisieren, um nicht nur den GesundheitsministerInnen in Hannover zu zeigen, für wen eigentlich sie Gesetze machen und für wen sie sich an dieser Stelle auch einsetzen sollten, sondern auch der gesamten Bevölkerung zu zeigen, wir lassen das nicht unkommentiert und wir setzen uns dafür ein, dass unsere Rechte nicht eingeschränkt werden.
1: Die Lage in Nahost kommt nicht zur Ruhe. Nach dem Abschuss eines US-Hubschraubers während einer Patrouille in der Straße von Hormuz hat die US-Armee erneut den Iran angegriffen. Die iranischen Revolutionsgarden flogen daraufhin einen Drohnenangriff auf einen US-Stützpunkt in Bahrain. Die Städte in Deutschland lassen in Sachen Hitzeschutz zu wünschen übrig. Zu diesem Schluss kommt eine Auswertung der deutschen Umwelthilfe. Demnach wurden seit 2018 mehr als 900.000 schattenspendende Bäume gefällt. Am besten kommen noch Kiel und Wuppertal weg. Die DFB-Frauen haben ihr letztes Qualifikationsspiel für die WM kommendes Jahr in Brasilien gewonnen. Gegen den gruppenletzten Slowenien setzte sich die Mannschaft 2:0 durch. Für die Weltmeisterschaft qualifiziert hatte sich das deutsche Team schon.
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4: Mit KI-Support. Wolkig ist es heute Morgen und vielerorts kommt schon mal was runter. An der Nordseeküste auch mit Schauern und vereinzelt kurzen Gewittern. Im Lauf des Tages bleibt's wechselhaft. Mal mehr, mal weniger Wolken, dazu immer wieder Schauer und einzelne Gewitter. Am Alpenrand regnet's öfter, weiter oben kann auch Schnee dabei sein. Dazu maximal 15 bis 21 Grad. Morgen geht's mit Sonne und Wolken weiter, aber mit vielen Schauern und vereinzelt Gewittern. Im Osten ab dem Nachmittag mehr Regen, höchstens 20 Grad.

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0: Peckin und Ding. Oh, wisst ihr, da war doch ein Ding. Nächstes Mal quatsche ich auf, ist versprochen. Da war doch hinten Ding. Es kam noch. Ja, gerne, du hast ab und zu aber auch ein Ding-Dong am Kopf. Nicht ab und zu, sondern immer. Montags bis Freitags von 6 bis 9. Herzlich willkommen. Ihr habt alles richtig gemacht. Die Sendung heißt
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0: Mittwoch, der Wochenteiler. Ach, was schön. Mittwoch, der 10.06., der 10. Juni 2026. Ihr hört die Sendung Der Morgen mit Gernot. Das ist der ulkige Vogel hier hinter den beiden Mikrofonen, der für euch montags bis freitags von 6 bis 9 da ist und in der Nacht von 3 bis 6 Uhr immer die Wiederholungssendung vom Vortag. Ne? Zur vollen Stunde ist bei mir die Nachrichten, Wetterbericht und Sportzeit. Ja, dann in der 20. Sendung mit einem kleinen Beitrag. Um halb hören wir die Wetteraussichten und 10 nach halb so circa gucken wir mal, wer heute Geburtstag hat. Musikalischerseits, ihr Lieben, bin ich mit einem Fairnessfilter ausgestattet in meiner Sendung. Bedeutet, bei mir gibt's immer einen deutschsprachig gesungenen, gefolgt von einem nicht deutschsprachig gesungenen Titel. Das immer im Wechsel und dazwischen, na klar, die aktuelle Uhrzeit. 6 Uhr und 8 Minuten, 8 Minuten nach 6 und nach Tekken mit Diggedong hören wir was Deutsches von Sir Cliff Richard. Den haben wir jetzt in der ganzen Woche öfter gehört, ist klar, mit verschiedenen Titeln. Und den Titel Goodbye Sam, Hello Samantha, den haben wir vorige Woche auch gehört, in Englisch. Jetzt hören wir uns den mal in Deutsch an von ihm. Schön, dass ihr da seid, ihr Lieben, und wir schlürfen zusammen Kaffee. Moin, moin, danke fürs Einschalten. Goodbye.

Sir Cliff Richard und Goodbye Sam hier in der deutsch gesungenen Fassung vom Meister persönlich. 6 Uhr und 11 Minuten, 4 Minuten vor Viertel 7. Gestern haben wir die auch im Programm gehabt, die Sheila B. Devotion, allerdings mit einem anderen Titel. Jetzt hören wir mal 7 Lonely Days von dieser hervorragenden Formation.

0: Schwungvolle Disco-Mucke am frühen Morgen vertreibt Kummer und Song. Sheila B. Devotion und Seven Lonely Days hier in meiner Sendung. Der Morgen mit Gernot, genau um 6:45 Uhr, um 6 Uhr und 15 Minuten. Wir gehen wieder ins Deutsche, denn ihr wisst ja, bei mir wird Fairness in musikalischer Hinsicht groß geschrieben. Ja? Bei der Klappe nicht, aber bei der Musikauswahl schon. Fantasy besingen die Gespenster der Nacht. Gibt's ein schönes Video von.
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Fantasy und Gespenster der Nacht um 26 Minuten. So wird von pünktlich der Beitrag 10 Minuten vor 6:30, den wir jetzt gleich hören. Und anschließend gibt's Barry Wright. Can't get enough of your love, baby. Hören wir uns dann an. Frauen.

0: Barry Wright mit seiner schönen rauen Stimme hier in meiner Sendung, der Morgen mit Gernot um 6 Uhr und 25 Minuten. 5 Minuten trennen uns noch vor der 6:30 Marke. Ihr Lieben, ich habe noch gar nicht geguckt, was so los ist, weltpolitisch das Einzige ist, was von gestern noch war. Naja, da wisst ihr ja, da war ja so einige Kopfschüttel dabei, ne? Oh, nee, du, ich sag's euch. Naja, egal. Ich guck aber, ihr wisst, denn mein Sarkasmus ist unendlich. Ich liebe es, ja. Andere machen sich auch lustig über mich, ja? Stört mich aber nicht. Ich hab da ein dickes Fell, ne? Man weiß aber nicht, alles für Meldungen bekomme, ja, ihr Lieben. Naja, stört mich aber nicht. Es gibt ja viele, die können das nicht ab, denn, ne? Die brechen dann zusammen. Oh, Shitstorm. Das tangiert mich peripher. Ich wüsste mir so Latte, wenn da einer wirklich, ja, gibt da tatsächlich so eine Meldung, da schreiben sie dir dann, Gernot, du bist ein Piep, Gernot, du bist ein Pop und sowas alles, ja. Das stört mich nicht. Man kann mich so nicht beleidigen. Das geht nicht und treffen sowieso nicht. Es gibt natürlich auch eine Achillesferse, aber die werde ich euch nicht verraten, ne? Wo ich empfindsam bin, ne? Aber nicht mit Kraftausdrücke. Da fange ich sogar an zu lachen. Ja, wenn einer also anfängt, mit Kindergartenausdrücke in meine Richtung zu schießen, ja, dann amüsiere ich mich köstlich und sage mir, der hat ja Niveau wie eine kniende Ameise. Hier fällt mir, komm, den pieken wir noch ein bisschen an. Vielleicht hat er noch ein paar mehr auf Lager. Vielleicht kann ich noch dazulernen. Denn das, was die mir alle so an Kopf knallen, an Kraft ausdrücken, die kenne ich alle schon. So langweilig. Ich will mal ein paar hören, die ich noch nie gehört habe, ne? Los, komm, den pieken wir jetzt noch ein bisschen an und dann gehen die hoch wie ein HB-Männchen. Und dann freut sich der Gernot. Du bist ein fieses Möps. Ja. Wie sind Wald reinruft, so scheint's wieder raus. Chris Roberts mit einem schönen Happy Chris Mix Medley. Bitteschön.
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0: Ach, was schön. Ich mag den Kerl. Schade, dass er nicht mehr unter uns ist, aber dufte Mucke hat er uns hinterlassen. Hier ein minimaler Auszug aus seinem Riesenrepertoire. Chris Roberts mit dem Happy Chris Mix. 6.31 Uhr haben wir es, eine Minute nach halb sieben. Wir hören jetzt die Wetteraussichten. Das mit dem KI übrigens gefällt mir nicht, muss ich euch ehrlich sagen. Ne? Das hört sich fürchterlich an, diese so gleichbleibende Roboter hier Quatsche. Hallo? Stellt ihr euch vor, ich würde so moderieren. Ja, dann wäre ich also diese zwei Hörer, die ich habe, wäre ich einen davon los. Gernot? Deswegen, also na gut, okay. Wenn die meinen, das finde ich schön. Ich guck mal, ob da vielleicht jetzt noch richtig schöne analogen Wetterbericht gibt. Ne? Wir können ja den Kurt, den Wetterfrosch, den können wir ja mal ein bisschen anpieken, dass der uns den Wetterbericht einspricht. Dann hören wir den analog und nicht mit diesem KI-Müll. Na gut. Okay, es ist, wie es ist. Derzeit jedenfalls. Wir hören die Wetteraussichten und dann gibt's Howard Carpendale mit Hello Again in Englisch.
1: Mit KI-Support. Wolkig ist es heute Morgen und vielerorts kommt schon mal was runter, an der Nordseeküste auch mit Schauern und vereinzelt kurzen Gewittern. Im Lauf des Tages bleibt's wechselhaft. Mal mehr, mal weniger Wolken, dazu immer wieder Schauer und einzelne Gewitter. Am Alpenrand regnet's öfter, weiter oben kann auch Schnee dabei sein. Dazu maximal 15 bis 21 Grad. Morgen geht's mit Sonne und Wolken weiter, aber mit vielen Schauern und vereinzelt Gewittern. Im Osten ab dem Nachmittag mehr Regen, höchstens 20 Grad.

0: Ja, selten gespielt, stimmt. Ja, gebe ich zu. Aber trotzdem, ja. Also wer dann lieber die englische Sprache mag, der ist dann hier genau richtig beim Titel. Hello again. Und die Schlagerfans, die kann man schnäppchen. Die Schlagerfans, die freuen sich, ist klar, weil das Ding in Deutsch ist. Aber die Nicht-Schlagerfans, so wollte ich eigentlich sagen, die kann man mal an der Nase drehen und kann sagen, von wegen, Schlager ist Mist. Das hier wäre dann eigentlich kein Schlager, oder? Na, was denn nu? Müsst euch einig sein. Ist es ein Schlager oder ist es nicht ein Schlager? Also selbstverständlich, ne? Selbstverständlich heißt Schlager nicht unbedingt deutschen Schlager. Dann müsst ihr das dazu sagen, das Adjektiv, ne? Ein Schlager kann auch englisch sein, wie eben gehört. Hello again mit Howard und Carpendale in Englisch. So, Klugschieter-Modus wieder aus. Jetzt gibt's Marion mit El Bimbo, haben wir in Englisch gehört. War das Montag? Ja, ich glaube Montag. Jetzt hören wir die Nummer mal in Deutsch. Na bitte, die Lotto-Melodie. 6:37, 7 Minuten nach 6:30.
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Das lief als Instrumentaltitel sehr, sehr lange, über viele Jahre, als Hintergrundmusik, wenn die Lottozahlen gezogen wurden, ja, damals, ja, langes her. Und hier halt mal mit einem deutschen Text. Die Nummer, wie gesagt, gibt es auch von ihr in Englisch und dann in Finnisch oder Niederländisch. Nee, ich glaube, es ist in Finnisch gesungen sogar, ne? Naja, ja, hören wir andermal. Jetzt gibt's einen Siegertitel um 6.40 Uhr, 10 Minuten nach 6:30. Und zwar von Johnny Logan. Der hat ja zweimal den Grand Prix Eurovision de la Chanson gewonnen. Und hier mal mit dem Song Hold Me Now. Na, bitteschön.

6:44, in der Zwischenzeit 6:44. Melanie Müller wird heute 38 Jahre alt. Guck mal einer an. Kennen wir. Wissen wir ja. Dann, was hat Elisabeth Hurley, Veronika Ferres und Andrea Kiewel, sprich Kiwi, ne, gemeinsam? Sage ich euch, die sind alle drei im Jahr 1965 auf die Welt gekommen und feiern heute alle drei ihren 61. Purzeltag. Guck einer an, nicht schlecht. Jetzt sehe ich die Mädels alle gerade drei nebeneinander. Wenn du da jetzt was sagst, Gernot, dann werden alle Frauen abschalten. Also sag lieber nichts. Warte, Moment. Sehen alle drei sehr, sehr hübsch aus. Ja, naja, dann lassen wir das mal. Lassen wir das mal so stehen. Gernot, mach weiter. Du bist ein böses Menschenkind. Jürgen Prochnow, ne? 85 Jahre alt. Ja, Baujahr 41. Und Harald Juhnke hätte heute auch Geburtstag gehabt. 29er Baujahr. Da Judy Garland, kennen wir auch, ne? Filmschauspielerin, hätte heute auch Geburtstag gehabt. Wen haben wir noch? Ich gucke. Weiter noch wer? Da sind ja etliche. Ach, guck mal hier, wer ist denn das? Na, das ist ja lustig. Theo Lingen, ja, der hätte heute auch Geburtstag gehabt. 1903 ist er, oder hat er seinen Geburtstag gehabt und ist aber leider im Alter von 75 Jahren 1978 verstorben. Trotzdem werden wir ihn heute und jetzt musikalisch widmen mit der Theodor, der steht bei uns im Fußballtor und sowas alles. Kennt ihr dich? Nee? Na gut, dann lernen wir es jetzt kennen.

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Hallo, hallo, Sie hören jetzt die letzten 5 Minuten der interessanten Übertragung des internationalen Fußballwettspiels Schienbein 04 gegen Meniskus-Kickers. Das Spiel steht 45-2, ja, das weiß man noch nicht. Nein, das weiß man leider noch nicht, denn alle 2 Minuten fielen hier 3 Tore. Sämtliche 32 Karten befinden sich noch auf dem Spielfeld, verzeihen Sie, sämtliche 22 Spieler befinden sich noch im Talon. Eben hat der Mittelstürmer von Meniskus den Ball nach rechts gegeben. Nein, verzeihen Sie, das war der Schuh vom Schiedsrichter, aber ein anderer Stürmer trägt etwas nach vorne. Was trägt denn der nach vorne? Ah, ja, den Ball, natürlich den Ball und alle anderen ihm nach. Sie setzen ihm nach, sie rennen ihm nach, sie laufen ihm nach. Ja, man könnte sogar sagen, sie segeln ihm nach, denn der Zustand des Spielfeldes ist geradezu katastrophal. Sämtliche Spieler stehen bis zu den Knöcheln im Wasser. Vom Ball ist leider weit und breit nichts zu sehen. Aber jetzt, der halbrechte Verteidiger von Schienbein 04 nimmt den voreiligen Stürmer von Meniskus in die Krawatte. Er setzt ihm einen doppelten Nelson an, drückt ihm die Brücke ein und auch eine Brücke, Akrobat, schön. Und beide versinken im Morast. Das Spiel aber geht weiter, der Sturm rast. Ja, es rast der Sturm und will sein Opfer haben. Und hilflos steht der arme Tormann von Schienbein 04 dem Ansturm gegenüber. Nur noch 5 Meter, nein, 4, nein, 3,5 trennen die Hyänen des Spielfeldes von dem armen Tormann. Da in letzter Minute, in letzter Sekunde reißt Theo, der Tormann, geistesgegenwärtig die obere Latte vom Tor und schlägt damit den Angriff zurück. Gerettet! Der Theodor, der steht bei uns im Fußballtor, wie der Ball auch kommt, wie der Schuss auch fällt, der Theodor, der Held. Die Männeraugen werden wach, die Mädchenherzen werden schwach, wie der Ball auch kommt, wie der Schuss auch fällt, der Theodor, der

0: rollt der Angriff in unseren Strafraum. Dann kommt die Flanke und Schuss hinein, aber nein, aber nein, aber nein. Der Theodor, der steht bei uns im Fußballtor. Wie der Ball auch kommt, wie der Schuss auch fällt, der Held, ja, unser Theodor, der Held.
1: Tor.
2: Theo Ling, ja, ich habe ihn sehr gerne gesehen, auch heute noch kann man viele Filme mit ihm sehen, ja. Ja, bei den Pauker sehen, da ist er ja überall zugange, meistens dann der Schuldirektor, ja, der Rektor der Schule, genau. Theo Ling, der Theodor im Fußballtor, ja, auch wenn er uns da jetzt oben von oben zuhört, herzlichen Glückwunsch zum Purzeltag und allen anderen natürlich auch. Wir haben 6 Uhr und 49 Minuten, 4 Minuten nach 6:45. Die Pet Shop Boys sind mal wieder angesagt mit It's a Sin, na bitte.
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0: Ein Riesenrenner in den 80ern gewesen. Die Pet Shop Boys, It's a Sin. Nicht nur der Titel, aber unter anderem der. Wir haben 6 Uhr und 55 Minuten, 5 Minuten vor 7. Das war's dann mit der ersten Stunde. Ich habe ganz vergessen, die Leute so 10 vor mache ich das ja meistens, 7 da, denn die Leute zu verabschieden, liebevoll, die haben schon abgeschaltet. Die sind schon weg. Ich sehe, es sind schon ein paar wenige. Ja, die gehen dann meistens. Hätte ich mal davor machen sollen. Hätte Fahrradkette, ne? Ist egal. Ich kann mich ja morgen bei denen entschuldigen. Es gibt viele, die hören nur die erste Stunde, weil sie dann los müssen. Auf einmal lore. Ist ja verständlich, ne? Na gut, mache ich dann morgen, hole ich nach und entschuldige mich dann tief gebeugt mit Dina, ja, dass ich das nicht gemacht habe. Ihr wisst ja, Höflichkeit ist keine Zier. Weiter kommt man ohne ihr. Ja, wir geben jetzt gleich die Nachrichten, ja? Na, Nachrichten, Sport- und Wetterbericht. Und dann würde ich mich freuen, wenn wir die zweite Stunde der Morgen mit Gernot auch miteinander verbringen können. Bis ran an die Informationen gibt es noch Reinhard Fendrich mit Midlife Crisis. Ja. Ich will auf den Schoß. Bis gleich, ihr Lieben. Dranbleiben.
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2: Im Studio Tom Husse. Die Bundestagsabgeordneten sollen in diesem Jahr wohl auf mehr Geld verzichten. Union und SPD wollen die eigentlich für nächsten Monat geplante Anhebung der Diäten aussetzen. Finn Riebesel, Freundlieb.
3: Normalerweise steigen die Bezüge der Abgeordneten automatisch mit der allgemeinen Lohnentwicklung. Diesmal wären das fast 500 Euro mehr pro Monat gewesen. Die Regierungsfraktionen begründen den Schritt mit der angespannten Haushaltslage. Der Bundestag berät morgen erstmals darüber. Unterstützung kommt auch von Grünen, AfD und Linken. Die Mehrheit dafür ist also sicher.
2: Wie macht sich Deutschland fit für die Zukunft? Im Kanzleramt geht es heute Abend um die ganz großen Reformen. Die Regierung berät mit Gewerkschaften und Wirtschaftsverbänden über Ideen. Es geht um Arbeit, Soziales, Steuern und Bürokratieabbau. Die USA und der Iran attackieren sich wieder gegenseitig. Die US-Armee hat Ziele im Iran angegriffen, als Reaktion auf den Abschuss eines US-Hubschraubers bei einem Patrouillenflug in der Straße von Hormuz. Laut US-Präsident Trump habe sein Land gezwungenermaßen auf den mutmaßlich iranischen Angriff reagieren müssen. Die Piloten des Hubschraubers konnten ihm zufolge gerettet werden. Der Iran wiederum meldete einen Angriff auf einen US-Stützpunkt in Bahrain und droht mit weiteren Vergeltungsschlägen für die jüngsten US-Angriffe. In der nordirischen Hauptstadt Belfast sind ausländerfeindliche Proteste am Abend eskaliert. Demonstranten setzten Autos und Gebäude in Brand. Die Feuerwehr musste die Bewohner aus den brennenden Häusern holen. Ausgelöst hatte die Proteste einen Messerangriff, für den ein Migrant aus dem Sudan verantwortlich gemacht wird. Nur noch einen Tag ist es, dann beginnt die XXL-Fußball-WM in Nordamerika. Im Eröffnungsspiel trifft Co-Gastgeber Mexiko auf Südafrika. Die deutsche Nationalmannschaft startet am Sonntag gegen Curaçao ins Turnier. DFB-Kapitän Kimmich fordert vom Team vollen Einsatz und hofft auf einen guten Start.
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4: Mit KI-Support. Grau und wechselhaft geht's in den Morgen. An der Küste kann es schon mal schauern und vereinzelt blitzt auch. Südlich der Donau ist es teils nass. Im Lauf des Tages wechseln Sonne und Wolken. Dazu kommen immer wieder Schauer und kurze Gewitter runter. Am Alpenrand hält sich der Regen länger. Die Höchstwerte liegen bei 15 bis 21 Grad. Morgen ähnlich, Sonne und Wolken, viele Schauer, vereinzelt Gewitter, maximal bis 20 Grad.

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0: Saragossa-Band mit Akadu machten den Opener der zweiten Stunde meiner Sendung
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0: Da ist er wieder, der Unhold der Woche. Genau, heute ist Mittwoch. Mittwoch, der 10.06., der 10. Juni 2026. Ihr hört wie immer die Sendung Der Morgen mit Gernot. Das ist meine Wenigkeit. Der sitzt hier hinter den beiden Mikrofonen. Ja, einen für den linken Kanal, das hier ist der linke. Und zack, das ist der rechte Kanal.
4: Ja, so eine Alexa hat sowas nicht.
0: Oh, das tut mir aber leid. Ihr mit eurem Mono-Gehör immer. Also nee. Mit dem Handy hören, noch schlimmer. Naja, gut. Okay, jedem Tierchen sein Pisschen, ne? Diese Sendung wird in Kunstkopf-Stereophonie in Top-Qualität ausgestrahlt. Ja, auch mit einer hohen Bandbreite. Wer also möchte, kann da gerne, ja, mal eine Nase von nehmen. In Stereophonie. Zur vollen Stunde Nachrichten, Sport und Wetterbericht kompakt. In der 20. Sendeminute ein kleiner Beitrag. Dann zum halb ungefähr die Wetterbericht. 10 nach halb. Gucken wir mal, wer heute Geburtstag hat. Und musikalischerseits der stete Wechsel von deutsch in nicht deutsch gesungenen Titeln. Und dazwischen die aktuelle Uhrzeit. 7 Uhr und 8 Minuten. 8 Minuten nach 7. Und nach Englisch haben wir was Deutsches mit Cora und Frank im Original von den Bee Gees gesungen und hier in der deutschen Fassung. Jeden Morgen. Schön, dass ihr da seid. Moin, moin.

0: Cora und Frank mit dem Bee Gees Song. Wie hieß der eigentlich? Ich überlege gerade scharf. Morning of My Life, genau. The Bee Gees, Morning of My Life. Und hier in der deutschen Fassung jeden Morgen. 7:11, 7:04, 8:15. Janet Jackson ist mal wieder angesagt. When I think of you. Na, bitteschön.
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0: Janet Jackson, When I Think of You, um 7 Uhr und, naja, gleich 16, ja. Eine Minute nach Viertel, 8 haben wir's. Jetzt gibt's eine schnucklige Nummer, die kennen wir aus dem Englischen von Simon & Garfunkel. The Sounds of Silence. Nee, ohne S. The Sound of Silence. So ist richtig, ne? Und das Ding ziehen wir uns jetzt rein von Bernd Klüver in Deutsch. Der Raum des Schweigens. Geht gleich los, in wenigen Sekunden.
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0: im Original von Simon & Garfunkel und hier in der deutschen Fassung mit Bernd Klüver, der Raum des Schweigens. 7:20 Uhr, ganz genau 10 Minuten vor 7:30 Uhr, der richtige Moment für unseren kleinen Beitrag. Und dann gibt's Supertramp mit einem Nachtrag vom gestrigen Tag. Richtig, it's raining again, auweia.
1: Einst gebaut, um die Stärke des sozialistischen Systems zu demonstrieren und das DDR-Fernsehen störungsfrei zu verbreiten, ist der Berliner Fernsehturm auch heute noch das höchste Gebäude Deutschlands. Ein 368 Meter hohes Bauwerk mit vielen Namen, den bislang hat sich keiner so richtig durchgesetzt. Die Kugel des Fernsehturms sollte an die sowjetischen Sputnik-Satelliten erinnern, um die Überlegenheit des Kommunismus zu betonen. Daher schien sie die DDR-Führung auch schon den Namen Spree-Sputnik geeignet zu haben. Doch dann das. Der US-Amerikaner Armstrong und Aldrin landeten 1969 auf dem Mond und beendeten die Moskauer Vorherrschaft im All. Für die Eröffnung des Turms am Alexanderplatz musste ein neuer Name her. Telespargel zum Beispiel? Den erfanden die DDR-Offiziere allerdings ohne Erfolg. Er setzte sich ebenso wenig durch wie die vom Volk geschaffenen Spitznamen Pionierkeule oder Sankt Walter in Anlehnung an Walter Ulbricht. Die meisten Berliner nennen den Fernsehturm einfach Fernsehturm.
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0: Supertramp und It's Raining Again hier in meiner Sendung Der Morgen mit Gernot. 7 Uhr und 26 Minuten haben wir es inzwischen Zeit. 4 Minuten vor 7:30. Jetzt haben wir die Shorts, ja, die kurzen Hosen. Ich sag's euch mit Je suis tu es. Und das in Deutsch. Gibt's in verschiedenen Aufnahmen. Hier die deutsche Variante.
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0: Ja, das sah mal ganz lustig aus, wenn die in der Hitparade aufgetreten sind beim Dieter Thomas Heck, die Shorts. Und da ebenfalls auch die deutsche Variante von Sie haben. War ja nicht die einzige Song, die da aus den frech-fröhlichen Niederländern kam. The Shorts und Je Sweet to und das Ganze hier um Peng, 31 sogar schon. 7.31 Uhr, sprich eine Minute nach halb acht. Halbzeit meiner Sendung Der Morgen mit Gernot. Softcell hören wir uns jetzt an, aber nicht mit Tainted Love, sondern mit Tosh. Die Nummer hören wir uns jetzt an. Zuvor gucken wir mal in die Wetteraussichten oder vielmehr an meiner Stelle hören. Oh, diese KI, ich glaube, die ruft da an bei denen. Das ist fürchterlich, wie sich das anhört. Ich weiß nicht. Also nee, so dieses unmenschliche müssen wir denn jeden Mist mitmachen, dieses je. Kann man doch, nee. Ach, Walter Ulbricht, du hattest so recht.
1: Mit KI-Support. Grau und wechselhaft geht's in den Morgen. An der Küste kann es schon mal schauern und vereinzelt blitzt auch. Südlich der Donau ist es teils nass. Im Lauf des Tages wechseln Sonne und Wolken. Dazu kommen immer wieder Schauer und kurze Gewitter runter. Am Alpenrand hält sich der Regen länger. Die Höchstwerte liegen bei 15 bis 21 Grad. Morgen ähnlich, Sonne und Wolken, viele Schauer, vereinzelt Gewitter, maximal bis 20 Grad.

0: Zugegeben nicht ganz so bekannt, der Titel von Softze, Entertainment Love. Naja, aber den kann man sich doch anhören, oder? Nee, nicht? Na gut, dann eben nicht. Aber du warst doch durch. 7 Uhr und 36 Minuten in der Zwischenzeit. 6 Minuten nach 7:30. Jetzt wird der Gernot wieder rassistisch. Ja, fein, da stehe ich total drauf. Wenn andere sich darüber aufregen, ja, dass der Obernazi Gernot, der Böse, der Rassist, der Sexist, der übelste Bursche von der ganzen Welt. Da stehe ich total drauf. Ja, gibt's mir, sagt Tiernamen zu mir. Peitscht mich aus nach dem dritten Schlagregen-Orgasmus. Gernot, die Sendung bleibt jugendfrei. Ja gut, okay, kommen wir zurück zum Rassistischen. Ja, jetzt geht's los. Der nächste Titel heißt Rocky Zucki. Was ist daran rassistisch? Nee, jetzt kommt's. Der Vorname Ernst, der ist immer noch nicht rassistisch. Aber jetzt kommt's. Ernst Neger. Der hat den N-Wort gesagt. Der Gernot, der Nazi. Da ist er, da. Neger. Boah, dieser Nazi. Ernst Neger singt Rucki Zucki. Wie hieß der nächste Interpret? Moment, ich lese. Ernst Neger, Rucki Zucki. Oh, Hausdurchsuchung. 6 Uhr, morgen Bademantel anziehen. Mir doch egal, ich mache euch so nackend doof, ist mir doch egal.
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0: Ich kann mich tatsächlich entsinnen, weil ich ja schon ein alter Sack bin. 1973 kam das Ding raus und da gab es tatsächlich so eine Art Modetanz. Das ist also keine Neuerfindung von heute, wo dann da irgendwelche Tänze zu speziell zu irgendeinem Titel so rauskamen. Ja, ja, ja. Nee, das gab es damals auch schon. Hier zu diesem war es definitiv so ein vorgezeichneter Tanz und tatsächlich auf der Tanzfläche haben sich exakt dann auch so die Leute beschwingt in Szene gesetzt. Rocky Zucki mit Ernst Neger. Was? Naja, komm, der heißt Neger. Heißt er wirklich? Ja, ist so. Ja, und umso mehr Shitstorm ich bekomme, der hat das N-Wort gesagt, umso öfter spiele ich den Titel. Könnt ihr glauben, lasst es sein. Ich spiele ihn sonst dreimal die Stunde. Nee, darf ich ja nicht. Aber dreimal hintereinander in einer Stunde, das darf ich spielen. Mach ich. Also, lasst es lieber sein mit dem Shitstorm. Du weißt, wer Wind seht, wird Sturm ernten. Ich kann das auch. The Cloud ist dran und on way. Nee, oh, what a night. So, ja, das stimmt. Oh, was für eine Nacht.
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7:46 haben wir es, eine Minute nach 6:45. Melanie Müller, die deutsche Reality-TV-Darstellerin, wird heute 38 Jahre alt. Herzlichen Glückwunsch zum Purzeltag. Des Weiteren drei Damen, aber nicht die drei Damen vom Grill. Elisabeth Hurley, ja, Veronika Ferres, ihr wisst schon da, Manta Manta und sowas, alles Schönes. Und Andrea Kiewel. Die drei werden heute 61 Jahre alt. Herzlichen Glückwunsch. Die müsste man sich alle drei einladen und schön Kaffeekränzchen machen. Ich gebe euch ein Glas Sekt aus. Kommt zu mir, kommt zu mir. Ich, Gernot, weitermachen. Wunschträume eines Wahnsinnigen. Ja, das stimmt. Tatsächlich. Vor allen Dingen wahnsinnig. Richtig. Jürgen Pochnow, heute 85 Jahre alt. Deutscher Schauspieler, kennen wir, wissen wir. Harald Junge, ne, deutscher Schauspieler und Entertainer, leider nicht mehr unter uns. 1929 geboren, ebenfalls am heutigen Tag. Und wen hatten wir noch? Theo Ling hatten wir auch noch. Den habe ich vorige Stunde ja einen Titel gespielt. Ne, von ihm 1903 geboren. Ja, also Schauspieler, erster Kahüt und singen konnte auch, habe ich ja bewiesen, nämlich den Titel, er hat es bewiesen, ich habe den Titel gespielt. Jetzt nehmen wir uns mal Harald Junge vor. Richtig, musikalischerseits. Was habe ich rausgesucht von dem Herrn? Der hat ja auch etliches von sich gegeben. Wir hören jetzt mal ein schönes Duett, sehr selten gespielt. Harald Junge und Peggy Marsch. Was kann ich denn dafür? Und die Melodie, na klar, die ist natürlich bekannt. Something Stupid. Ne? Das Ding haben die beiden in Deutsch eingesungen. Das ziehen wir uns jetzt rein.

wenn das mal eine schöne Liebeserklärung war. Peggy und Hardy und lieben sich. Oha. Ich glaube, es ist biologisch nicht mehr möglich. Aber wie auch immer, tolle Nummer. Um 7 Uhr und 51 Minuten, 9 Minuten vor 8. Max, gibt's jetzt eine Formation aus den 80ern mit Bridge to Your Heart. Liebe Sternchen, Hörer, Sternchen, innen. Nein, nein, nein, nein. So ein Blödsinn gibt es hier nicht. 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

0: Rex, Bridge to Your Heart. Um 7.56 Uhr, 4 Minuten vor 8, werden jetzt wieder mal die Nachrichten, Sport und Wetterbericht in kompakter Variante. Und dann würde ich mich freuen, wenn wir uns auch in der dritten und letzten Stunde wieder zusammen hören würden. Bis ran an die Nachrichten haben wir noch Peter Petrell und der besingt den Kalle mit der Kelle. Maurer vom Bau. Genau so ist es. Also dranbleiben!
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0: die Zeit. 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
2: Im Studio Tom Husse. Die Bundestagsabgeordneten bekommen in diesem Jahr wohl keine Diätenerhöhung. Union und SPD wollen die eigentlich für Juli geplante Anhebung aussetzen. Normalerweise steigen die Bezüge der Abgeordneten automatisch mit der allgemeinen Lohnentwicklung. Diesmal wären das fast 500 Euro mehr pro Monat gewesen. Die Regierungsfraktionen begründen den Schritt mit der angespannten Haushaltslage. Der Bundestag berät morgen erstmals darüber. Unterstützung kommt auch von Grünen, AfD und Linken. Die Mehrheit dafür ist also sicher. Vor der Gesundheitsministerkonferenz in Hannover wird es heute laut. Zum Auftakt gibt es Proteste gegen das geplante Sparpaket von Bundesgesundheitsministerin Wagen. Das sieht unter anderem vor, dass Zahlungen an die Krankenhäuser gedeckelt werden sollen, obwohl viele Häuser schon jetzt rote Zahlen schreiben. Einige Kliniken haben ihre Leute für den Protest freigestellt, sagte uns Nora Glaser von Verdi.
3: Ein sehr ungewöhnliches, aber doch sehr starkes Zeichen. Nichtsdestotrotz bleibt die Frage, wie kann Protest organisiert werden und trotzdem Gesundheitsversorgung aufrechterhalten werden, wenn die Kliniken unter so großem Stress stehen.
2: Die USA und der Iran greifen sich erneut gegenseitig an. Die US-Armee hat Ziele im Iran beschossen und erklärte, es handle sich um Selbstverteidigung nach dem Abschuss eines US-Hubschraubers. Der Iran attackierte nach eigenen Angaben einen US-Stützpunkt in Bahrain. Bei den Fußballfans weltweit steigt die Spannung. Mit der Partie Mexiko-Südafrika startet morgen die Fußball-WM. Deutschland bereitet sich weiter aufs erste Gruppenspiel am Sonntag gegen Curaçao vor. DFB-Sportdirektor Völler gibt als Zwischenziel aus, die Vorrunde müssen wir überstehen, am liebsten als Gruppenerster. Als erster Europäer nimmt der italienische Astronaut Luca Parmitano an einem Artemis-Flug der NASA teil. Die US-Raumfahrtbehörde hat jetzt die 4 Crewmitglieder der nächsten Mission vorgestellt. Die Artemis-3-Mission soll Tests in der Erdumlaufbahn durchführen und eine später

0: weitere Mondlandung vorbereiten.
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2: 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Grau und wechselhaft geht's in den Morgen. An der Küste kann es schon mal schauern und vereinzelt blitzt auch. Südlich der Donau ist es teils nass. Im Lauf des Tages wechseln Sonne und Wolken. Dazu kommen immer wieder Schauer und kurze Gewitter runter. Am Alpenrand hält sich der Regen länger. Die Höchstwerte liegen bei 15 bis 21 Grad. Morgen ähnlich, Sonne und Wolken, viele Schauer, vereinzelt Gewitter, maximal bis 20 Grad.

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0: Die Fortunes machten den Opener der dritten Stunde meiner Sendung.
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0: Mittwoch ist heute. Mittwoch der Wochenteiler. Genau, der 10. Juni 2026. Ihr hört die dritte Stunde der Sendung. Der Morgen mit Gernot, die es montags bis freitags live gibt von 6 bis 9 Uhr und unlive mitten in der Nacht von 3 Uhr bis 6 Uhr an. Immer die Wiederholung vom Vortag. Zur vollen Stunde genießt ihr die Nachrichten, Sport und Wetterbericht, damit man gut informiert in den Tag kommt mit KI. Wetterbericht. Also, nee, ich glaube, ich rufe da nachher mal an. Habe ich schon mal gesagt, ne? Ja, ich weiß, ich bin alt. Das nervt. Das hört sich fürchterlich an, wie so eine Roboterstimme da. Weiß ich nicht. Haben die alle Ohren oder was? Ich habe nicht alle Ohren. Nee. Also, überall muss man das doch nicht haben. Und wenn, dann soll es richtig machen. Ja, aber das ist einfach nur Müll, sag ich. Bleibe ich auch bei. Was wollte ich sagen und weiterlügen? Richtig. 10:30 gucken wir, wer heute Geburtstag hat. Dann immer der Fairnessfilter. Scharf geschaltet. Ich spiele immer einen deutschsprachig gesungenen, gefolgt von einem nicht deutschsprachig gesungenen Titel. Dazwischen die aktuelle Uhrzeit. 8 Uhr und 7 Minuten haben wir es. 7 Minuten nach 8. Was gibt's jetzt Schönes? Aha, guck an. Jetzt kommt die Wahrheit raus. Was mit mir los ist. Ja, der ein oder andere wird sich schon so manches Mal überlegt haben, was ist mit dem falsch gelaufen? Ich sag's euch, ich bin als Kind zu heiß gebadet worden. Ja. Naja, und damit meine Mutter sich nicht die Finger verbrüht, ja, hat sie mich an den Ohren denn durch das heiße Wasser gezogen. Und das ging dann. Was? Gernot? Ja, pass auf, hier kommt der musikalische Beweis. Du bist als Kind zu heiß gebadet worden. Ja, Robert Koppel und Paul Godwin und seine Jazz-Symphonika, die bestätigen das jetzt. Ich hab da kein Problem mit. Das stimmt.

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1: Ist ja logisch, ne? Wenn man schon badet, nicht so heiß. Siehste, nun wisst ihr, warum ich so ein Ding am Helm habe. Genau deswegen. Ich bin als Kind zu heiß gebadet worden. Übrigens, dieser Titel ist 116 Jahre alt. Ihr habt richtig gehört, ne? Dieser Titel stammt von 1910. Ja, und du erzählst vom Pferd. Nein, ist er tatsächlich. Aber, jetzt kommt das große Aber. Für Freunde der Stereophonie, die haben es eben mitbekommen, das Ding war ein Stereo. Naja, hat jemand mal nachbearbeitet. Aber selbst, ihr habt gehört, ne, man hörte ja auch noch diese, ich hätte beinahe gesagt, die Walze, die Musikwalze. Aber die Schellackplatte, die hörte man klar und deutlich durch. Ne? Das ist wirklich von 1910. Das ist mein ältester Titel, den ich bei mir überhaupt in der Rotation bzw. auch in meinem Musikarchiv habe. Ne? Du bist als Kind zu heiß gebadet worden. Wie treffend aber auch. Jimmy Buffett hören wir jetzt mit Margaritaville und das Ganze um 8 Uhr und 12 Minuten, 3 Minuten vor Viertel 9.
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0: Jimmy Buffett und Margarita Will um 8 Uhr und 16 Minuten, eine Minute nach Viertel neun. Mona Baptiste, da singt doch Buddy Bulan mit, wa? Meines Erachtens. Wieso steht hier nur Mona Baptiste? Ich bin mir ziemlich sicher, dass der da mitsingt. Ich überlege gerade so, refrainmäßig, doch. Warte mal, das ändern wir doch schnell. Life is Life, kopieren, zack, bupp, ausschneiden hier. Nee, ausschneiden nicht, nur kopieren. Und dann heften wir das hier einfach mit ran an den Titel, damit es ordentlich im ID3-Text übertragen wird. Zack, schon fertig. Da ist es. Richtig. Mona Baptiste und Buddy Bulan. Es liegt was in der Luft. Richtig, ich kann mich entsinnen. Bulli. Doch, hören wir es wirklich gleich in wenigen Sekunden.
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1: Schade, dass der in Mono ist, aber ihr fällt mir sehr gut. Ja, der Text ist auch schön. Ja, genau. Mit Erotisches zur Nacht, so könnte man den Titel als Klammer auf, Klammer zu benennen. Mona Baptiste und Buddy Bulan, es liegt was in der Luft. Ja, ja, ich kann auch, dass die Luft riecht, kann ich auch. Gerdut, jetzt ist aber 8 Uhr und 21 Minuten, 9 Minuten vor 8:30. Wir hören den versprochenen Beitrag und dann gibt's Rockröhre Tina Turner mit Typical Male. Na bitte.
2: Ein junges Liebespaar hatte die 32 Minuten lange Fahrt auf dem Londoner Riesenrad höchst privat genossen. Es nutzte die Chance, eine Gondel für sich allein zu haben. Ein Sprecher von British Airways, die das Riesenrad betreibt, sagte: Es bestehe kein Zweifel, dass dort am Sonntagabend etwas Romantisches geschehen sei. Die Bilder der Videoüberwachung seien allerdings zu unscharf, um Genaues zu sagen, was passiert sei. Auf jeden Fall sei viel geknutscht worden und das Paar sei nach Ende der Fahrt blitzartig verschwunden.
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0: Rockröhre, die unvergessene Tina Turner und Typical Male um 8 Uhr und 27 Minuten, 3 Minuten vor 8:30. Kriegen wir noch einen kurzen hin? Ja, machen wir. Das Lukas-Quartett mit einer richtig guten, berühmten Melodie. Die hört sich gut an, ja? Ja, werden wir gleich hören. Salome, schönste Blume und sowas alles. Genau, hören wir jetzt.
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0: Schöne Nummer, oder? Schön abgemischt vor allen Dingen, ja? Da war schön alles getrennt. Ich sitze mit Kopfhörern hier, logischerweise, in der Live-Sendung. Hört sich richtig gut an, ne? Und auch die Baritonstimme, das hört sich ja toll an. Apropos Baritonstimme. Hören wir nachher auch. Ab 9 Uhr gibt's die herrliche Baritonstimme von unserem Markus. Der führt uns dann 3 Stunden durch den Vormittag. Erzähle ich euch in einer guten Viertelstunde etwas mehr darüber. Ne? Erstmal wenden wir uns jetzt den Wetteraussichten zu. Ein paar Verbrauchertipps können sich anschließen und dann gibt's Chris Rea. I can't hear your heartbeat. Wir haben es jetzt übrigens 8:31 Uhr in der Zwischenzeit. 8:09 Uhr. Und nu gucken wir mal, was denn so aus Tegel kommt. Ihr wisst schon, in Tegel steht ein Glas. Ja, da ist eine Leiter drin. Und da unten drinne ungt ein Frosch vor sich her. Der quakt mir die aktuellen Temperaturen der 16 Landeshauptstädte unserer 16 Bundesländer vor. Und da sieht's wie folgt aus. Schönen guten Morgen, lieber Wetterfrosch Kurt nach Berlin-Tegel und danke dafür. Berlin 14 Grad stark bewölkt, in Bremen 12 Grad in Bremen, ne? Nicht übertreiben, also 1 Grad mehr steht euch nicht zu. Also, Bremen 12 Grad und sonnig, Dresden 14 Grad stark bewölkt, in Düsseldorf sind es 13 Grad bewölkt, Erfurt 12 Grad stark bewölkt, in Hamburg und auch in Hannover beide 13 Grad und sonnig, in Kiel 11 Grad sonnig, Magdeburg meldet 16 Grad stark bewölkt, in Mainz 13 Grad stark bewölkt, München 11 Grad Regen, ja, das steht denen zu. Wer einen grünen Bürgermeister hat, kriegt doch jeden Tag Regen. Gernot, in Potsdam 15 Grad auflockernde Bewölkung, in Saarbrücken 12 Grad etwas Regen möglich, Schwerin 12 Grad sonnig, Stuttgart 13 Grad stark bewölkt, in Wiesbaden 12 Grad stark bewölkt. Danke, lieber Kurt, kannst die Leiter wieder runterklettern, mach den Deckel zu, dass es nicht nass wird da drin, regnet ja überall.
1: Mit KI-Support. Grau und wechselhaft geht's in den Morgen, an der Küste kann es schon mal schauern und vereinzelt blitzt auch, südlich der Donau ist es teils nass. Im Lauf des Tages wechseln Sonne und Wolken, dazu kommen immer wieder Schauer und kurze Gewitter runter. Am Alpenrand hält sich der Regen länger. Die Höchstwerte liegen bei 15 bis 21 Grad. Morgen ähnlich, Sonne und Wolken, viele Schauer, vereinzelt Gewitter, maximal bis 20 Grad.

0: Chris Rea, I can hear your heartbeat. Um 8 Uhr und 36 Minuten, 6 Minuten nach 8:30. Ihr Lieben, Elvis Presley ist ja durchaus ein Begriff, ne? Rock'n'Roll-Legende, beziehungsweise der King of Rock'n'Roll. Der hat einen einzigen Titel in Deutsch gesungen, so ein bisschen, ne? Ein paar Textzeilen, ne? Wooden Heart, ne? Muss ich denn zum Städterli hinaus? Kennt der eine oder andere durchaus? Das Ding hören wir uns jetzt nicht an. Und warum erwähnst du das denn? Ganz einfach. Diesen Titel hat nämlich Gus Backus auch gesungen. Aber den hören wir uns jetzt an. Da ist er.
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0: Kuss Backus mit der Variante Wooden Heart. Wir kennen den durchaus auch von Elvis Presley. Sein, ich bin der Meinung, einziger in Deutsch gesungener Titel. Muss ich denn zum Städtle hinaus? Wir haben es 8 Uhr und 39 Minuten, 9 Minuten nach 8:30. Eruption ist mal wieder angesagt. I can't stand the rain. Na bitte, liebe Precious Wilson.
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Am 10. Wer hat hier denn am 10. Juni Geburtstag? Kann ich euch sagen. Na? Erstmal die Uhrzeit, 8 Uhr und 43 Minuten, 2 Minuten vor 9:15. Melanie Müller, ja? Deutsche Reality-TV oder TV-Darstellung, so sagt man ja heutzutage, dieses Denglisch da, gut, hat heute Geburtstag, wird 38 Jahre alt. Guck einer an. Des Weiteren die drei Damen. Wie folgt: Elizabeth Hurley, ja, britische Schauspielerin, Produzentin und Model. Veronica Ferris, ja, kennen wir natürlich alle, klar, nette, hübsche, gut aussehende Dame. Und Andrea Kiwi, ja, Kiwi, Kiwi ist ihr Spitzname, Kiwi natürlich, richtig, wären heute alle drei gleichaltrig. Guck an, 61 Jahre alt. Na siehste. Alles Liebe für euch drei. Dann des Weiteren, wen haben wir noch so? Da gucken wir mal hier, Jürgen Prochnow, ja, deutscher Schauspieler, kennen wir, wird heute 85 Jahre alt. Harald Junke, ja, wäre heute auch ein Jahr älter geworden, 1929 geboren. Wen haben wir noch auf der Pfanne? Ja, der unvergessene Theo Ling natürlich, 1903 geboren. Leider ist er im Alter von 75 Jahren 1978 von uns gegangen. Aber schöne Musik hat er uns hinterlassen. Und da hatte ich schon in der ersten Stunde den Titel gespielt und ich dachte mir, den spielen wir in der dritten Stunde nochmal. Passend zum Thema Weltmeisterschaft im Fußball, besser und treffender kann es Theo Ling nicht von sich geben. Der Theodor im Fußballtor. Der Titel ist 1948, ja, aus der Taufe gestampft worden. Hier ist er.

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Ja, unser Theodor, der Held, der Held. Hallo, hallo, Sie hören jetzt die letzten 5 Minuten der interessanten Übertragung des internationalen Fußballwettspiels Schienbein 04 gegen Meniskus-Kickers. Das Spiel steht 45-2, ja, das weiß man noch nicht. Nein, das weiß man leider noch nicht, denn alle 2 Minuten fielen hier 3 Tore. Sämtliche 32 Karten befinden sich noch auf dem Spielfeld, verzeihen Sie, sämtliche 22 Spieler befinden sich noch im Talon. Eben hat der Mittelstürmer von Meniskus den Ball nach rechts gegeben. Nein, verzeihen Sie, das war der Schuh vom Schiedsrichter, aber ein anderer Stürmer trägt etwas nach vorne. Was trägt denn der nach vorne? Ah, ja, den Ball, natürlich den Ball, und alle anderen ihm nach. Sie setzen ihm nach, sie rennen ihm nach, sie laufen ihm nach. Ja, man könnte sogar sagen, sie segeln ihm nach, denn der Zustand des Spielfeldes ist geradezu katastrophal. Sämtliche Spieler stehen bis zu den Knöcheln im Wasser. Vom Ball ist leider weit und breit nichts zu sehen. Aber jetzt, der halbrechte Verteidiger von Schienbein 04 nimmt den voreiligen Stürmer von Meniskus in die Krawatte. Er setzt ihm einen doppelten Nelson an, drückt ihm die Brücke ein, und auch eine Brücke, Akrobat, schön. Und beide versinken im Morast. Das Spiel aber geht weiter. Der Sturm rast. Ja, es rast der Sturm und will sein Opfer haben. Und hilflos steht der arme Tormann von Schienbein 04 dem Ansturm gegenüber. Nur noch 5 Meter, nein, 4, nein, 3,5 trennen die Hyänen des Spielfeldes von dem armen Tormann. Da in letzter Minute, in letzter Sekunde reißt Theo, der Tormann, geistesgegenwärtig die obere Latte vom Tor und schlägt damit den Angriff zurück. Gerettet! Der Theodor, der steht bei uns im Fußballtor, wie der Ball auch kommt, wie der Schuss auch fällt, der Theodor, der Held. Die Männeraugen werden wach, die Mädchenherzen werden schwach, wie der Ball auch kommt, wie der Schuss auch fällt, der Theodor, der Held.

0: 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Der Theodor, der steht bei uns im Fußballtor. 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Ja, unser Theodor, der Held, der Held.
1: Tor.
2: Tor. Hoffentlich fällt es nicht bei uns in unserer Mannschaft. Ja? Ich hoffe, der Torwart hält gut. Gucken wir mal, gucken wir. Ja, ja. Der halbrechte Stürmer. Also was damals alles so gesungen wurde. Naja, 1948 konnte man noch halb rechts sagen. War ja das Rechte gerade mal drei Jahre vorbei. Gernot, lass es, lass es. Du weißt, gibt wieder Shitstrom, Shitstrom. Oh, nee, nee, nee. Theo Ling, heute Geburtstagskind des Tages, hätte heute Geburtstag gehabt. Schöne Nummer, der Theodor im Fußballtor. 8:48, 3 Minuten nach 9:15. Nachher ab 9 Uhr löst mich die Baritonstimme ab. Ja, eigentlich müsste der eine Sendung machen, so nachts nach 23 Uhr, wenn alle Kinder ins Bett gegangen sind, so Erotisches zur Nacht, ne? Mit so einer tollen Stimme, wie der Markus hat, da würden die Mädelsherzen ja ihn reihenweise zu Füßen liegen. Gernot, was hast du bloß im Kaffee? Sag das jetzt ordentlich. Na gut, ordentlich ist Markus von 9 bis 12. Mit richtig dufter Unterhaltung, viel Wissenswertes rund um den Erdball und dufte Mucke. Die hat er auch im Gepäck. Ich freue mich drauf und warte mal, ich erzähle noch, was hier eigentlich völlig egal ist euch. Pass auf, ich gehe daher auf den Rasentrecker, werde mir schön Kopfhörer aufsetzen und werde dann schön den Markus zuhören. Das interessiert keine Sau. Da habe ich doch gesagt, ich sage euch was, was euch nicht interessiert. Marshall Hain, na, Marshall and Hain, na, vielmehr ganz genau heißen die beiden Julian Marshall und Kit Hain. Na, die beiden singen jetzt Dancing in the City.
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0: Schöne Nummer, wa? Ja, ich sehe die noch beide in der Disco beim Ilja Richter. Am Klavier, genau. Julian Marshall und Kit Hain, Dancing in the City. Gibt's auch in Deutsch von Hannes Schöner. Ja? Er oder ich spiele ich demnächst mal, bin ich mir ziemlich sicher. Ihr Lieben, bis ran an Ihre heimische Brandenburg-Hymne. Wie immer der letzte Song in meiner Sendung, der Morgen mit Gernot, habe ich noch Roy Black, Sand in deinen Augen. Da ist so ein bisschen Herzschmerz drin und so ein bisschen Theatralik. Ne? Mag ich ja ganz gerne. Ja, ist nicht unbedingt immer passend in der Morgensendung, wo ich euch wachrütteln will. Aber der eine oder andere von euch, der mag es schon, wenn ein bisschen herzvolle Mucke auch mit bei ist. Das gibt's jetzt als letzten Titel. Ich mache jetzt den Fisch, wie immer, und schwimme davon. Wünsche euch einen richtig tollen Wochenteiler. Morgen ab 6 Uhr bin ich wieder da für euch am Donnerstag, wenn es heißt, der Morgen mit Gernot. Und nun, wie immer, die zünftige Verabschiedung. Na, Diener nach links, Diener nach rechts. Tschüss, tschüss, ihr Lieben. Macht's Schmugge. Euer Gernot aus dem wunderschönen Märkisch-Oderland. Und na klar, viel Spaß jetzt mit den folgenden Sendungen. Das muss schon noch gesagt sein. Ne? Und Markus, mach deine Sendung einmal anders wie sonst. Wie denn? Na, richtig.
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2: Im Studio Tom Husse. Fußballfans weltweit fiebern darauf hin. Heute geht die Weltmeisterschaft los. Das Turnier in Nordamerika wird das größte aller Zeiten. Fabian Hoffmann berichtet.
3: Kanada, Mexiko und die USA sind die Gastgeber. Der Großteil der 104 Spiele findet in den USA statt. Mit 48 Teams dauert die Gruppenphase so lange wie noch nie und auch ein 16-Finale gibt's dieses Mal. Zu den Top-Favoriten gehören die üblichen Verdächtigen, Europameister Spanien, Weltmeister Argentinien und auch Frankreich. Zum Auftakt spielt heute Mexiko gegen Südafrika. Es ist das gleiche Eröffnungsspiel wie vor genau 16 Jahren zum Start der WM 2010 in Südafrika. Für Deutschland wird's dann am Sonntag zum ersten Mal ernst gegen WM-Neuling Curaçao.
2: Das Spitzentreffen von Schwarz-Rot mit Gewerkschaften und Arbeitgeberverbänden ist in der Nacht wie erwartet ohne Ergebnisse beendet worden. Es gehe um den Austausch, nicht um Beschlüsse, hieß es ja vorab. Gesprochen wurde über die anstehenden Reformen, um die Sozialsysteme zu stabilisieren und die Wirtschaft zu stärken. Regierungserklärung, Heizungsgesetz, keine Diätenerhöhung. Im Bundestag steht heute eine Mammutsitzung mit jeder Menge Themen an. Jana Klonikowski.
4: Die Bundestagssitzung ist heute von 9 Uhr morgens bis 3:30 in der Nacht angesetzt. Dazwischen jede Menge Tagesordnungspunkte. Als erstes wird Kanzler Merz eine Regierungserklärung abgeben. Anlass ist ein Treffen des Europäischen Rats nächste Woche. In der Debatte danach wird es aber wohl auch um Merz' Arbeit generell gehen. Später soll dann unter anderem das erste Mal über das neue Heizungsgesetz und über das Aussetzen der Diätenerhöhung beraten werden. Wegen der angespannten Haushaltslage sollen die Abgeordneten dieses Jahr auf 500 Euro mehr im Monat verzichten.
2: Die USA haben wieder mehrere Ziele im Iran beschossen. Es gehe bei den Angriffen um Selbstverteidigung, heißt es vom US-Militär. Iranische Medien berichteten von Explosionen im Süden des Landes, in der Nähe der Straße von Hormuz. Serbien, Tunesien und Uruguay, das sind die Vorrundengegner der deutschen Handballnationalmannschaft bei der Heim-WM im kommenden Jahr. Das hat die Auslosung jetzt ergeben. Die Heim-WM findet Mitte bis Ende Januar statt.
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5: Mit KI-Support. Wolkig ist es heute Morgen und ab und zu kommt auch mal ein Schauer runter. Später am Tag bleibt's erstmal wechselnd mit einzelnen Gewittern. Am Nachmittag wird's im Südwesten häufiger trocken und freundlicher. Die Höchstwerte

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0: My Baby, Baby, Balla Balla, der Gernot hat einen Knaller. Richtig. The Rainbows, die machten den Opener meiner Sendung.
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0: Donnerstag ist heute. Donnerstag, der 11. Juni 2026. Ihr hört die Sendung Der Morgen mit Gernot. Dies Montags bis Freitag immer live gibt von 6 bis 9 und unlive von 3 Uhr in der Nacht bis 6 Uhr ran. Immer die Wiederholung vom Vortag. Zur vollen Stunde, wie ihr es gewohnt seid, werdet ihr informiert mit Nachrichten, Sport- und Wetterbericht in der 20. Sendeminute. Ein kleiner Beitrag um halb dann die Wetteraussichten neu mit KI-Report. Selten so gelacht. Egal. Vielleicht gibt es auch einmal einen KI-Gernot oder so. Nee? Der heißt dann aber kein Interesse, Gernot. Was? Ja, 10 nach halb gucken wir mal, wer heute Geburtstag hat. Und musikalischerseits, wisst ihr ja, bin ich mit einem Fairness-Filter ausgestattet. Also ich nicht, aber mein Programm. Ja? Bedeutet, ich spiele immer einen deutschsprachig gesungenen, gefolgt von einem nicht deutschsprachig gesungenen Titel. Das immer im Wechsel und dazwischen die aktuelle Uhrzeit. 6 Uhr und 7 Minuten, 7 nach 6. Wir hören nach den Rainbows in Englisch was Deutsches. Von Fred Bertelmann, der lachende Vagabund. Ja, bin ich ja alles in einer Person, wa? Hat er recht. Schön, dass ihr da seid. Moin, moin und Prost Kaffee.

0: Ja, Mucke aus längst vergangenen Zeiten, aber ihr wisst ja, bei mir in der Sendung, da gibt es immer ein bisschen ein paar ältere Songs. Ne? 50er, 60er, 70er, 80er Jahre sind bei mir vorrangig zu hören. Ich mache durchaus mal einen Blick über den Tellerrand ein bisschen nach links und ein bisschen nach rechts, das ist richtig. Also sprich hier noch älter, ja, wie gestern zum Beispiel, der Titel von 1910, ja, sogar. Oder auch eben, wie vorigen Freitag, den aktuellen Titel von Helene Fischer. Kommt schon mal vor, aber generell von diesen vier Jahrzehnten ist das Hauptaugenmerk. Und erzählt unter anderem auch der Titel von Fred Bertelmann, sehr, sehr bekannt damals gewesen aus dem Jahr 1957, Der lachende Vagabund. Wir haben es 6:11, 4 Minuten vor 6:45. Mental is Anything ist angesagt mit Live It Up. Na bitte.
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0: Musik aus den Good Old 80s, wie ich immer zu sagen pflege, mit Mental seinen Sing und Live It Up. Schöne flottende Nummer zum morgendlichen Wachwerden und gute Laune grinsen im Gesicht bekommen. So soll es auch sein. 6 Uhr und 16 Minuten, eine Minute nach Viertel 7 in der Zwischenzeit. Gestern habe ich den Titel Salome gespielt von dem Dings-Quartett. Lindsay-Quartett, habe ich den Vornamen nicht mehr so im Blick. Egal, aber irgend so ein Quartett war das. Heute hören wir den gleichen Titel mal von Heino gesungen. Wie sich das anhört, das hören wir jetzt, gleich in wenigen Sekunden.
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0: 6:20 Uhr, Heino und der berühmte Song Salome. Genau, wir hören jetzt, wie versprochen, den Beitrag um die Zeit und dann eine schöne Nummer von Howard Carpendale in Englisch, ne? One More Dance in Blue. Aber erst der Beitrag.
1: Na, das ist doch mal ein Service. In England holt ein Cockerspanier namens Dover nicht nur die Post aus dem Briefkasten. Der intelligente Vierbeiner sortiert auch die Briefe selbstständig und verteilt sie sogar. Offenbar kann der Hund den Empfänger an der Länge des Namens erkennen. Denn lesen kann der Wunderhund laut seiner Besitzerin Jenny Crankle nicht. Er hilft seinem behinderten Frauchen bei der Arbeit im Haushalt. Das Postsortieren hat er sich allerdings alleine beigebracht.
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0: One More Dance in Blue mit der gefühlvollen Stimme von Howard Carpendale um 6 Uhr und 26 Minuten. 4 Minuten trennen uns noch vor der 6:30 Marke. Der Titel von Wolfgang Petri, der ist mit Sicherheit bekannt. Wahnsinn, warum schickst du mich in die Hölle? Und die Lollis, die singen den auch nur mit diesem berühmten Mitsing. Ja, Reiben, die, ja, Worten, ne? Hölle, Hölle, Hölle. Und dann kam doch noch irgendwas da. Irgendwas haben die da noch da. Abfall, irgendwas mit Abfall war da noch. Hören wir uns an, dann wissen wir es ganz genau. Jetzt, hier sind sie, die Lollis und Wahnsinn, Hölle, Hölle, Hölle.
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0: Genau, Sondermüll. Sondermüll. Lollis, die Lollis hier und Wahnsinn. Hölle, Hölle, Hölle. Um 6:30 Uhr. Ganz genau 6:30 haben wir es in der Zwischenzeit. Ihr hört die Sendung Der Morgen mit Gernot. Jetzt gucken wir uns mal die Wetteraussichten an. Und dann gibt's die schöne raue Stimme von Chris Rea. I can't hear your heartbeat. Genau. Na gucken, ob wir einen Regenschirm brauchen. Ja, also das mit dem KI, das nervt mich tatsächlich. Gestern konnte ich nicht, da ich so viel zu tun habe. Aber heute rufe ich doch mal an. Mal sehen, wie die dazu stehen und wie das wirklich so beibehalten wollen.
1: Mit KI-Support. Wolkig ist es heute Morgen und ab und zu kommt auch mal ein Schauer runter. Später am Tag bleibt es erstmal wechselnd mit einzelnen Gewittern. Am Nachmittag wird es im Südwesten häufiger trocken und freundlicher. Die Höchstwerte liegen bei 15 bis 20 Grad. Morgen ziehen wieder mehr Wolken durch, dazu immer mal Regen, teils kräftiger, maximal 23 Grad.
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0: Chris Rea, I can hear your heartbeat, um 6 Uhr und 35 Minuten, 5 Minuten nach 6:30 haben wir es in der Zwischenzeit schon. Die Everly Brothers und die Nielsen Brothers, ne? Und die Honey Twins auch, ne? Die haben diesen Titel gesungen, Joe Brown, der Clown, beziehungsweise in Englisch Katie's Clown. Warte, hat noch einer gesungen, Michael Holm, der hat das Ding auch von sich gegeben. Wir hören jetzt eine Variante mit Andreas Martin, denn selbst der hat diesen Titel mal eingesungen. Da ist er.
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0: Andreas Martin, ja, ein bisschen anders wie das Original, aber minimal nur, ne? Katie's Clown, hier um 6 Uhr und nach 39 Minuten sogar schon in der Zwischenzeit. Wir wenden uns gleich den Geburtstagskindern des Tages, so 9 Minuten nach 6:30 haben wir es. Aber erstmal haben wir noch Cliff Richard mit einem Song, den kennen wir im Englischen bei Power. Power to all your friends. Ne? Und jetzt hören wir uns das mal in Spanisch gesungen an. Selbst die Sprache hat er drauf.
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Ja, gucken wir mal, wer denn heute da so Geburtstag hat von den vielen interessanten Leuten. Ne? 6 Uhr und 42 Minuten in der Zwischenzeit, 3 Minuten vor 6:45. Richard Strauss, ne? Deutscher Komponist, sollte ein Begriff sein, ne? Mit klassischer Musik, Walzern auch, ne? Ja, kennen wir. Der ist 1864 geboren, hätte heute Geburtstag. Okay, so alt kann man biologisch nicht werden. Aber eine Erinnerung ist es allemal wert. Auch an Jacques Cousteau, ne, der französische Meeresforscher, ne, hätte heute Geburtstag gehabt. 1910 ist er geboren. Des Weiteren, da gucken wir mal, hier Gene Wilder, ne, US-amerikanischer Schauspieler, 1933 geboren, leider auch nicht mehr unter uns. Aber man kennt ihn aus Filmen, aus diversen Filmen. Des Weiteren Lindsay DePaul, ne, die britische Sängerin und Songschreiberin, 1950 geboren, hat heute ebenfalls Geburtstag. Und von der Band ZZ Top, ne, Frank Beard, der ist 1949 geboren, hat heute ebenfalls Geburtstag. Und dann noch eine deutsche bekannte Größe. Leider verstarb er im Alter von 75 Jahren 2017. Die Rede ist von Gunter Gabriel. Der hat heute nämlich auch, oder hätte vielmehr, heute Geburtstag gehabt. 1942 geboren und dem widmen wir auch musikalisch. Heute so ein kleines bisschen in Deutsch, in Country Music, wie wir ja wissen. Ohne Moos, nichts los, habe ich ja für diese Stunde mal rausgesucht. Da ist er.

0: shows. Genau, ohne Moos nichts los. Ha, Geburtstagskind des Tages, Gunter Gabriel unter anderem. Na, ja, ja, ja, schöne Nummer. Für die anderen beiden Stunden habe ich mir andere Titel rausgesucht. Ist ja klar, logisch, logisch, logisch, logisch. 6 Uhr und 48 Minuten in der Zwischenzeit, 3 Minuten nach 6:45. Heute vergesse ich nicht. Alle, die los müssen, ja, in Richtung 7 Uhr Marke, klettert es ja langsam, denen wünsche ich einen tollen Donnerstag. Wir hören uns morgen dann zum Start in Richtung Wochenende wieder. Es gibt sehr viele, sehe ich immer wieder, die sich dann abschalten, wegschalten. Da, zack, gehen die Hörerzahlen minimal runter, weil viele los müssen auf immer Loche. Ne? Also einen schönen Donnerstag für euch und danke, dass ihr die Stunde hier zugehört habt. Wobei, so ganz richtig ist es nicht. Ich sehe, dass die in der letzten Wiederholungsstunde, da hören sie nämlich auch zu. Ha, na klar, logisch. Die morgendlichen Vorbereitungen sind ja vielseitig und dauern durchaus nicht nur 3 Minuten. Ne? Alles da. Also, guten Tag für euch, die da jetzt los müssen. Wir hören jetzt Barry Wright. You're the first, the last, my everything. Die Nummer gibt's auch von Meyer Rosenberg. Jedermann. Richtig, hat's in Deutsch gesungen. Wir hören das Original mit dem Herrn Barry Wright. Gleich in wenigen Sekunden geht's los.
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0: Da hatten wir ja vorhin den Titel von Andreas Martin, ne? Katie's Clown. Da hören wir es, die deutsche Variante von den Honey Twins. Hatte ich vorhin schon angesagt, ne? Jetzt hören wir sie tatsächlich, ne? In Deutsch. Ihr Lieben, das war im Barry Ride. You're the first, the last, my everything. Wir haben es 6 Uhr und 54 Minuten, 6 Minuten vor 7. Das war es tatsächlich für die erste Stunde, ne? Ein Titel, den ich eben gesagt habe. Die Honey Twins, Joe Brown, der Clown, hören wir uns da gleich noch an. Und dann, wenn wir gut informiert, wie immer bei mir, zur vollen Stunde. Nachrichten, Sport, Wetterbericht. Nee, Straßenverkehr gibt's nicht. Das wäre ein bisschen viel des Guten, wenn ich den weltweiten Straßenverkehr jetzt ansagen würde. Das geht, glaube ich, in die Hose. Denn ich bin ja nicht nur im Märkisch-Oderland zu hören oder in Deutschland oder in Brandenburg, sondern weltweit, ne, kann man ja den Stream hier abfragen, logischerweise. Wer Interesse hat, irgendwelche Kritiken zu äußern, kann er gerne tun. 0170 18 16 616. Auch für die Vermittlung, für die Leute, die also gerne meine Sendung buchen möchten, können sich da ebenfalls melden. Gibt es verschiedene Plattformen, wo ich dann hinverweisen kann oder ich bestreame sie direkt, wenn ihr dann möchtet. Na, auch für Hörer, die dann sagen, warte mal, jetzt werden wir den gerne mal eine Standpauke halten. Da könnt ihr mir per WhatsApp oder SMS oder von mir aus auch einen Anruf gerne tätigen. Wenn es geht, den Anruf nach Neuem. Ja? Dankeschön im Vorab dafür. Nun, wie vorher angekündigt, die Honey Twins und Joe Brown, der Clown. Und dann, wie immer, wisst ihr ja, ist die Zeit zu knapp bis ran an die Nachricht, dass man nochmal einen vollen Titel spielen könnte. Und deswegen hört ihr das ein oder andere Mal so ein bisschen Instrumentales hinten dran, was dann, weil es ja nicht ausgespielt wird, von mir unerwähnt bleibt. So, alles gesagt? Gut, dann geht's jetzt los.
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0: die Zeit. 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
2: Im Studio Tom Husse. Mexiko gegen Südafrika. Mit diesem Duell startet heute die Fußball-WM in Nordamerika. Fast 6 Wochen lang rollt in Kanada, Mexiko und den USA der Ball. Die Vorfreude ist bei vielen mittlerweile da. Es gibt aber auch weiter Kritik am Turnier. Fabian Hoffmann.
3: Ja, ohne Frage. Da fallen einem natürlich zuallererst die teils astronomischen Ticketpreise ein. Auch sie dürften ein Grund sein, dass etwa die Hotelbranche beispielsweise in den USA bislang eher enttäuscht ist. Dazu kommt die Politik von US-Präsident Trump, Einreisebeschränkungen für Fans und Spieler mancher Länder, Angst vor der Einwanderungsbehörde ICE, der Iran-Krieg und die Folgen davon. Und dann sind da auch noch die teils heftigen Reisestrapazen für die Teams sowie die Zeitverschiebung für die Fans hier. Deutschland steigt am Sonntag gegen Curaçao ins Turnier ein.
2: Justizministerin Hubig will die Verjährungsfrist bei Vergewaltigung auf 20 Jahre verlängern. Die aktuelle Frist von 5 Jahren sei zu kurz, sagte Hubig dem Redaktionsnetzwerk Deutschland. Außerdem plädiert sie dafür, dass beim Sex künftig der Grundsatz nur Ja heißt Ja gelten soll, um Frauen besser zu schützen. Stundenlang haben die Spitzen der Koalition und Vertreter von Gewerkschaften und Arbeitgeberverbänden im Kanzleramt zusammengesessen. Es ging um die Reformpläne der Regierung. Gisa Weber, was ist denn dabei herausgekommen?
4: Beschlüsse gab es bei dem Treffen nicht. Bereits vorab hieß es ja auch, dass es dieses Mal nicht um Entscheidungen, sondern um den Austausch geht. Der soll konstruktiv gewesen sein, erklärte Regierungssprecher Cornelius nach den Gesprächen. Es ging um die 4 Themenfelder Arbeitsmarkt, Sozialversicherung, Bürokratieabbau und Steuerpolitik. Weitere Gespräche sollen folgen, wann ist aber noch offen. Entscheidungen sollen dann im Koalitionsausschuss Anfang Juli fallen.
2: In der Nähe von Belfast sind erneut ausländerfeindliche Proteste eskaliert. Demonstranten warfen Steine und Flaschen auf die Polizei, die reagierte mit Wasserwerfern. Im Zentrum der nordirischen Hauptstadt blieb es ruhig. Auslöser für die Unruhen ist ein Messerangriff, für den ein Migrant verantwortlich gemacht wird. Papst Leo hat einen Gottesdienst in der Basilika Sagrada Familia in Barcelona gefeiert. Anschließend weihte er den großen Turm der berühmten Kirche ein, der in diesem Jahr fertig geworden ist. Auf seiner Spanienreise geht es für den Papst heute weiter auf die Kanarischen Inseln.
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5: Mit KI-Support. Mit Sonne und Wolken geht's in den Morgen. Ab und zu kann auch schon mal ein Schauer runterkommen. Im Laufe des Tages wird's dann insgesamt unbeständig. Vereinzelt sind auch Gewitter dabei. Und am Nachmittag wird's im Südwesten oft trockener und freundlicher. Die Höchstwerte liegen bei 15 bis 20 Grad. Morgen bleibt's wechselnd wolkig. Dazu immer wieder Regen, teils kräftiger, maximal bis 23 Grad.

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0: aus dem Jahr 1976. Chanson d'amour, die Formation The Manhattan Transfer. Herzlich willkommen zur zweiten Stunde meiner Sendung
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0: Donnerstag, der 11. Juni 2026 ist heute. Ihr hört die Sendung Der Morgen mit Gernot live. Montags bis Freitags von 6 bis 9 und unlive von 3 Uhr in der Nacht bis 6 Uhr ran. Immer die Wiederholung vom Vortag. Zur vollen Stunde wird er informiert mit Nachrichten, Sport und Wetterbericht. In der 20. Sendeminute in meiner Sendung gibt es immer einen kleinen Beitrag. Dann um halb die Wetteraussichten und 10 nach halb, da so ungefähr, gucken wir mal auf die Geburtstagskinder des Tages. Musikalischerseits bei mir immer der Fairness-Filter scharf geschaltet, wegen dem doch so schönen und vielseitigen deutschen Kulturgut. Das wird nicht unterm Teppich gekehrt, jedenfalls nicht in meiner Sendung. Halbe halbe finde ich fair, ja, wir sind ja hier schließlich auch ein deutsch ansässiger Sender, ne? Studio Märkisch-Oderland, da kommt das ja her hier, die Sendung. Und da wird dann also selbstverständlich auch deutsches Kulturgut groß geschrieben. Wir haben so viele schöne deutsche Künstler, die möchten auch eine Plattform haben. Hier bekommen sie sie, ne? Und was wollte ich sagen? Somit, klar, Fairness-Filter gibt es bei mir immer einen deutschsprachig gesungenen, gefolgt von einem nicht deutschsprachig gesungenen Titel. Das immer im Wechsel und dazwischen die aktuelle Uhrzeit. 7 Uhr und 8 Minuten, 8 nach 7. Und nach dem Manhattan Transfer in Englisch gibt's jetzt nicht klar was Deutsches. Leo Leandros, ja, Papa von Vicky Leandros, der damals seine Karriere an den Nagel gegangen hat und hat seine Tochter gemanagt. Und das mit Riesenerfolg, wie wir ja wissen. Vicky Leandros ist die amtierende Königin mit den meistverkauften Musikträgern, ne? Ist er. Ja, nee, nichts mit Helene, die ist noch weit weg davon. Und auch Andrea Berg hat keine Chance gegen den Verkauf, was Vicky Leandros vertickert hat. Mustafa hören wir, Papa von Vicky Leandros, Leo Leandros. Schön, dass ihr da seid. Moin, moin.
4: Platz!

0: Der Papa von Vicky Leandros, Leo Leandros und Mustafa. 7:12 in der Zwischenzeit, 8:03. Den Titel von Manuela, ja, der schwarze Mann auf dem Dach, dürfte vielleicht dem einen oder anderen bekannt sein. Ne? Das Ding hören wir uns jetzt aber in Englisch an. Und zwar von Claudette Rogers und Jack in the Box heißt das Ding in Englisch. Da ist er.
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0: Manuela sang das Ding in Deutsch, der schwarze Mann auf dem Dach, und gemeint ist der Schornsteinfeger, und hier in der englischen Fassung Jack in the Box. 7 Uhr und 16 Minuten gleich, eine Minute nach Viertel 8 oder auch 16 Minuten nach 7. Nee, das ist nicht üblich, so spricht man das nicht aus. Egal. Ihr Lieben, Billy Mo, das war so ein Sänger, ich sag mal, der hat auch damals schon in der längst vergangenen Zeiten Titel mit Texten gesungen, die aus der Comedy-Ecke stammen. So könnte man es fast ausdrücken. Ne? Jetzt singt er, ich denke, seinen berühmtesten Titel, Ich kauf mir lieber einen Tirolerhut. Der steht mir so gut. Ja, der steht mir so gut. Lassen wir das. Sämtliche Kommentare, egal.
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0: Für die Jüngeren unter euch, ein Tiroler Hut sieht so ähnlich aus wie der vom Jäger, ne? Oben mit Feder so drin und so leicht dreieckig. Ja, so wie so ein Jäger im Teil drum läuft, ne? Manchmal sind wir noch Forstarbeiter, die haben manchmal noch sowas auf, ne? Billy Bo, ja, ich kaufe mir lieber einen Tiroler Hut. So sieht's aus. 7 Uhr und 20 Minuten, das ist der Moment für den kleinen Beitrag, den ich immer verspreche. Und dann gibt's Rocky M. Fly with me to Wonderland. Na bitte. Diebe in Malaysia haben nach einem Raub in einem Geschäft eine ungewöhnliche Nachricht hinterlassen. Sie beschwerten sich über die ihrer Meinung nach zu geringe Beute. Nachdem sie in dem Laden umgerechnet 300 Euro aus der Kasse gestohlen hatten, schrieben sie in einem Brief, das sei nicht genug. Das nächste Mal solle mehr Geld da sein. Den beraubten Inhaber habe die ungewöhnliche Beschwerde trotz des Verlustes zum Lachen gebracht. Zumal die Ganoven in der Küche des Ladens auch noch ausgiebig gespeist hätten, berichtete die Zeitung Star.
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0: Rocky M. Fly with me to Wonderland. Um 7:25. 5 Minuten trennen uns noch vor der 7:30 Marke und vor Halbzeit der Sendung. Der Morgen mit Gernot. Hanna Haller, die Unvergessliche, ist jetzt mal wieder dran. Und sie greift schon mal ein bisschen vor, wobei wir Donnerstag haben. Sie besingt trotzdem schon den Samstagabend. Ich weiß gar nicht, was das für ein Tag ist. Ich kenne nur Sonnabendabend. Gernot, lass es. Nicht, dass du noch anfängst wie der Höcker. Von wegen, die Ostdeutschen sind richtige Deutsche und die Westdeutschen sind nur amerikanische Deutsche. Das musst du jetzt nicht machen. Nun ja. Moment. Tatsächlich wird im Osten viel Sonnabend gesagt und im Westen im Jolden Samstag. Ich kenne den Tag auch nicht so, ne? Und oben in Schleswig-Holstein, der die Ecke, da wird auch Sonnabend gesagt. Gut, aber da will ich jetzt wirklich keine Mauer drum bauen, ne? Also kann von mir aus jeder sagen, wie er will. Trotzdem bleibt es für mich der Sonnabend, ne? Und dann ist gut.
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0: Hanna Hanna besang den Sonnabendabend um 7:31, eine Minute nach 7:30. Nun ist Halbzeit, nochmal soweit ist Feierabendzeit, richtig. Wir hören jetzt die Wetteraussichten mit dem bekloppten KI-Kram und dann gibt's Jean-Paul Young und der besingt die Liebe in der Luft. Love is in the air.
1: Mit KI-Support. Mit Sonne und Wolken geht's in den Morgen, ab und zu kann auch schon mal ein Schauer runterkommen. Im Laufe des Tages wird's dann insgesamt unbeständig, vereinzelt sind auch Gewitter dabei und am Nachmittag wird's im Südwesten oft trockener und freundlicher. Die Höchstwerte liegen bei 15 bis 20 Grad. Morgen bleibt's wechselnd wolkig, dazu immer wieder Regen, teils kräftiger, maximal bis 23 Grad.

0: Jean-Paul Young, Love is in the Air, gibt's auch in Deutsch, ne, von verschiedenen, unter anderem von Rex Gildo gesungen. Und Ralf Kerner hat auch eine schöne, aktuelle deutsche Variante zu dieser hervorragenden Melodie, Love is in the Air. 7:35, 5 Minuten nach 7:30 haben wir's. Was gibt's jetzt Schönes? Aha, Bibi Jones, Mucke aus längst vergangenen Zeiten. Das Ding muss in den 50er, war irgendwann, genau, 1955. Oh, warte, jetzt sehen wir schön weit zurück und sie besingt Papa tanzt Mambo. Ja, das sieht immer lustig aus, wenn Papas tanzen.
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0: wie sich der Mambo dann verändert hat. Ne? Damals war das so mit dem Mambo und später dann in den 80er, 90er gab es dann Mambo Number 5. Ja. Na gut, wie auch immer. Das war der ursprüngliche ältere Mambo. Sieht aber gut aus, wenn welche Mambo tanzen können. Sieht ganz gut aus. So ein bisschen Karibik-Flair ist dann auch noch mit bei. Ist ganz angenehm. 7.39 Uhr, 9 Minuten nach 7:30 in der Zwischenzeit. Gleich wenden wir uns den Geburtstagen des Tages zu. Vorher noch ein kurzer Titel mit Dawn bzw. Tony Orlando. Knock 3 times. Bitte.
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0: Na, schauen wir mal auf die Geburtstagskinder des Tages, heute vom 11. Juni und das Ganze um 7 Uhr und 43 Minuten. 2 Minuten trennen uns noch vor 7:45. Richard Strauss, ja, wissen wir, kennen wir. Viele Melodien im Klassischen, na, oder aus dem Klassischen sind bekannt von ihm, ne, Walzer auch, wissen wir. Gibt aber zwei verschiedene Strauss, ne, Papa und Sohn, ne, wissen wir. Richtig, hier ist Richard Strauss diesmal gemeint. Was wollte ich sagen? Der nächste, genau, französischer Meeresforscher Jacques Cousteau, ja, hätte heute auch Geburtstag gehabt. 1910 ist er geboren. Ja, ich habe gerne seine Dokumentationen gesehen. Lang ist her. Gene Wilder, US-amerikanischer Schauspieler, 1933 geboren. Dann gibt es noch den Frank Beard, wie das ausgesprochen wird, ist egal, der in der Formation ZZ Top mit ist, Lindsay LePaul, die britische Sängerin und Songschreiberin, hat heute auch Geburtstag, 1950 geboren, und eine deutsche Country-Legende, Gunter Gabriel, der hätte heute auch Geburtstag gehabt, 1942 geboren. Und ich habe ja gesagt, den ehren wir heute musikalisch und mit einem doch durchaus sehr bekannten Titel. Hey Boss, ich brauch mehr Geld. Ja, das geht mir auch so. Boss? Huhu, hallo, Boss? Keiner da, na gut, da muss ich mir selber mehr Geld zahlen.
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Guter Gabriel, hey Boss, ich brauche mehr Geld. Gib uns das Kind des Tages vom 11. Juni. 7 Uhr und 48 Minuten in der Zwischenzeit, 3 Minuten nach 7:45. Nachher ab 9 Uhr, ist noch ein bisschen hin, da löst mich der liebe Markus wieder ab. Gestern hat er eine feine Sendung gemacht, hat mir sehr gefallen. Ja, eins rauf mit Mappe, darfst wiederkommen. Nee, freut euch also auf richtig tolle 3 Stunden Unterhaltung pur von 9 bis 12 mit dem Markus. 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Ihr wisst, ich bin sehr mäkelig. Echt, gebe ich auch zu. Aber bei dem, da könnt ihr entspannt euch zurücklehnen und genießen. Und meistens mit einem festen Grinsen im Gesicht. Markus von 9 bis 12. Nachher gibt's mehr davon. Jetzt haben wir Blue System und Romeo und Juliet. Gleich in wenigen Sekunden. 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

Shakespeares Machwerk, Romeo und Juliet, besungen von Blue System. Jetzt aber noch schnell Gus Bacchus, da sprach der alte Häuptling der Indianer. Ich muss mich beeilen. Sieben Minuten vor acht.

Da war es wieder. Verbotene Worte. Indianer. Ist mir auch völlig egal. Gussbackus, da sprach der alte Häuptling, der Indianer. Einen Titel haben wir noch bis ran an die Nachrichten, Sport und Wetterbericht Oliver Onions. Und dann würde ich mich freuen, wenn wir die dritte Stunde auch zusammen verbringen. Bis gleich, ihr Lieben.

0: die Zeit. 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
2: Im Studio Tom Husse. In Nordamerika startet heute die Fußball-WM. Co-Gastgeber Mexiko eröffnet das Turnier gegen Südafrika im legendären Aztekenstadion in Mexico City. Es ist das erste Stadion überhaupt, in dem schon zum dritten Mal ein WM-Eröffnungsspiel stattfindet. 48 Teams sind bei dem XXL-Turnier dabei. Zu den WM-Debütanten gehört dabei auch Curaçao. Der karibische Inselstaat ist der erste deutsche Gegner in der Vorrunde. Am Sonntag muss das DFB-Team in Houston, Texas gegen Curaçao ran. Die Verjährungsfrist bei Vergewaltigung soll verlängert werden. Dafür macht sich Justizministerin Hubig stark. 5 Jahre sind es derzeit, das ist zu kurz, sagte sie dem Redaktionsnetzwerk Deutschland. Mehr von Dirk Justus.
3: Hubig hält 20 Jahre für angemessen, sowie bei vergleichbar schweren Verbrechen auch. Außerdem ist Hubig dafür, dass beim Sex künftig das Prinzip "nur Ja heißt Ja" gelten soll, um Frauen besser zu schützen. Viele europäische Staaten hätten diese Regelung schon, sagte die SPD-Ministerin. Sie sehe darin ein Vorbild. Um das Thema wird es heute auch bei der Justizministerkonferenz in Hamburg gehen.
2: Der Tankrabatt soll, bis er ausläuft, weiter vollständig an die Verbraucher durchgereicht werden. Das hat der Mineralölverband Fuels und Energie in der Rheinischen Post erklärt. Die Fraktionen von Union und der SPD hatten sich zuletzt darauf geeinigt, dass die Steuersenkung Ende des Monats endet. Die USA haben wieder mehrere Ziele im Iran beschossen. Es gehe bei den Angriffen um Selbstverteidigung, heißt es vom US-Militär. Iranische Medien berichteten von Explosionen im Süden des Landes, in der Nähe der Straße von Hormuz. Serbien, Tunesien und Uruguay, das sind die Vorrundengegner der deutschen Handballnationalmannschaft bei der Heim-WM im kommenden Jahr. Das hat die Auslosung jetzt ergeben. Die Heim-WM findet Mitte bis Ende Januar statt.
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4: Mit KI-Support. Mit Sonne und Wolken geht's in den Morgen. Ab und zu kann auch schon mal ein Schauer runterkommen. Im Laufe des Tages wird's dann insgesamt unbeständig. Vereinzelt sind auch Gewitter dabei. Und am Nachmittag wird's im Südwesten oft trockener und freundlicher. Die Höchstwerte liegen bei 15 bis 20 Grad. Morgen bleibt's wechselnd wolkig. Dazu immer wieder Regen, teils kräftiger, maximal bis 23 Grad.

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0: Pat Boone mit Speedy Gonzales war der Opener der dritten Stunde meiner Sendung
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0: Donnerstag ist heute. Donnerstag ist der kleine Freitag, ne? Ja, ja, morgen geht's zum Start ins Wochenende. Ich freue mich schon. Ja, heute vorletzter Tag, vorletzter Arbeitstag für die meisten. Heute ist der 11. Juni 2026. Ihr hört wie immer die Sendung Der Morgen mit Gernot. Die gibt's montags bis freitags von 6 bis 9 Uhr live und unlive von 3 Uhr in der Nacht bis 6 Uhr. Immer die Wiederholung vom Vortag. Wie immer wird er zur vollen Stunde informiert mit Nachrichten, Sport und Wetterbericht in kompakter Variante. In der 20. Sendeminute, da habe ich einen kleinen Beitrag reingebaut, um halb dann die ausführlichen Wetterdaten in Zuhilfenahme vom Kurt, dem Wetterfrosch aus Berlin-Tegel. Der hüpft schon aufgeregt hin und her und grabbelt sich an seinen Gernot. Froschschenkeln wollte ich sagen. Ach so, ja, nee, das geht, kannst du sagen. Und 10 nach halb ungefähr, da hören wir mal und beziehungsweise gucken wir mal, wer denn heute so Geburtstag hat. Ne? Des Weiteren bei mir wie immer der Fairness-Filter, scharf geschaltet. Bedeutet, bei mir hört ihr immer einen deutschsprachig gesungenen, gefolgt von einem nicht deutschsprachig gesungenen Titel. Das immer im Wechsel. Und dazwischen brabbelt der liebe Moderator Gernot die aktuelle Uhrzeit. 8 Uhr und na, bisschen noch, aber dann ist es 8, ne? Okay, 8 Minuten nach 8, 8 Uhr und 8 Minuten. Nach Pat Boone in Englisch hören wir jetzt was Deutsches von Rita Pavone. Arrivederci, Hans. Genau, die Rita singt gleich zuvor, stelle ich mich nochmal vor, denn es kann tatsächlich sein, dass der ein oder andere sich sagt, was ist das denn für ein Typ? Tja, das werde ich euch jetzt gleich verraten und dann singt die Rita.
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0: Rita Pavone, arrivederci. Hans um 8 Uhr und 11 Minuten, 4 Minuten vor Viertel 9 in der Zwischenzeit. Jetzt gibt's Musik aus Bella Italia mit Eigenwerbung pur. Made in Italy von Ricky e Poveri. Mitte 30 also ja. Mann, ich wusste schon immer, ein paar Gene habe ich von Goethe mit abbekommen.
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0: Klaus Lage, Faust auf Faust hier in der Sendung. Der Morgen mit Gernot um 8 Uhr und oh, jetzt inzwischen schon 21, tatsächlich. Ja, okay. 9 Minuten vor 8:30. Jetzt gibt's den versprochenen Beitrag und dann eine persönliche Nummer. Ja, also eine persönliche Nummer. Ein Titel, mit dem ich persönlich, ja, so ein bisschen gute Erinnerungen habe. Sehr gute sogar, ne? Ja, bei diesem Titel hat's dann so irgendwann dann doch gefunkt, Gernot, du könntest mal Radiomoderator werden. Habe ich bei dem Sender, wo ich den Titel damals immer gehört habe, angerufen, hat geklappt. Ja, da war ich dann sehr lange auch Moderator. Pulp und Disco 2000, aber erst der Beitrag. Lasst einen Blinden nie fahren, sagte der 39-jährige Herbert Conchell, nachdem er betrunken einen Autounfall verursacht hatte und der Polizei Rechenschaft ablegen musste. Am Freitag endete die Angelegenheit vor Gericht. $513 muss der Sehbehinderte nun Strafe zahlen wegen Alkohols am Steuer. Im Dezember überredete Conchell seinen Freund Jeffrey Hamilton nach ein paar Drinks zu einer Autofahrt. Er finde sich in den Straßen von Murfreesboro im US-Staat Tennessee blind zurecht, versicherte er. So setzte sich Conchell ans Steuer. Hamilton sollte die Lenkhinweise, die Feinabstimmung, übernehmen. In einer scharfen Linkskurve waren die beiden dann überfordert und das BMW Cabriolet krachte gegen einen Baum. Conchell brach sich den Arm und sein Freund bezahlte die Spritztour mit einem zerschmetterten Fuß.
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0: Ja, ich habe den Titel in einem damaligen Sender, bevor ich noch, also nicht Radiomoderator war, immer gehört. Und ich habe das nicht richtig mitbekommen, wie der Interpret hieß. Heute haben wir es ja einfach, ne? Klickt mal rein, ein Display steht drin, Palp, ne? Und der Moderator hat das immer so genuschelt, ne? Manchmal auch die Moderatorin, ja? Ich will jetzt keinen Namen nennen, nicht in eine Pfanne hauen, macht man nicht. Deswegen habe ich da angerufen, ne? Und gesagt, wie hieß der, die Formation, die Interpreten da eben von dem Titel da, Disco 2000, ne? Und dann habe ich das gehört, ja, konnten wir nicht merken, musste ich nächste Mal nochmal anrufen. Und so ist dann so ein bisschen, ja, die Beziehung in dieser Richtung entstanden. Und dann gab es noch eine andere Geschichte, wie ich dann tatsächlich dort, ja, zum Vorsprechen kam und wurde dann da tatsächlich Radiomoderator. Schöne Zeit, aber lange, lange, lange her. Ihr Lieben, jetzt gibt's endlich Mucke, standesgemäß zu meinem Getränk, was ich hier morgens immer trinke, ne? Ja, wirklich. 8 Uhr und 28 Minuten, 2 Minuten vor 8:30. Gleich wenden wir uns dem Wetter zu. Und jetzt geht's ums Eingemachte mit dem unvergessenen Paulchen Kuhn, der Mann am Klavier. Geben Sie dem Mann am Klavier noch ein Bier. Genau, das ist ähnlich wie bei mir, ne? Geben Sie dem Mann hinter den Mikrofon 2 Bier, bitte 2 Bier.
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0: Prost! Siehst du, geht doch. Der Mann am Klavier, Paul Kuhn, um 8 Uhr und 31 Minuten, eine Minute nach 8:30. Jetzt wenden wir uns den Wetterdaten zu. Ein paar Verbrauchertipps können sich anschließend. Und dann gibt's Mixed Emotions und Just for You. Zuvor gucken wir mal, was mir der liebe Kurt, seines Zeichens Wetterfrosch aus Berlin-Tegel, so zugequakt hat an Wetterdaten. Nämlich die 16. 16 Landeshauptstädte der 16 Bundesländer. 13, deswegen, wenn man was liest, da will man es schon sagen. Nee, dichter nehmen sie auch vorbei. Los geht's. Berlin 13 Grad wechselnd bewölkt, in Bremen 11 Grad wechselnd bewölkt, Dresden 13 Grad stark bewölkt, in Düsseldorf 12 Grad bewölkt, Erfurt 12 Grad etwas Regen möglich, Hamburg 13 Grad bewölkt, in Hannover 11 Grad bewölkt, Kiel 13 Grad bewölkt, Magdeburg 14 Grad stark bewölkt, in Mainz 12 Grad und heiter, München 11 Grad bewölkt, Potsdam 13 Grad und sonnig, logisch, ist klar, hier ist immer Sonne, Saarbrücken 12 Grad bewölkt, Potsdam war ja schon, einer daneben, Schwerin, jetzt ist richtig, hier, Zeile verrutscht, Schwerin 13 Grad und sonnig, Stuttgart 12 Grad bewölkt, in Wiesbaden 12 Grad und heiter. Danke Kurt und ich hoffe, du bist morgen am letzten Arbeitstag ja auch wieder dabei und schickst die Daten. Danach darfst du dann 2 Tage lang deine Froschschenkel sonnen. Aber aufpassen, Achtung, der Storch.
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1: Ab und zu kann auch schon mal ein Schauer runterkommen. Im Laufe des Tages wird es dann insgesamt unbeständig, vereinzelt sind auch Gewitter dabei und am Nachmittag wird es im Südwesten oft trockener und freundlicher. Die Höchstwerte liegen bei 15 bis 20 Grad. Morgen bleibt es wechselnd wolkig, dazu immer wieder Regen, teils kräftiger, maximal bis 23 Grad.

0: Nur bei dir gibt's das in Deutsch von Andreas Martin und hier in der englischen Originalfassung bei Mixed Emotions Oliver Simon und Drafi Deutscher Just for You. 8 Uhr und 37 Minuten, 7 Minuten nach 8:30. Es gibt noch einen kurzen deutschen erstmal. Und zwar werden Souvenirs aufgestellt, ja, von VIPs aus längst vergangenen Zeiten. Die haben ja auch das ein oder andere hinterlassen, ne? Kann man heute in dem ein oder anderen Museum auch besichtigen. Bill Ramsey weiß ein Lied davon zu singen.
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0: Bill Ramsey mit einem berühmten Titel Souvenirs hier in der Sendung Der Morgen mit Gernot. So, dann machen wir noch einen Nicht-Deutschen und dann werden wir uns den Geburtstagskindern des Tages zuwenden. 8 Uhr und 40 Minuten in der Zwischenzeit, 10 Minuten nach 8:30. Wir müssen aber noch einen kurzen Englischen spielen oder Nicht-Deutschen vielmehr, damit wir dem deutschen Titel spielen für die Geburtstagskinder. Ist das alles wieder kompliziert? Macht nichts. Hier Sutherland Brothers und Arms of Mary.
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hätte beinahe den Anschluss verpasst. Jetzt geht's los, geht's los. Wir haben es 8 Uhr und 43 Minuten, 2 Minuten vor 8:45. Die Geburtstagskinder des Tages sind wie folgt: Richard Strauss. Ja, ihr habt ja auch noch den anderen. Ja, Strauss. Aber Vater und Sohn, ne, meines Erachtens. Genau, Johann und Richard Strauss. Deutscher Komponist. 1864 geboren, hätte heute Geburtstag, beziehungsweise hat heute Geburtstag. Ja, wir wollen mal nicht ganz so kleinig sein. Ne? Auch der Tierfilmer, ne? Französischer Meeresforscher Jacques Cousteau, ja, mit seinen legendären U-Boot-Fahrten in die Tiefen der Meere, habe ich immer gerne gesehen, seine Dokumentationen damals. Der ist 1910 geboren und hätte heute Geburtstag. Des Weiteren Gene Wilder, US-amerikanischer Schauspieler, ja, auch für lustige Sachen zugegen gewesen, wie wir ja wissen, 1933 geboren. Dann des Weiteren Lindsay DePaul, ne, britische Sängerin und Songschreiberin, 1950. Heute ebenfalls der Purzeltag. Und Bandmitglied von ZZ Top, Frank Beard. Ja, Beard. Ich weiß nicht, wie man das ausspricht. Das ist aber sehr komisch. Ihr wisst ja, die Engländer feiern weiter die Buchstaben immer so ein bisschen. Ja, I ist E und E ist I und Doppel-O ist U und alles sowas. Da muss das mal mit klarkommen. Ne? Macht nichts. Egal. Der hat jedenfalls heute Geburtstag und wird 77 Jahre alt. Und des Weiteren, na klar, Country oder vielmehr deutsche Country-Legende Günter Gabriel. Ne? Deutscher Country- und Schlagersänger, Komponist, Texter und auch Produzent. 1942 geboren und dem widmen wir heute als Geburtstagskind des Tages auch ein Ständchen. Ne? Und seine Texte waren immer auch stellenweise sehr sozialkritisch und auch politisch sehr stark arrangiert. Der hier trifft des Pudels Kern, den wir jetzt gleich hören. Und das Schärfste ist an der Stelle, muss ich aber sagen, der Titel ist 1982 rausgekommen, ja, 82. Und wenn ihr den Text jetzt verfolgt, dann staunt man, na nü, das ist ja aktueller denn je, richtig. Günter Gabriel singt, Deutschland ist. Und ihr Lieben, ihr dürft während des Titels die Deutschlandfahne schwenken. Hier in Deutschland ist die Deutschlandfahne gestattet. An 365 Tagen des Jahres. Ja? Niemand braucht sich schämen, eine deutsche Fahne zu schwenken. Ich mach's jetzt auch.

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1: Tja, was sollst du dazu sagen? 1982, ne? Und aktuell, habe ich zu viel versprochen? Genauso ist. Was aus Deutschland wird, liegt ganz in unserer Hand. Völlig richtig. Gunter Gabriel, Geburtstagskind des Tages. Deutschland ist. Ich überlege hier gerade scharf, ob ich den Titel jetzt auswechsle mit der heimlichen Brandenburg-Hymne. Denn der ist ja dann für ganz Deutschland. Das überlege ich mir am Wochenende. Vielleicht mache ich das sogar, ne? Letzte Strophe immer hier, wie er die Fahne so schön die Farben beschreibt. Das ist echt vom Feinsten. So, 8 Uhr und gleich 50. Ja, wir wissen ja, ich nehme die zukunftsträchtige Zeit. 10 Minuten vor 9 haben wir es in der Zwischenzeit. Sparks, hören wir uns jetzt an mit When Do I Get to Sing My Way. Ja, richtig, mein Weg.
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0: Sparks, wenn du I get to sing my way. 8:55, ihr Lieben. Und es ist soweit. 9:05. Ein Titel noch bis ran an die heimliche Brandenburg-Hymne. Und zwar Horst Jankowski und sein Rias Tanzorchester. Eine Schwarzwaldfahrt. Und diesmal nicht in Instrumental, sondern in der gesungenen Fassung. Ja, da gab es tatsächlich auch einen Text. Das hören wir uns jetzt gleich an. Ich wünsche euch einen tollen Donnerstag. Viel Spaß jetzt mit den nachfolgenden Sendungen, vor allen Dingen der, die bei mir auf dem Sender jetzt zu hören ist, nämlich der liebe Markus führt uns elegant und galant, beides sogar, durch den Vormittag von 9 bis 12. Das ist eine Sendung, die ich echt empfehlen kann. Der Mann ist unterhaltsam, nicht langweilig und bissig kann er auch sein. Aber nicht zu euch, liebe Hörer, nee, zu den angehenden Politikern, die nur Mist verzapfen. Und das macht er richtig gut. Ich mache wie immer den Fischschwimmen davon und sage, Diener nach links, Diener nach rechts. Tschüss, tschüss, ihr Lieben, macht's Schmugge, euer Gernot aus dem wunderschönen Märkisch-Oderland. Bis morgen früh 6:00. Oder wie sagt der andere da immer, habe die Ehre oder so ähnlich. Ha, bitteschön, tschüss.
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0: Moin, moin nochmal von heute Vormittag. Jetzt ist der liebe Peter mit an meiner Seite. Hallo Peter.
1: Hallo Totti.
0: Na, wollen wir mal die Leute ein bisschen einheizen?
1: Ja.
0: Ja. Aber vorher vielleicht noch eins. Radio Clan ist dabei. Hannis Musikworld, Radio White Dragon, Peters Musikdiener, Musikworld Gießen, Mein Herz Radio und Radio Wunderland. Ich habe mich eben gerade gewundert, aber der Stream geht doch zum Radio Wunderland. Hat eben halt nur ein bisschen gedauert. Gut, das dazu. Und gleich hört ihr nach unserem Intro Elvis Presley, I'm so somnolent, I close a cry. Das ist ein Live-Aufschnitt. Und dann kommt für Peter
1: Albert Hammond macht dann weiter mit The Free Electric Band.
0: Yes.
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0: So, jetzt hat Peter zu mir gesagt, mach doch mal die Andrea. Warum nicht? Oh, übrigens, unser Dingsmesser zeigt uns an, dass es dann wohl heute auf jeden Fall was geben wird. Von oben natürlich meine ich. Nein, von ganz oben, wo die Wolken sind. Noch bei 25 Grad hier in Kiel und es soll wohl heute noch ein bisschen plattern. Genau, Willi hat es vorhin auch schon erwähnt und schöne Grüße auch nach Lübeck. Und jetzt kommt die Musik und zwar Andrea Berg mit einem Hit-Medley. Und du hast dann mal was Englisches, Peter.
1: Und zwar Barry Lane mit Young Girl.
0: Wow.
1: Etwas schwungvoller.
0: Ja. Ah, noch als Andrea Berg?
1: Na, mal gucken. Nee, aber es gibt, glaube ich, auch eine andere Variante. Es sei denn, dass er derjenige war.
0: Schauen
1: wir mal. Ich kenne das noch ein bisschen anders.
0: Okay.

0: Ja. Du sag mal, wo ist eigentlich Bollmeier?
1: Weiß ich nicht.
0: Ja, ich wollte nämlich gerade eben zu ihm. Aber er hat wieder mal seinen Hintern nicht auf dem Amtsschemel kleben.
1: Sag bloß, du wolltest was Dienstliches von ihm.
0: Nee, nee, ich soll ihm doch nur jeden Tag zeigen, was ich in meinem Adventskalender für eine Schokoladenfigur drin habe.
1: Ach so.
0: Jo, gestern hatte ich einen Mond drin und heute einen Schlitten mit Pakete drauf.
1: Ich habe in diesem Jahr gar keinen Kalender. Warte mal, Schweiner, was ist eigentlich Heiligabend in diesem Jahr? Muss mal eben gucken hier auf meinem Amtskalender. Was ist denn das hier?
0: Alfred?
1: So, was ist denn hier? Ja, so.
0: Alfred?
1: Mensch, das ist ja arbeitgeberunfreundlich in diesem Jahr mit Heiligabend.
0: Arbeitgeberunfreundlich?
1: Ja, Heiligabend auf dem Donnerstag und erster und zweiter Weihnachtstag auf Freitag und Samstag. Das heißt, nur ein Tag normal frei.
0: Wie kommst du denn auf Donnerstag? Heiligabend fällt auch in diesem Jahr auf einen, warte mal, Sonnabend.
1: Du lügst. Warte mal. Aber auf meinem Kalender steht Donnerstag.
0: Was steht denn ganz unten links auf deinem Amtskalender?
1: 1992? Mensch, an Weihnachten. Das erklärt natürlich einiges. Der Kalender stimmt gar nicht für dieses Jahr.
0: Du Blitzmerker.
1: Dann stimmen die Antragstage in meinen Akten ja auch alle nicht. Ich habe mich immer an den Kalender da gehalten. Habe ja auch meine Sprechstunden danach gelegt.
0: Das heißt dann also, du hast ein Jahr lang korrekt ankommende Antragsteller wieder aus deinem Amtszimmer rausgeschmissen.
1: Falsch. 2 Jahre lang.
0: Weißt du was, Alfred? Du knallst da einfach einen Wiedervorlagestempel drauf und dann lässt du die Akten bis zum nächsten Jahr einfach ruhen.
1: Du meinst weiter ruhen, entspannen sozusagen.
0: Entspannt. Das machen wir jetzt auch bei dir beim Käffchen.
2: Oh weia, na das kann uns doch nicht passieren.
3: Nein.
2: Vielleicht doch. So, dann machen wir weiter.
3: Soll ich das lieber machen?
2: Mach doch.
3: Soll ich das nochmal hören?
2: Jo.
3: Und zwar, jetzt geht's weiter mit Dalida. Und zwar Salamayer Salama.
2: So, und schon kriegst du den Stempel aufgedrückt.
3: Nee, aber ich hab's mir nochmal angehört.
2: Du Ausländer.
3: Weil die aus Ägypten kommt.
2: Ah ja, da kann sie ja auch nichts hören, ne? Ja, und danach kommt auf jeden Fall erstmal Angelika Milster, meine ich. Nehme ich in die arme Johnny. Peter, könnte man ja auch texten. Und danach kommt ein Wunschtitel von der Susi und der wird dann gleich verraten. So, aber erstmal die beiden Titelchen.

0: Bitte schön, Peter.
1: Wir haben jetzt einen Wunsch von Susi aus Lübeck, genau. Und zwar Wolfgang Petri mit Wahnsinn.
0: Ganz genau. Wahnsinn, du steckst mich in die Höhle. 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

0: Ja, so, jetzt haben wir die Heidwalker mit Highway Dreamland. Und was hast du?
1: Annemarie Zimmermann mit Hallo Welt.
0: Hallo.

0: Na gut, ich habe gerade den Auftrag gekriegt, ein neuer Wunsch von der Susi, Andrea Berg. Ja, dann ist das so, Susi, und zwar Andrea Berg, du hast mich tausendmal belogen, kommt jetzt ein Titel und danach kommt
1: Jane Bates und zwar Help Me Make It Through the Night.
0: Yes, könnte man auch denken, das könnte ein Elvis-Titel sein.
1: Was?

0: Was für ein schöner Titel.
1: Danke.
0: Nicht, Peter?
1: Ja.
0: Ja, Peter ist heute übrigens für unsere Sendung verantwortlich. Die meisten Titel, die sind aus seiner Feder gekommen. Er macht sich ja abends, auf den Donnerstagabend, macht er sich immer einen Kopf, was wir Freitagnachmittag spielen. Und das finde ich eine ganz tolle Idee von ihm. Ja, auf jeden Fall. Und ich denke mal, das ist ein extra Applaus wert. Jetzt kommt wer bitte?
2: Mit Gunther Gabriel machen wir weiter und zwar: Hey Boss, ich brauche mehr Geld.
0: Oder mehr Kohle. Ja. Und danach habe ich Django Jerry in the Summertime. Bitteschön.
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0: Ja, wir haben natürlich jetzt alle auf die Uhrzeit geguckt. Natürlich ist wieder eine Stunde um mit uns beiden Hübschen. Und ja, Gesundheit.
1: Danke.
0: Und gleich kommen die Titel zu euch.

0: Ja, wir haben da einen englischen, einen deutschen Titel. Und zwar der englische heißt Teddy Savalas mit Some Broken Heart Never Mend. Und was hast du, lieber Peter?
1: Vielleicht sollten wir zu Teddy Savalas noch sagen, dass er Kocek gespielt hat. Und dass die Krimiserie
0: rauf und runter immer lief.
1: Ja, sehr viele Fernsehen. Staffeln hat und auch sehr viel.
0: Und vor allen Dingen kauft ihr mal die Staffeln irgendwo bei, was weiß ich wo.
1: Ja.
0: Die sind doch ziemlich herzlich teuer. Und im Übrigen genauso wie bei Columbo oder ähnliche Serien, da greifen die ganz gerne mal hin. Ja.
1: Ja. Und im Anschluss von Teddy Savalas kommt Ralf Bendix, mit dem wir einen Besuch im Zirkus machen, der zu einer Katastrophe wird.
0: Autsch. Mit dem Titel?
1: Die große Nummer wird gemacht.
0: Ah ja, nun sind wir komplett.
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0: Ja, die große Nummer. Ja, ja, ja. Was immer aus der großen Nummer wird, ne?
1: Ja, schief gegangen ist die Leiter.
0: Ja. Ja, ja. In manchen Sachen manchmal. Ja. Bitteschön, Peter.
1: Die Calimeros kommen jetzt mit Sommer, Sonne, Honolulu.
0: Und Elvis kommt nochmal danach mit Trouble.

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5: Ja, das muss mal sein. Ja, ansonsten nach Elvis kommt jetzt...
6: Jetzt kommt Dalia Lavi und zwar mit einem nicht deutschen Lied, sondern in ihrer Sprache Hevenu Shalom Aleichem.
5: Und danach kommen The Walker Brothers mit The Sun Ain't Gonna The Sun Ain't Gonna Shine Anymore. Ja, mit den Walker Brothers. Walker Brothers, nicht Walker.

0: Ja, ihr Lieben, jetzt haben wir es gleich 20 nach 5. Jetzt geht's hier weiter mit Peter Hofmann, Bridge Over Troubled Water. Und danach hast du Peter.
1: Dalia, mach denn weiter mit Komm zurück.
0: Warum? Ich bin doch schon da.

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0: Okay, oh Gott. Einen habe ich noch. Aber erst am kommenden Montag wieder etwas Nettes von Otto Walkes. So, mein lieber Peter, dann hau mal einen Schlag in die Tasten.
1: Marianne Rosenberg macht weiter mit Bitte sag nicht goodbye, Babe.
0: Genau. Und danach haben wir Scott McKenzie mit San Francisco und lieber
1: Sascha.
0: Sascha, herzlichen Dank für alles erstmal und ich hoffe, dass du ein bisschen Spaß hast an der Sendung, wenn du reinhörst.

0: Jetzt kommt mal ganz schnell was in eigener Sache. Es knallt hier und rumst hier im Karton. Nein, die Russen kommen nicht. Das liegt nur an dem Wetter. Ja, eine schöne dicke Wolke über Kiel. Ja, das muss auch mal sein. A, kriegen dann die Pflanzen was ab. Und ich habe auch schon gesagt, das wird wahrscheinlich richtig düster werden heute. Da hat der NDR ja wieder recht gehabt für den norddeutschen Fernsehen, für den NDR Schleswig-Holstein. Okay, nur zur Info. Aber immer noch gerade ohne Ende. 24 Grad draußen und... nee, das ist was anderes. Die holen gerade die Ware rein, genau. Ja, ist ja auch schon kurz nach 5:30 durch, 5:35. Und jetzt machen wir weiter mit John Priest.
1: Jane Bates, ausgesprochen.
0: Ah ja.
1: Put your hand in the hand.
0: Dankeschön, das hätte ich auch noch sagen können, aber okay. Und du hast danach noch bitte?
1: Den Fernando Express, und zwar das wird unser Sommer.
0: Genau,

0: eins muss ich jetzt mal sagen in eigener Regie. Also, ich mache gerade eine Liste. Ich sehe ja, wie viele Hörer jetzt bei welchem Titel da so reinhorchen. Und alles mache ich dann 65, 66, wenn die Hörer da sind, mache ich eine Extrasendung von den Liedern, die dann auch gern gehört werden, sage ich jetzt mal. Ist mir heute so durch den Kopf gegangen, Gott sei Dank durch einen Kollegen und Freund aus dem Haus, der reingehört hatte, sagte, mach das doch einfach, kannst du mal so ein Ding bringen. Ich habe gedacht, naja, warum eigentlich nicht? Jetzt kommt zum Beispiel, da bin ich sehr gespannt, auf Elvis Presley mit Smoke and Drink, I'm Sail. Das ist ein Take und danach kommt wer?
1: Die Gruppe aber nochmal mit Money, Money, Money.
0: Aus dem Film. Und Colleen Firth singt das wohl,
1: ach so,
0: wie sie heißt.
1: Also und Mama Mia
0: aus dem Film. Aus Mama Mia, den Film, okay. Genau. Ach, und dann kommt der Rauchschmeißer-Titel. So spät haben wir es nämlich mittlerweile schon wieder. Wir wollen die anderen ja auch nicht vergraulen. Ne? So, also, erstmal Elvis und danach Abba. Viel Spaß.
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0: Ja, ihr Lieben, damit sind wir schon fertig mit unserer Sendung. Das heißt, wir haben noch gute 2 Minuten Sendezeit und dann müssen wir runter. Das heißt, unser Outro schaffen wir nicht und wir werden auch das Lied jetzt nicht mehr schaffen, ganz zu Ende zu spielen. Aber das, wir spielen auf jeden Fall noch. Und zwar welchen Titel?
1: Von Dalida, Let Me See The Truth.
0: Genau, Blitz. Na, herzlichen Dank aber auch. Gleich knallt es wieder. Dann wünschen wir euch alle ein schönes Wochenende. Und am Montag hört ihr Totti wieder von 10 bis 12. Ohne Peter natürlich. Da muss jeder vernünftige Mensch arbeiten. Und ja, das Mikro nochmal zu dir, lieber Peter.
1: Schönes Wochenende allen. Tschüss.
0: Bis zum nächsten Mal, sagt Peter und Totti. Bye, bye.

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0: Das war für euch Genie Z. Wir sind geil.
1: Ich dachte echt, jetzt kommt das euch, Tim Petersen. Ist ein für alle
0: an
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0: Reloaded.
1: Denn ich hab letzte Nacht
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0: gedacht. Viel Spaß mit deinem aktuellen Song, Mann. 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

das war für euch Würzbaum. Gute Freunde kann niemand trennen. Jetzt kommt für euch Matthias, Monika, Aufstand des Lichts, neu für euch.

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Fire. Original Song Contest Song. Jetzt kommt für euch die liebe Anke Fürst mit Valerie Bier, Disco, Club, Mix. Schöne Grüße, bleibt gesund, dass wir uns wiedersehen und viel Spaß mit deinem aktuellen Song in den Top Schlagerschatz.

0: 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Jetzt kommt euch,
1: Teddy
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1: So, weitermachen wir mit Frank Neufeld. Wenn endlich wieder Sommer ist. Schöne Grüße, bleibt gesund, dass wir uns wiedersehen. Und viel Spaß mit deinem aktuellen Song in Top-Schlager-Charts. Neu für euch aus Fiesta

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wunderschönen guten Abend wünsche ich euch allen hier am Dienstag. Jetzt geht's hier weiter mit Felix Chen mit Still Fall. Ich begrüße hier mal den Funky, Sepp, Erna, ja, und alle, die sonst so hier zuhören.

begrüße hier auch den Campino, den Flo, Svenny, Maus. MHG wünsche ich hier noch den Kermit, der Frosch, ja, und alle, die sonst so hier zuhören. Dann jetzt hier weiter mit The Course, mit One Away.

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1: Sie hören die Radioreise mit Alexander Tauscher. Ich grüße Sie. Diesmal heißt es Berlin City Lights in Mitte. Eine Tour zwischen Gendarmenmarkt, Brandenburger Tor und Humboldt Forum. Diese neue Mitte schauen wir uns auch aus der Vogelperspektive an, mit neuen und auch altbekannten Gästen.
2: Ich darf heute mit Alexander durch Berlin. Mein Name ist Sabine Müller und ich bin seit über 20 Jahren auch Stadtführerin in Berlin schon.
3: Hallo, hier ist Sönke Schneidenwind, der heute das Humboldt Forum aus dem Humboldt Forum präsentiert.
4: Und mein Name ist Katharina Bambach. Ich bin die Restaurantleiterin vom Berliner Fernsehturm.
5: Hallo, hallo, hier ist FC Wachs für die Radioreise zum wiederholten Male und immer gern.
6: Hola, bienvenidos al Hilton Berlin. Soy Natasha, soy la segunda jefa de bar. Trabajo hace más o menos 3 años y medio acá y estoy muy contenta. Ahora la próxima semana tenemos una apertura de nuestro restaurante y bar. Estoy muy contenta.
1: Berlin ist halt international. Ich freue mich wie Bolle auf diese Tour durch das Herz vom dicken B. Der Alex ist natürlich auch auf dem Alex. Gleich geht's los. Viel Spaß.

0: dass es die Radioreise, die neue Horizonte öffnet und damit Reiselust wecken soll. Im Studio Alexander Tauscher, herzlich willkommen hier bei uns in dieser Show. Zu drei Städten in dieser Welt habe ich eine ganz besondere Bindung, weil sie mich geprägt haben. Moskau, weil von hier meine verstorbene Mutter stammt und ich die schönsten Ferien meiner Kindheit und Jugend immer in Moskau verbrachte und weil ich noch heute regelmäßig dort bin, gerade auch heute. Jerusalem, die Stadt der drei Weltreligionen, die hat mich seit dem ersten Mal fasziniert und meine Liebe zum Heiligen Land begründet. Und Berlin, ja, weil mich der einstige RIAS, also der Rundfunk im amerikanischen Sektor Berlins, beruflich so geprägt hat. Nach Berlin waren meine Antennen in jungen Jahren immer gerichtet und heute sende ich selbst aus der deutschen Hauptstadt, nämlich diese Radioreise aus der Mitte der Stadt mit ihren City Lights. Wir starten diesen Rundgang am Gendarmenmarkt. Sabine Müller ist unser Guide hier im Herzen des dicken B.
1: Seid willkommen in Berlin.
2: Willkommen in Berlin. Wir starten jetzt hier gleich mal direkt in Mitte und zwar am schönsten Platz Berlins, wie wir sagen, dem Gendarmenmarkt. Und hier haben wir zwei Kirchen, einmal den französischen Dom und den deutschen Dom. Jetzt ist die Frage, warum eine französische Kirche in Berlin? Die Hugenotten, sie sind ja aus Frankreich mehr oder weniger vertrieben worden. Ludwig der 14. war erzkatholisch und er duldete keine andere Religion. Das heißt, wenn die Hugenotten, die ja so ein Protestantenableger auch sind, wenn die ihre Religion praktizieren wollten, mussten sie Frankreich verlassen. Und sie strömten nach ganz Europa und sie kamen auch hier nach Preußen. Und 1705 durften sie sich diese Kirche hier errichten. Als die Franzosen hier eine Kirche bekamen, da wollten die Deutschen natürlich auch eine. Ein paar Jahre später ist dann der deutsche Dom entstanden. Nur auf den ersten Blick sehen die fast identisch aus. Im Detail sind sie es aber nicht. Heute sind das eigentlich keine Kirchen mehr. Also wir haben ein Hugenottenmuseum in dem französischen Dom. Und im deutschen Dom ist die Ausstellung Fragen an die deutsche Geschichte. Die war ganz lange im Reichstag, als alles noch in Bonn irgendwie stattgefunden hat. Als dann aber die Regierung beschloss, zurück nach Berlin zu ziehen, wieder in den Reichstag zu ziehen, musste die Ausstellung raus und ist dann hier in den deutschen Dom gezogen. Mittendrin das Konzerthaus, das ist dann 19. Jahrhundert und davor steht Schiller. Der hatte jetzt mit Musik nicht so viel zu tun. Ja. Das liegt daran, dass das Konzerthaus eigentlich als Theater konzipiert und gebaut wurde. Und erst heute ist es ein Konzerthaus, das Zuhause der Berliner Sinfoniker. Und wir haben hier so eine große Freitreppe davor. Und man glaubt eigentlich so, man muss da hoch und dann ist da der Haupteingang. Nein, der ist direkt unter der Treppe. Und das ist, weil eben damals die hohen Herrschaften in der Kutsche zum Theater gefahren sind. Die Straßen waren dreckig, staubig, matschig. Die Kutsche fuhr in das Tor rein, unter der Treppe stiegen die hohen Herrschaften trockenen und sauberen Fußes aus, gingen ins Theater, die Kutsche fuhr auf der anderen Seite wieder raus. Einmal im Jahr, im Sommer, geben die Berliner Sinfoniker hier Classic-Open-Air-Konzerte.
3: Also das ist ja oft auch mit internationalen Stars.
2: Absolut, die dann singen, ja, ganz genau. Also es werden viele Orchester eingeladen und Young Euro Classics findet hier statt. Also junge Nachwuchskünstler, die können dann hier ihre Performances zeigen. Und natürlich, zur Weihnachtszeit ist hier immer einer der bekanntesten Weihnachtsmärkte. Ja, der schönste, sagt man hier am Gendarmenmarkt. Auch der einzige, der Eintritt kostet.
3: Der schönste Platz Berlins, auch der Historie wegen, wenn man überlegt, wie es hier noch vor einigen Jahrzehnten aussah und wie lange hier gebaut worden ist. Aber inzwischen ja auch die Seitenstraßen alle schick.
2: Wunderbar. Teuer, ja? Eigentlich so mit einer der teuersten Gegenden in Berlin inzwischen. Ich kann mich noch erinnern, dass das hier alles sehr DDR-mäßig war. Also ich spreche immer von diesem Farb- und Schwarz-Weiß-Film, also der Farbfilm im Westen, der Schwarz-Weiß-Film. Es gab ja auch ein Lied von Nina Hagen, du hast den Farbfilm vergessen.
3: Ja, auf Rügen damals.
2: Ganz genau. Und heute ist schick saniert, ganz viele neue Gebäude. Vor allen Dingen eben im Sommer, wenn dann auch hier alle ansässigen Cafés und Restaurants wieder ihre Tische hier draußen haben und so. Es ist wirklich schön, in lauen Berliner Sommernächten dann hier zu sitzen. Das ist schon ein toller Blick.
3: Und wir haben ja, du hast mir einige gezeigt, tolle Locations drumherum.
2: Ja.
3: Die Helmut Newton Bar zum Beispiel.
2: Ja, also super Cocktails. Ja. Und daneben finde ich das beste Schnitzel Berlins im Luther und Wegner.
3: Das sind so zwei Kultorte hier, ja.
2: Ja, genau. Und dann um die Ecke haben wir ja gleich die Friedrichstraße zum Einkaufen. Also das ist ja die Einkaufsstraße hier im Ostteil Berlins. So ein bisschen das Pendant zum Kudamm.
4: Ich lieb die Friedrichstraße.
2: Und direkt neben dem Hotel Hilton haben wir den Schokoladenhimmel von Berlin, würde ich sagen. Das ist Rausch. Der Clou ist hier, dass wir Berliner Sehenswürdigkeiten in Schokolade nachgearbeitet haben. Zwar die Kaiser-Wilhelm-Gedächtniskirche, das Brandenburger Tor natürlich, ganz toll mit den Pferden obendrauf, den Reichstag und auch die Siegessäule, also ganz beliebte Fotomotive.
3: Ja. Eine riesige Theke, Sabine, die ist bestimmt 30 Meter lang mit
2: Wahnsinn.
3: Verschiedenen Schokoladensorten. Ja. Alles verkäuflich, außer eben die Sehenswürdigkeiten.
2: Ganz genau. 340 Arbeitsstunden und das ganze Ding wiegt fast 500 Kilo. Jetzt das Brandenburger Tor alleine.
3: Ja. Und es ist detailgetreu jetzt.
2: Ganz detailgetreu, ja, Wahnsinn. Auch der Reichstag, ja. Jede Säule, die Inschrift ist zu lesen. Die Glaskuppel haben sie sogar in weißer Schokolade nachgearbeitet.
3: Hier dem deutschen Volke.
2: Ja.
3: Es ist quasi ein Unikum in Berlin.
2: Und wenn man hier am Gendarmenmarkt ist, einfach mal reingehen. Im ersten Stock ist dann noch ein Schokoladenrestaurant. Einfach kurzen Stopp machen hier.
0: Wir legen gleich vis-à-vis einen kulinarischen Stopp ein und sprechen über eine Mischung aus Paris und Berlin mit einer Gastronomin mit südamerikanischen Wurzeln. Berlin ist eben Weltstadt.
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0: Aus der historischen Mitte Berlins, eine Radioreise mit Alexander Tauscher. Der große, geschäftige Bezirk Mitte ist nicht nur Berlins zentraler Verwaltungsbezirk. Hier befinden sich auch die wichtigsten Sehenswürdigkeiten der Hauptstadt, wie das Brandenburger Tor, die Museumsinsel oder auch elegante Boulevards wie unter den Linden. In Mitte liegt der Hackische Markt, der mit seinen hippen Geschäften und Restaurants, mit seinen Innenhöfen und Cafés zu neuem Leben erweckt wurde. Und auch der mühevoll restaurierte Gendarmenmarkt erziert die historische Mitte Berlins. Hier am Gendarmenmarkt liegt auch unser Basiscamp, das Hilton Berlin Gendarmenmarkt. Natascha Schlicht ist in diesem Haus die stellvertretende Barmanagerin. Mit ihr sprach ich über diese 1A-Lage vor dem Dom und im Konzerthaus und über einen neuen Twist in der Berliner Kulinarik. Denn schon Chris Howland, der stellte fest:
1: Berlin, Berlin, du bist ne Stadt, wie man sie schöne nirgends hat. Und wer dich kennt von früher her, der liebt dich darum umso mehr.
2: Also wir sind hier in der ersten Etage, in der Belle Etage. Das ist unser offizieller Frühstücksbereich und wir haben den Blick auf unseren Gendarmenmarkt, auf unseren französischen Dom. Und genau dort hinter befindet sich auch das Konzerthaus. Im Sommer haben die Konzerte über draußen stattfinden mit Terrasse und verschiedenen Veranstaltungen. Wir haben viele natürlich Touristen, die die Stadt bereisen, extra aber auch wegen den Konzerten hier hinkommen. Viele Stammgäste von unserem Haus auch. Schauen sich gerne die Konzerte an, übernachten bei uns, haben dann abends dann nochmal das Abschlussgetränk, bevor sie dann ins Bett gehen. Wir kriegen das live mit. Also es werden auch wirklich verschiedene Musiker eingeladen. Demnach wird auch eine gewisse Sicherheitsvorkehrung vorgetragen. Das ist immer sehr spannend, auch für unsere Hausgäste. Alle fragen dann natürlich nach, sehen, oh, es wird abgeschert, was ist denn da los? Und wir können dann die Konzerte empfehlen.
3: Die Gäste, die herkommen, sind es die Berlin-Besucher, die quasi die Mitte ausnutzen, um von hier aus Berlin zu erkunden?
2: Das ist unser stärkster Punkt mit im Hotel, dass wir wirklich die zentrale Lagen haben. Wir haben den Checkpoint Charlie um die Ecke, wir haben unter den Linden, wo natürlich auch ganz viel im Sommer los sind. Ganz viele Cafés, kleine Restaurants, alles unser Brandenburg Tor, wenn man weiß, egal ob WM, sonstige Fasching, internationale Auftritte, es wird immer sehr gern genutzt und zu Fuß erreichbar.
3: Die Friedrichstraße auch gleich. Lafayette gibt es nicht mehr, aber ich habe heute mit Freude festgestellt, ein großes russisches Haus, auch mit Konzerten, mit Ausstellungen, mit russischer Küche auch. Also sind Sie sehr, sehr kulturell gut gesegnet hier.
2: Ja, also ich würde sagen, Stadtmitte ist einer der Punkte, wo es auch immer internationaler wird, aber auf einem Fleckchen. Alles 10 Minuten zu Fuß erreichbar. Die Friedrichstraße genauso, man hat super gute Anschlüsse, auch wenn man gern etwas besichtigen möchte, was ein bisschen weiter weg ist. Wir sprechen da auch nur so von 20 Minuten, halbe Stunde, ganz schnell mit der S-Bahn, mit der U-Bahn erreichbar.
3: International ja auch die Gäste. Ich habe gemerkt, Ihr Kellnerkollege spricht fließend 4 Sprachen, Französisch, Spanisch, Englisch, Deutsch. Also man merkt auch, wie die Welt hier zu Gast bei Ihnen ist.
2: Ja, wir haben tatsächlich über 200 Nationalitäten in allen möglichen Abteilungen vertreten. Ich kann nur sagen, mein Team besteht nur aus Internationalität. Fast alle meine Kollegen sprechen 2, 3, teilweise sogar 4 Sprachen.
3: Und Sie selber haben ja auch südamerikanische Wurzeln, obwohl der Name auf Russland hindeuten würde.
2: Meine Mama ist aus Ecuador, ich bin dort geboren. Mein Papa Deutscher. Der Name wurde einfach ausgesucht aus Herzensgrund. Und ich habe eine lange Zeit in Spanien gelebt und bin von hier zurück nach Deutschland gekommen, nach Berlin.

0: Schlägt sich ja auch auf die Gäste nieder, die sich ja auch aus aller Herren Länder hierher kommen.
1: Ja, wir haben sowohl internationale Gäste. Als Hauptstadt haben wir den Vorteil, dass es auch ein zentraler Punkt ist. Aber wir haben auch sehr viele deutsche Gäste. Also wir haben große Messen hier in Berlin, die vertreten sind, egal von welchen Firmen. Und da treffen sich alle Gäste hier gemeinsam.
0: Deswegen muss man sich ja auch die Küche doch international ausrichten. Ich meine, man wird hier sicher keine Currywurst bekommen. Oder wie versuchen Sie, so einen Spagat zu finden zwischen Berlin als Standort, aber eben den Gästen aus aller Welt?
1: Also tatsächlich, die Berliner Currywurst ist ja auch ein Markenzeichen unserer Stadt. Daher bieten wir das gern an, weil doch internationale Gäste fragen, was ist denn so ein typisches Berliner Gericht? Und da empfehlen wir dann unsere hausgemachte Berliner Currywurst zum Beispiel. Aber trotzdessen sollen internationale Gäste auch andere Möglichkeiten finden, sowohl vegetarisch, vegan, als auch Fleischgerichte. Wir haben jetzt ein neues Konzept, unser Chouchou-Restaurant. Und wir gehen ein bisschen in ein Pariser Flair. Wir gehen ein bisschen in die französische Brasserie-Richtung. Mit Berliner Touch, sage ich gern.
0: Wie kann man sich das vorstellen? Ist dann so der Crepe dabei, aber ein wenig auch rustikaler? Oder wie wird das sein, Brasserie in Berlin?
1: Also man kann sich das wirklich so vorstellen, dass wir klassische Vorspeisengerichte, zum Beispiel ein Tartar, ein Schrimps-Cocktail anbieten, aber halt eben auch die klassische Kartoffelsuppe. Und dann nachher bei den Hauptgerichten lassen wir uns ein bisschen überraschen. Ja, also man findet doch in Berlin alle Internationalitäten vertreten in der Küche. Allerdings hier im Stadtzentrum fehlt ein bisschen, ich sage mal, der moderne Touch mit Klassik, wo wir da gesagt haben, wir entscheiden uns für die französische Richtung.
0: Bei den Getränken, da Sie ja stellvertretende Barmanagerin sind, auch da gibt es neuen Touch, beispielsweise beim Apero, also den Apero Sarto mit etwas mehr Grapefruit, habe ich auch noch nicht so gekannt.
1: Also wir haben tatsächlich viele klassische Cocktails in einen französischen Flair umgewandelt, weil man das auch so nicht sehr vorfindet. Man findet viele moderne Bars, die sehr gern ein bisschen Show machen, besondere Stilrichtungen nachgehen, aber einen klassischen Cocktail auch umzuwandeln und den gut den Gästen rüberzubringen in eine andere Qualität, das ist nochmal eine sehr spannende Geschichte.
0: Bon, merci.
1: De rien, monsieur, würde ich sagen.
0: À la prochaine.
1: À la prochaine.
0: À Berlin.
1: À Berlin, la prochaine prochaine, c'est la peinture. Et c'est très magnifique.
2: Lui, l'homme de Berlin.
3: Edith Piaf, l'homme de Berlin. Ein Hauch Cuisine Française, direkt vis-à-vis des französischen Domes. Ja, das sind unsere kulinarischen City Lights in der Mitte.
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0: Das habe ich mir irgendwie leckerer vorgestellt hier in der Torte. Buddy!
1: Ja?
0: Herzlichen Glückwunsch zum Geburtstag.
1: Ey, dir auch, Mann.
0: Ey.
1: Euch natürlich auch.
0: Hat jemand heute auch noch Geburtstag durch Zufall? Da? Hast du Geburtstag? Alle haben Geburtstag. Du hast Geburtstag?
1: Ja. Lukas hat Geburtstag.
0: Unser Freund Lukas hat auch Geburtstag. Du hast auch Geburtstag?
1: Herzlichen Glückwunsch, Buddy.
0: Habt ihr eure Freunde alle dabei? Seid ihr mit euren Freunden? Ja. Was gibt es Besseres, als Geburtstag zu feiern mit echten Freunden? Habt ihr auch eure Freunde dabei?

0: Seite. Ein Applaus. Berlin ohne Worte. Verrückt.
1: Dankeschön.
0: Ja, warte mal, kann ich hier noch so sitzen, oder?
1: Man kann übrigens, man muss ja, guck mal, ich möchte, jetzt haben wir ja schon der Band Danke gesagt und euch haben wir auch schon 10-mal Danke gesagt. Wen können wir noch Danke sagen? Da, übrigens, meine Mama ist heute auch da, mein Papa ist auch da, meine Familie aus Österreich.
0: Meine Mama ist auch da. Familie, sehr enge Freunde, auch Familie. Familie kann man sich aussuchen.
1: Wem möchtest du noch so Danke sagen?
0: Achso, ich danke natürlich dem Chef da oben.
1: Mir.
0: Achso, nee, ich meine,
1: nee.
0: Ja,
1: ich verstehe schon.
0: Ich weiß schon, was du meinst. Ja. Nee, ich weiß, worauf du hinaus willst. Also, folgendermaßen, ich danke jemandem für viele wunderschöne Momente, große Erinnerungen in meinem Leben, die er mir beschert hat. Ich rede natürlich von meinem Dealer.

0: Ich bin ein Berliner. In dieser Show Alexander Tauscher mit der Radioreise präsentiert die City Lights von Berlin-Mitte. Das Herz Berlins schlägt seit dem Fall der Mauer wieder verstärkt im wuseligen Stadtbezirk Mitte. Die DDR-Vergangenheit, die ist zwar sichtbar, aber das Graue und auch das Schwere, das wurde weitestgehend abgeschüttelt. Es haben sich zahlreiche junge Unternehmen, Agenturen oder auch Exklusivläden angesiedelt. Und in Mitte liegt auch der Ursprung Berlins, ein Großteil der Wahrzeichen und auch Sehenswürdigkeiten der Hauptstadt. Dort, wo heute der Bezirk Mitte so fließend in den Bezirk Kreuzberg übergeht, da trafen vor Jahrzehnten zwei Welten aufeinander. Unsere nächste Station mit Sabine Müller.
1: Ja, jetzt sind wir hier am weltberühmten Checkpoint Charlie. Viele, die ihn dann sehen, sagen immer, was? Das ist der Checkpoint Charlie? Kann doch gar nicht sein. Kleines weißes Hüttchen in der Mitte der Straße. Aber so sah er eben tatsächlich in den 60er Jahren aus. Also ganz am Anfang, direkt nach dem Mauerbau. Und was wir heute sehen, ist der Originalnachbau. Später in den 80ern war ein größeres Checkpoint-Häuschen, aber man hat halt den ersten wieder nachgebaut. Und die Frage ist natürlich auch, warum Charlie? Wer war Charlie? Ja, Charlie Brown, Charlie Chaplin, höre ich immer wieder. Nee, es gab keinen Charlie. Das war einer von drei amerikanischen Grenzübergängen entlang der ost-westdeutschen Grenze. Also A, B, C. Das sind die ersten drei Buchstaben im NATO-Funke-Alphabet. Alpha, Bravo, Charlie. Und er war eben der dritte, Charlie, C. Alpha war Helmstedt. Grenze DDR, BRD. Bravo war Dreilinden, wenn man dann die DDR wieder verließ und die Stadtgrenze ganz im Süden zu West-Berlin erreicht hatte. Der C, Charlie, war dann eben mitten in der Stadt zwischen Ost- und West-Berlin. Das war ja längst nicht der einzige Grenzübergang, es gab ja mehrere. Und jeder hatte eine eigene Personengruppe, die da passieren durfte. Also hier durften nur Alliierte, Diplomaten und Ausländer rein und raus. Wir West-Berliner, die durften ja auch zu Besuch nach Ost-Berlin. Wir hatten andere Grenzübergänge. Ich bin nie über den Checkpoint Charlie, sondern Friedrichstraße oder Oberbaumbrücke. Das waren zum Beispiel dann unsere Grenzübergänge.
2: Wenn man überlegt, dass hier auch dieser historische Vorfall war, als sich sowjetische und US-amerikanische Panzer gegenüberstanden.
1: Nee, das war genau 61 nach dem Mauerbau. Und das kam dazu, dass eben die russischen Grenzsoldaten hier, die haben einen amerikanischen Soldaten daran gehindert, nach Ost-Berlin reinzufahren. Das war ein Diplomat. Problematisches Problem, weil eigentlich die Abmachung gab, dass das für diese Alliierten muss es möglich sein. Dann rollten amerikanische und russische Panzer hier auf und man hielt eigentlich die Luft an und dachte, was ist jetzt? Kommt jetzt der dritte Weltkrieg mit diesen beiden Supermächten, beides Atommächte? Glücklicherweise wurde das dann doch friedlich und diplomatisch gelöst. Also kein Schuss ist gefallen, die Panzer zogen wieder ab und die Situation war geklärt.
3: In 15 Minuten sind die Russen auf dem Kurfürsten.
1: Nicht mehr weit vom Checkpoint Charlie Richtung Wilhelmstraße gibt's die Trabi World. Das ist ein Berliner, der hat vielleicht über 100 Trabis zusammengetragen. Also inzwischen sind die ja auch Sammlerobjekte, die werden ja nicht mehr produziert. Alle wissen die total süß. Oh Gott, Trabi, wow, wie niedlich. Und eben hier, wer das noch nicht erfahren hat, kann eben hier mal in einen Trabi steigen und den mal selber rumfahren. Die bieten eine sogenannte Trabi-Safari an. Also du fährst in so einem Trabi-Konvoi mit einem Führungswagen, der dann auch so die Strecken fährt und auch ein bisschen was erklärt. Du bist über Funk verbunden mit dem. Der Witz ist, wenn du dann so mit dem Trabi hier unterwegs bist, wirst du ja selber zur größten Touristenattraktion, ne? Weil alle gucken, die Leute schießen Fotos mit dir und deinem Trabi. Und so fährt man halt mal so eine kleine Startrundfahrt.
2: Aber Sabine, das muss man ja können. Ich habe ein Jahr nach der Wende meinen Trabi gefahren. Mhm. Aber ob ich es heute noch so könnte, weil es ist die Schaltung direkt am Lenkrad.
1: Ja, genau.
2: An der Konsole ist es nicht so einfach mit Schock und allem. Und
1: das stimmt. Also es gibt auch eine kleine Einführung, weil viele damit eben nicht klarkommen. Also es wird auch erklärt. Aber so ein Trabi nimmt ja auch nichts übel. Also der ist ja unverwüstlich quasi. Ja. Das heißt, wenn die vorbeifahren, man hört es, man riecht es. Ja.
2: Braucht ja auch eine besondere Benzinmischung.
1: Ja, na eben das wie ein Moped, genau, für den Zweitakter. Ja.
2: Das ist ein Öl nachfüllen.
1: Ja,
2: genau. Und es geht dann hier durchs Zentrum von Ost- und West-Berlin.
1: Mhm. Ja, es gibt so drei verschiedene Touren.
4: Der Trabant 601.
5: Zündung, Kupplung. Gas!
2: Sabine, ein paar Schritte weiter von der Trabi World sind wir wieder am ehemaligen Todesstreifen. Einer der drei Orte, an denen die Original-Berliner Mauer noch zu sehen ist.
1: Ja.
2: Ihr habt sie an der
1: East Side Gallery, das ist dieser lustige Teil der Berliner Mauer mit den ganzen bunten Bildern. Dann haben wir die offizielle Mauergedenkstätte an der Bernauer Straße. Da sieht man dann tatsächlich noch beide Mauern, also auch die sogenannte Hinterlandmauer zu Ost-Berlin und ein Wachturm. Und dann haben wir eben hier noch an der Niederkirchner Straße, 200 Meter etwa. Die sieht so ein bisschen gerupft aus, ja. Also das ist klar ein bisschen der Zahn der Zeit, aber auch von den Mauerspechten. Ja, die Souvenirjäger, die dann eben in den ersten Wochen herkamen, sich ihre eigenen Souvenirchen abgeklopft haben. Ja, und die Mauer grenzt eben auch an die Wilhelmstraße. Das war ja die Nazi-Machtzentrale, wo Hitler alle Regierungsbauten hatte. Und nur dieses ehemalige Reichsluftfahrtministerium, also Görings Büro, steht hier heute noch. Und da ist heute das Bundesfinanzministerium drin. 2000 Räume gibt es da drin, die brauchen ein bisschen Platz.
2: Davor war es die Treuhand.
1: Die bewegte Geschichte, Reichsluftfahrtministerium in Nazi-Deutschland, dann das Haus der Ministerien in der DDR und dann saß da eben genau die Treuhand nach der Wende und heute eben das Bundesfinanzministerium.
0: An diesem Ort haben drei Systeme in Deutschland einfach dasselbe Gebäude genutzt. Ein paar Meter weiter kommen wir zu einem Platz, der war und er ist wiederbelebt, aber er war vor ein paar Jahrzehnten totenstill.
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3: Willkommen in der zweiten Stunde. Es ist die Radioreise, die Reiselust mit Alexander Tauscher.

0: Hier ist RIAS, Radio in allen Sektoren, nicht nur Berlins. Alexander Tauscher für die Radioreisefreunde in Ost und West, in Süd und Nord. Berlin ist mit einer Fläche von 892 Quadratkilometern fast neunmal so groß wie Paris. Kann man sich nicht vorstellen, ist aber so. Berlin ist eine der wenigen Städte, die gleich drei UNESCO-Welterbestädte besitzt. Neben der Museumsinsel und den preußischen Schlössern und Gärten gehören auch die Berliner Siedlungen der Moderne dazu. Außerdem wurde Berlin der Titel UNESCO City of Design verliehen. Eine Siedlung der Moderne ist jedoch sicher nicht preisverdächtig, meine ich, weil sie in gewisser Weise austauschbar in der westlichen Welt ist. Der Potsdamer Platz, unsere nächste Station mit Sabine Müller. Es ist der Platz, an dem große Konzerne dieser Welt das taten, was Gildo Horn empfohlen hatte.
1: 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Denn da tobt das balle Leben, ja, da kannst du was erleben. In Berlin, in Berlin.
2: Sabine in der neuen Mitte, Potsdamer Platz. Muss man mögen, kann man mögen, ja. Zumindest kann man ja froh sein, dass hier kein Todesstreifen mehr ist.
3: Ja. Genau, also der war ja hier sehr breit, also hier am Potsdamer Platz, etwa ja 400 Meter fast Breite zwischen den beiden Mauern. Als die Mauer noch stand, gab es hier einen Ost- und einen Westteil und niemand interessierte sich für dieses Fleckchen Erde. Also niemand hätte da im Traum dran gedacht, hier direkt an der Mauer Millionen zu investieren. Das waren so die Teile, da wollte man nicht hin. Aber mit dem Fall der Mauer wurde der natürlich zum Superstar, der Potsdamer Platz. Denn wo in der Welt finde ich mitten in einer Stadt, wirklich der Innenstadtkern, der eine freie Fläche ist, die nur darauf wartete, neu bebaut zu werden. Und dann kamen sie auch, die ganzen Investoren. Daimler, Sony, Beisheim. Und die haben das hier in wenigen Jahren bebaut und ein völlig neues Zentrum geschaffen. Mit allem eigentlich, was so ein europäisches Zentrum braucht. Also hier wird gearbeitet, unglaublich viele Büros. Aber auch 20% Wohnungen mussten gebaut werden, hat der Senat entschieden. Ansonsten findet man hier Restaurants, Kinos, Einkaufsmöglichkeiten. Ne? Also es ist diese bunte Mischung. Aber natürlich ist das nicht unbedingt die günstigste Ecke Berlins. Also die Wohnungen hier, das ist mehr so Double Income, No Kids, ja.
1: Berliner Mädchen sind die schönsten aller Frauen. Aller Welt kickt auf Berlin, weil da habt ihr was zu staunen.
3: Im Februar feiern wir ja die Berlinale, die Berliner Filmfestspiele. Und da ist dann der Potsdamer Platz sozusagen die Zentrale der Berlinale. Also hier finden die großen Preisverleihungen und Galen statt. Hier liegen die roten Teppiche, hier laufen die Stars und Sternchen. Also das bringt so ein bisschen Glamour dann in diesen tristen Februar, der ja nun wirklich fast der schlimmste Monat hier in Berlin ist. Dann feiern wir hier am Potsdamer Platz die Berlinale.
2: Nicht mehr im Zoopalast am Bahnhof Zoo.
3: Nee, das ist zwar auch noch ein Kino, wo noch Filme gezeigt werden in der ganzen Stadt, aber hier zum Beispiel ist ja das Musical-Theater. Da finden die ganzen Preisverleihungen und dergleichen statt. Da kann man dann stehen und kannst deine Stars dann am roten Teppich langlaufen sehen.
2: Alles modern, Deutsche Bahn, riesig.
3: Absolut.
2: Und dennoch stehen wir vor einem nachgebauten historischen kleinen Häuschen. Eine Ampel, nicht irgendeine. Also man muss sie beschreiben, sie steht auf mehreren Säulen, grün, mit einer historischen Uhr. Eine besondere Ampel, Sabine.
3: Also es ist eigentlich mehr so ein Türmchen. Und dieses Türmchen, das war die erste Ampel Europas. Und die stand tatsächlich genau hier am Potsdamer Platz. 1924 wurde sie hier aufgestellt. Es war der verkehrsreichste Platz in Europa damals. Vielleicht wie der Piccadilly Circus heute. Hier kreuzten 26 Straßenbahnlinien, Pferdekutschen, die ersten Automobile. Und wir sehen einen Turm mit einer Uhr, dann kommt eine Glasscheibe und oben gehen die Lichter von Rot, Gelb auf Grün. Ja. Aber horizontal, nicht vertikal, wie wir es heute kennen. Und da oben hinter der Scheibe saß damals ein Verkehrspolizist und der schaltete von da die Ampeln. Manuel.
4: Die Polizei, die regelt den Verkehr.

0: und der Verkehrsturm blinkt.
1: Es ist ja auch ein Fünfeck. Damals liefen 5 Straßenzüge auf den Potsdamer Platz zu. Heute haben wir nur noch eine 2-achsige Kreuzung. Also die Ampel hat keine Funktion mehr hier heute.
2: Sie ist synchronisiert eventuell mit den anderen?
1: Nein, nicht. Ist sie nicht.
2: Also nicht auf die schauen als Autofahrer? Nein.
1: Absolut nicht.
2: Und Sabine, Ampel und Ampelmännchen haben ja auch eine besondere Bedeutung in Berlin. Der Berliner Bär und die Ampelmännchen im Osten, das sind ja eine der wenigen, die die Mauer überlebt haben.
1: Ja, der Berliner Bär ist ja das Wappentier und früher war das ein beliebtes Souvenir. Das hat sich geändert nach der Wende. Also wenn wir über Ampelmann sprechen, dann meinen wir eigentlich das für die Fußgänger, das grüne oder rote Design. Und wir sind dazu übergegangen, uns doch lieber an dem Ostdesign weiterhin zu orientieren. Denn ganz ehrlich, die Westampelmännchen sind wirklich langweilig im Vergleich dazu. Und auch die Ostampelmännchen sind pädagogisch durchdacht. Also zum Beispiel das rote Ampelmännchen hat die beiden Arme ausgebreitet, sodass man wirklich denkt so, jetzt zeigt mir die Polizei, ich muss hier anhalten. Das grüne Ampelmännchen, wo man dann gehen kann, der ist so wirklich in Bewegung und trägt einen lustigen Hut. Also nach der Wende sind die verschwunden im Ostteil, hat man durch die Westampelmännchen ausgewechselt, wenn sie kaputt gegangen sind. Dann haben die Leute gesagt, warte mal kurz, ich finde die viel besser, die hier. Und das hat sich auch durchgesetzt. Also die findet man jetzt auch im Westen. Und natürlich, es ist das Berliner Souvenir geworden. Es gibt diese Ampelmann-Shops und da kriegt man dann eben entweder das grüne oder rote Zeichen auf Taschenhüte, T-Shirts, Babyschnuller, Radiergummi in Pastaform. Also was man sich auch nur ausdenken kann.
3: Es tut dem Zusammenwachsen von Ost und West doch gut, wenn dieses kleine Objekt aus der ehemaligen DDR nun der Souvenirjäger in ganz Berlin ist. Unser Rundgang entlang der einstigen Trennlinie führt uns später zu dem Tor, was wieder verbindet, nicht mehr trennt. Und außerdem gibt's den höchsten Blick auf Berlin, verbunden mit hoher Kochkunst. Wie immer an dieser Stelle, auf Weiterhören.

0: Richtet auf eure Lauscher, denn hier spricht der Tauscher. Der Alexander grüßt sie alle miteinander und wünscht auf diese Weise eine schöne Radioreise. Berlin bleibt doch Berlin, da kannst du nichts dran ändern. Für uns ist doch Berlin die schönste Stadt von allen Ländern. So sagen es einst die Schöneberger Sängerknaben, ein Lied über ihre Heimatstadt. Wir widmen unsere Sendung heute dem Stadtbezirk Mitte, die City Lights von Berlin. Zu dem Ort, den wir jetzt mit Sabine Müller erreichen, da stellten die Sängerknaben aus Schöneberg schon vor dem Mauerfall fest.
1: Unsere Stadt hört doch nicht am Brandenburger Tor auf.
2: Jetzt sind wir tatsächlich am Brandenburger Tor angekommen, auf dem Pariser Platz. Und das Brandenburger Tor ist ja eins der Wahrzeichen Berlins, weil es eben direkt an der Mauer auf dem Grenzstreifen stand und hier 28 Jahre eben niemand mehr durchgehen konnte, wurde es zum Symbol der Teilung. 2 Jahre vor Mauerfall sprach dann Ronald Reagan hier direkt am Tor und sagte eben diesen berühmten Satz: Mr. Gorbachev, open this gate, tear down the wall. Wir dachten

0: Alle, super Idee, Ronny, aber träum mal weiter. 2 Jahre später war es dann eben tatsächlich der Fall. Alle Gebäude, die jetzt das Tor rechts und links umsäumen, die sind nach der Wende wieder aufgebaut worden. Die amerikanische Botschaft zum Beispiel, die Akademie der Künste, französische Botschaft und natürlich, last but not least, das Hotel Adlon. An historischer Stelle hat man das 95 wieder aufgebaut. Es sieht nicht ganz so aus wie das alte Haus, aber fast, und ist natürlich immer eine der besten Adressen gewesen. Roosevelt, Charlie Chaplin, Einstein, Barack Obama, Michael Jackson, da hat er ja sein Baby aus dem Fenster gehalten. Das war hier am Adlon. Die Queen hat hier residiert, die Rolling Stones. Denn im Adlon gibt es ganz oben im obersten Stock, mit bestem Blick aufs Tor natürlich, die Präsidentensuite. Da steigen die Reichen, Schönen und Wichtigen dann eben ab. Wenn die mal frei ist, kann man die auch mieten. Ein echtes Schnäppchen. 26.000 Euro die Nacht.
1: Ne? Inklusive Frühstück, ja?
0: Ja, Frühstück ist immerhin dabei. Und
1: das ist das neue Berlin. Es ist für mich immer so, er wirkt jetzt nicht mehr so groß und so monströs, weil dieser Platz war ja ein sehr leerer Platz. Hat für mich eine ganz besondere Bedeutung auch. Zwar kurz vor Weihnachten 89, als dann auch im Brandenburger Tor die Mauer fiel, als es zugänglich war. Und es war damals mit Modrow eröffnet worden, mit Kohl. Und daraufhin hat der Rias eine Platte herausgebracht, 4 Tage, die die Welt bewegten, mit dem Bild hier, und das hat mir damals der Intendant von Rias, Helmut Rück, persönlich geschenkt, ist bei mir halt im Wohnzimmer. Also für mich wahnsinnig bewegend, weil man oft als Ostdeutscher hier davor stand. Wir waren mehrere Gitter und heute ein sehr belebter Platz. Ich denke auch sehr oft Demonstrationen hier. Man sieht es ja im Fernsehen, vor dem Brandenburger Tor wurde demonstriert.
0: Ja, ist natürlich auch in der Nähe vom Reichstag. Ne? Man wird wahrgenommen sozusagen mit der Demo. So Demonstrationen finden jeden Tag größere, kleinere in Berlin statt. Nicht alle hier am Brandenburger Tor, aber viele kommen dann auch die Linden hoch, ne? Und dann ist hier halt die Endkundgebung. Da oben auf dem Tor die Quadriga, die fährt ja Richtung Alexanderplatz, also in östliche Richtung. Es gibt Leute, die behaupten, die wäre eigentlich mal Richtung Westen gefahren. Und das Politbüro hätte die umgedreht. Nicht glauben, ist Westpropaganda, ja. Als die hier 1799 auf dem Tor aufgestellt wurde, ja, da gab es kein Ost und West. Genau. Sie fuhr in die historische Stadt hinein.
2: Und dann Linde promenier ich immer gern vorbei.
0: Vom Brandenburger Tor laufen wir Richtung Museumsinsel Alexanderplatz, also die historische Meile von Berlin, die Straße unter den Linden. Jetzt kommen wir gerade zur russischen Botschaft. Und die russische Botschaft, die ist hier tatsächlich noch von Stalin in den 50er Jahren gebaut wurde. Das war natürlich während der ganzen DDR-Zeit.
1: Die sowjetische war es ja damals.
0: Ganz genau, die sowjetische Botschaft. Alles, was man sich vorstellen kann, ist da drin vergoldet. Nur Marmor, Alabaster, die feinsten Materialien. Also es ist ein gigantisch großes Gebäude. Krieg in der Ukraine. Also es gab hier große Proteste am Anfang. Jetzt haben wir hier noch eine kleine Gedenkstätte, wo Leute eben ein bisschen den Krieg dokumentieren. Kerzen niederlegen, Blumen herbringen.
1: Ja, für mich ist jemand der russische Wurzeln immer sehr bewegend, hier zu stehen, zu sehen, dass es so abgeschirmt ist.
0: Also vor dem Krieg in der Ukraine, der russische Botschaft hat hier immer einmal im Jahr rauschende Feste gefeiert. Da war auch die ganze Politprominenz eingeladen, also natürlich Gerhard Schröder sowieso, aber auch so Veronika Ferres, die Schauspielerin, so, die waren hier alle und haben da mitgefeiert bei Champagner und Kaviar, also das war alles völlig in Ordnung. Und ja, jetzt ist einfach komplett isoliert, die Botschaft und eben auch Russland an sich.
1: Ne? Leider. Wir haben noch ein Relikt, auch das Aeroflot-Gebäude. Auch da ist noch die Inschrift der sowjetischen, der russischen jetzt Fluggesellschaft. Und was mich sehr gewundert, aber auch gefreut hat, um die Ecke drin in der Friedrichstraße, das Haus.
0: Das russische Haus. Das russische Haus, ja.
1: Noch zu DDR-Zeiten, Haus der Sowjetunion. Nach wie vor in Betrieb, da gibt es sehr viel Kultur drin.
0: Es ist natürlich nicht mehr so wie zu DDR-Zeiten.
1: Aber zumindest gibt es Konzerte, die aufgeführt werden.
0: Ganz genau.
1: Auch, man kann sogar Post noch nach Moskau schicken und Visumsangelegenheiten regeln. Wir sind ja ohnehin in einem großen diplomatischen Gebiet, also vorbei an der britischen. Quasi die Alliierten sind hier nicht weit.
0: Die sind alle hier am Platz eigentlich. Die amerikanische, britische und französische Botschaft, die sind ja alle erst wieder nach der Wende da neu gebaut worden. Also viele nehmen ja hier die neue U-Bahn-Linie von der Museumsinsel direkt dann eben hoch zum Brandenburger Tor. Das ist die U5. Hat halt diese schönsten Bahnhöfe eben auch.
2: Fahr mal wieder U-Bahn. Was Gutes an.
3: Fahr mal wieder U-Bahn. Ja, diese Linie nehmen wir auch und steigen auf der Museumsinsel aus, erreichen ein weiteres Citylight von Berlin.
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0: Berlin-Mitte ist das Ziel dieser Radioreise, die City Lights der deutschen Hauptstadt. Am Mikrofon Alexander Tauscher. Berlin ist die einzige Stadt der Welt, in der drei Opernhäuser bespielt werden, nämlich die Deutsche Oper, die Komische Oper und die Staatsoper unter den Linden. Die letztgenannte steht in Berlin-Mitte. Berlin hat mehr als 150 Theater und Bühnen aller Genres. Absoluter Publikumsrenner ist der Friedrichstadtpalast ebenfalls in Berlin-Mitte. Eines hat Berlin nicht mehr, den Palast der Republik. An dessen Stelle befindet sich nun das Humboldt-Forum als weltoffener Erlebnisraum in den Dimensionen des historischen Berliner Schlosses. Denn dieses befand sich vor dem Palast der Republik hier am Spreeufer. Und so leuchten die rekonstruierten barocken Schlossfassaden nun auf der Nord-, der Süd- und der Westseite dieses Forums in hellem Gelb. Im großen Foyer des Humboldt-Forums sprach ich mit dem Marketingleiter Sönke Schneidewind über ein Haus mit durchaus hochkarätigen Ausstellungen.
1: Die politische Entscheidung ist 2002 getroffen worden, die Baumaßnahmen 2013 und 2021 wurde es dann in Teilschritten eröffnet.
0: Und es hat ja eine wechselvolle Geschichte, der Ort, auf dem wir uns hier befinden. Zunächst das Stadtschloss und dann natürlich das der Republik und jeder hat zumindest meine Generation nach Erinnerung gerade an den Palast der Republik und auch vielleicht den sorgenvollen Abschied damals, weil es war ja nicht unumstritten, der Abriss.
1: Der Abriss war nicht unumstritten und auch heute wird immer noch darüber diskutiert. Ich denke, dieser Abriss, diese Entscheidung ist auch vor einer ganz bestimmten politischen Situation. Heute würde man wahrscheinlich aus denkmalpflegerischer Sicht auch darüber noch mal unter Umständen anders entscheiden. Es ist eine Entscheidung des Deutschen Bundestags gewesen, sozusagen, zu rekonstruieren. Rekonstruktion hieß an dem historischen Standort in der zentralen Mitte der Stadt, sozusagen am Gründungsort der Stadt eigentlich, drei Fassaden zu rekonstruieren. Das Gebäude selber ist ein ganz modernes Gebäude. Der Palast der Republik ist aber auch ein wichtiges Thema unseres Hauses, weil es gibt zwei zentrale Themen im Haus. Es ist einmal die Geschichte des Ortes und das bedeutet, dass man alle Schichten der Geschichte erzählt. Sie haben hier ein Videopanorama, wo Sie 800 Jahre in 14 Minuten erleben können. Sie haben den Skulpturensaal, der sich vor allen Dingen auf die Barockfassade bezieht. Sie haben den Schlosskeller als eigentlich originalen Ort und sie haben hier 36 Spuren und von diesen 36 Spuren sind auch immer wieder einige Spuren zum Palast der Republik, wie zum Beispiel das Original-Wegeleitsystem, aber auch Gebäude aus der Sammlung des Palastes der Republik, was man hier immer wieder erleben kann.
0: Also Original-Utensilien gewissermaßen,
1: genau,
0: ja?
1: Genau, oder Teile. Zum Beispiel im Skulpturensaal haben wir die gläserne Urne, die bei der letzten Volkskammerwahl 1990 so zum Einsatz kam.
0: Das war die Sammlung, als dann der Beitritt der DDR zum Geltungsgebiet des Grundgesetzes beschlossen wurde. Diese Urne im Original, ja?
1: Genau, die steht im Skulpturensaal zum Beispiel.
0: Bergmann-Pohl damals, die Volkskammerpräsidentin.
1: Oder die Eisbecher, also als Designobjekte, die zu der ehemaligen Mokka-Bar, die stehen zum Beispiel oben vor dem Dachrestaurant in der Nähe der Dachterrasse.
0: Um das zu erklären, natürlich gab es im Palast der Republik einiges, was es nicht immer gab, aber eben diese Mokka-Bar war eine berühmte.
1: Genau, das war ja im Grunde ein politischer Ort. Einerseits war es der Sitz der Volkskammer und andererseits war es ein Ort für Theater, für Kultur, im Entertainment. Also es gab riesige Säle, wo Konzerte, Carlos Santana ist dort aufgetreten und so weiter und so fort.
0: Legendäre Veranstaltungen, auch Rock für den Frieden mit Udo Lindenberg und mehretagig heute verschiedenste Ausstellungen, temporäre wie auch Dauerausstellungen.
1: Genau, das Haus ist angelegt halt natürlich mit Dauerausstellung. Also zum Beispiel Berlin Global hat allein 4000 Quadratmeter, wo es um die Geschichte Berlins geht. Wir haben hier die weltberühmten ethnologischen Sammlungen. Wir haben das Museum für asiatische Kunst sozusagen, so in den staatlichen Museen, auch ein absolutes Highlight.
0: Feste Veranstaltungsreihen hier im Humboldt-Forum. Auch der Nationale Hörfunk hat hier ab und zu seine Veranstaltungen, Studio 9 im Gespräch.
1: Genau.
0: Und es fügt sich ja auch ein in die Museumsinsel, obwohl wir auf der anderen Straßenseite der Linden sind, aber man kann es noch als Teil der Museumsinsel sehen.
1: Genau, es gibt den U-Bahnhof Museumsinsel und auf der einen Seite liegt sozusagen das Humboldt-Forum und auf der anderen Seite der Lustgarten und dann die weltberühmten Museen der Museumsinsel.
0: Und der absolute Höhepunkt im wahrsten Sinne ist die Dachterrasse.
1: Ja.
0: Da ist heute ein Café und eine Aussichtsterrasse.
1: Es gibt eine Aussichtsterrasse und unterhalb ein Restaurant-Café. Man ist in Sichtweite des Brandenburger Tor, in Sichtweite des Fernsehturms, im Roten Rathaus. Sie haben den Bezug zum Nikolaiviertel, also zu den Überresten der mittelalterlichen Stadt, die dann rekonstruiert worden ist in den 80er Jahren, zu DDR-Zeiten noch. Sie sehen die Türme vom Gendarmerie.

0: Damenmarkt, also französischer Dom und deutscher Dom. Es gibt unheimlich spannende Bezüge auch zu dem, was sich in der Zukunft verändern wird.
1: Wir haben die Aussichtsplattform über dem Humboldt-Forum so als erste Etage des Blicks über Berlin. Genau. Und wenn man dann zum Alex, zum Fernsehturm geht, hochfährt, natürlich dann der Gesamtblick auf Berlin, aber hier halt der nahe Blick und der vielleicht historischere Blick.
0: Ja. Wir sehen die goldene Kuppel vom Zentrum Judaicum. Also Sie können sich erstmals als 360-Grad-Panoramablick die Stadt erschließen.
2: Das ist Berlin, Berlin, die ewig junge Stadt, das ist Berlin.
3: Das Humboldt-Forum in Berlin-Mitte ist noch ein junges Citylight, das ganz sicher an Strahlkraft weitergewinnen wird.
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1: Du hattest hier ein langes Leben voller Höhen und Tiefen vor dir. Wie schwer war es, da den richtigen Ausschnitt zu wählen?
2: Das habe ich zusammen mit den Drehbuchautoren gemacht. Also vor einem Film steht ja immer ein Drehbuch. Das hat Christian Dürer, Sebastian Bellinghaus und der Rümi gemacht, also Alexander Rübelin. Und da habe ich sehr eng mit ihnen zusammengearbeitet. Und so ein Film hat ja auch, ist wichtig, dass er unterhält, dass er einen dramaturgischen Bogen hat, dass er Höhen und Tiefen hat, Antipoden. Und dass er darüber hinaus, dass er ein so großartiger Künstler, der porträtiert wird, aber auch noch ein guter Film ist. Und so hat sich das halt eben ausgegeben. Man kann nicht alles erzählen, weil wir machen ja keinen Dokumentarfilm, sondern wir machen einen Spielfilm. Und da steht die Musik im Hintergrund, nicht im Hintergrund, im Vordergrund. Im Vordergrund. Und natürlich auch der Mensch Udo Lindenberg.
1: Und man braucht einen guten Hauptdarsteller, den hast du gefunden?
2: Ja, den habe ich gefunden, und zwar haben wir ganz, ganz lange gesucht. Das habe ich mit der Simone Bär gemacht, mit der Kaskin aus Berlin. Und das hat wirklich sehr, sehr lange gedauert, weil der braucht nämlich viel, der muss ein sehr guter Schauspieler sein, der muss einen Rockgehen haben. Man will keinen normalen Udo sehen, und gleichzeitig muss er einen Anarchismus haben und gleichzeitig unterhalten und Herz und Sentiment und muss aber auch sexy sein. Und das ist alles vereint in Jan Bühne.

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2: Willkommen in der dritten und letzten Stunde. Die Radioreise mit Alexander Tauscher. Entdecken wir mit euch gemeinsam die Welt mit den Ohren.

Berlin hält nicht still, aber einiges aus. Sogar uns. Die Radioreise mit Alexander Tauscher aus dem Herzen des dicken B aus Berlin-Mitte mit den auch jetzt kulinarischen City Lights. Berlin ist ja die Hauptstadt für Gourmets. Bei der Zahl der Michelin-Sterne in den Restaurants liegt Berlin vor München und Hamburg. Außerdem ist Spree-Athen die europäische Stadt mit den meisten grünen Michelin-Sternen vor Kopenhagen, Paris und Oslo. Berlin hat deutschlandweit das größte Veggie-Angebot mit fast 230 rein pflanzlichen oder auch vegetarischen Restaurants. Im Hotel Adlon übrigens wird für einen happigen Preis ein Edeldöner serviert, wenn man das will. Ja, neben Filetstreifen vom Kalbsrücken, Salat und Kraut, Tomate und roten Zwiebeln gibt's hier eine Trüffelcreme ins Fladenbrot. Ist eben Adlon. Wir mögen es noch eine Spur größer und vor allem höher, denn wir besuchen das höchste Drehrestaurant der Europäischen Union. In 207 Metern Höhe, hoch über den Dächern der Hauptstadt, da verbindet das Sphere Tim Rauer kulinarische Handschrift, ikonische Architektur und feinste Ingenieurkunst zu einem Erlebnis, das es in dieser Form kein zweites Mal in der EU gibt, nämlich nur hier in Berlin. Katharina Bambach, sie ist die Restaurantleiterin, und die Berliner Liedermacherin Dota Kerr, die reist gedanklich mit. Ja.

0: auf einmal.
1: Alle 30 Minuten sind wir eine Runde gefahren. Das ist super schön, weil die Gäste dadurch mehrmals die Gelegenheit haben, sich Berlin von oben anzugucken, wenn man bei der ersten Umdrehung eine Sehenswürdigkeit oder was man gesucht hat, nicht direkt gefunden hat, kann man es beim zweiten oder vielleicht sogar beim dritten Mal nochmal genau entdecken.
2: Das ist der schönste Blick Nord, Süd, Ost, West.
1: Ich finde, alle Blicke haben ihren Charme. Ich mag hier, jetzt kommen wir zum historischen Viertel Berlins. Hier ist Berlin gegründet worden. Mit der Museumsinsel und dem Nikolaiviertel. Ich finde es aber auch wahnsinnig schön, Friedrichshain-Kreuzberg mit der Oberbaumbrücke, die man noch sieht. Dann, wenn die Wolken weg sind und wir haben so ein fantastisches Wetter, wir können bis zum Tropical Island rüber gucken, aber auch natürlich der Blick die Prenzlauer Allee hoch. Ist richtig schön oder auch fantastisch, Brandenburger Tor und dann Linden und dann die Tangente hoch bis zum Funkturm. Also ich finde alles wirklich wahnsinnig schön.
2: Und hier natürlich auch sehr schönes Restaurant. Ich kenne es noch aus DDR-Zeiten, da gab es ja auch schon ein Drehrestaurant.
1: Wir sind wieder so ein bisschen farblich zu den Ursprüngen zurück. Wir sind natürlich denkmalgeschützt und das hat sich jetzt auch bemerkbar gemacht. Wir haben neue Tischplatten bekommen, aber der Tisch an sich, der Rahmen ist denkmalgeschützt. Die Lampen sind noch die Originale von 1969, ja. Und auch die Stühle, die sind frisch bezogen worden. Also vieles hat einfach einen frischen Anstrich bekommen.
2: Jetzt hat uns der Kellner gerade schon den ersten Drink gebracht, eine schöne frische Limonade, gelb mit Zitrone. Was ist das, Katharina?
1: Das ist einer unserer alkoholfreien Aperitive, die wir hier anbieten. Es ist leicht bitter, aber ich finde, es ist auch ein fantastischer Drink. Man vermisst den Alkohol auch quasi gar nicht.
2: Hat was von Gin Tonic oder Alkohol, ja?
1: Genau.
2: Wir treffen uns noch am helllichten Tag, Sonnenschein über Berlin, aber abends natürlich hat es seinen Reiz ja auch.
1: Jede Tageszeit hat ihren Reiz, also gerade früh am Morgen, wenn es noch so ein bisschen neblig ist und der Nebel verzieht sich im wahrsten Sinne des Wortes, ist wahnsinnig schön. Dann ist es auch schön, wenn es mal regnet, das über der Stadt zu sehen. Auf der einen Seite scheint die Sonne, auf der anderen Seite fängt es an zu regnen. Und dann natürlich der Sonnenuntergang, das ist einfach fantastisch. Es ist ein Traum.
2: Zu jeder Tages- und Jahreszeit ist natürlich die Currywurst angesagt in Berlin, die es auch im Imbissbereich gibt. Was ist noch ein Klassiker neben der Currywurst oder was würde man empfehlen hier am frühen Abend, wenn man etwas hungrig ist, zu essen?
1: Natürlich unsere Königsberger Klopse hat sogar schon Barack Obama genossen damals bei seinem Staatsbesuch in Berlin und hat Nachschlag gefordert.
2: Ich meine, der kommt aus dem Land der Burgers und der hat sich auch gefreut, endlich gute bürgerliche Küche zu genießen.
1: Genau, also davon war er großer Fan, aber nicht nur er, sondern die Klopse sind auch bei uns wahnsinnig beliebt.
2: Mit Soße, mit Fleisch oder wie gibt's sie hier?
1: Wir haben klassisch Kalbsfleisch. Besonders ist bei uns, die Kapern sind im Klops, nicht in der Soße. Dazu gibt's ein richtig schönes cremiges Kartoffelpüree und schöner rote Beetesalat, der ein bisschen Frische mit reinbringt.
2: Das ist ja die Klassiker Currywurst, Klöpse, noch was, irgendeine Bulette oder Grilletta?
1: Also Buletten bieten wir auch an. Die gibt es bei uns an der Sphere Bar auf 203 Meter an der Aussicht. Da kann man natürlich auch die Currywurst genießen. Auch für Veganer haben wir bei uns ausreichend Speisen auf der Karte. Auch eine vegane Currywurst übrigens.
2: Gibt es auch die Berliner Weiße mit Schuss, Rot und Grün?
1: Es gibt die Berliner Weiße, finde ich persönlich alleine schon zu trinken ohne einen Sirup wahnsinnig gut. Waldmeister haben wir nicht im Angebot, aber dafür selbstgemachten Himbeersirup.
2: Wie ist es so als Restaurantleiterin, wenn man diesen Arbeitsplatz hat über den Dächern von Berlin? Genießt man es noch? Ist es normal? Ist es was Besonderes, hier rauszuschauen oder schaut man gar nicht mehr so runter?
1: Doch, ist es definitiv und meine Stellvertreterin ist jetzt schon seit 36 Jahren hier oben und ich kann von ihrer Seite aus auch bestätigen, selbst nach 36 Jahren ist es immer noch was Besonderes. Es ist einfach wahnsinnig schön, weil wir alle stolz sind, in Berlin zu leben, im Fernsehturm zu arbeiten. Das macht uns glücklich.
3: Das ist der Fernsehturm, schau, schau, den sieht man immer ganz genau.
2: Wir schauen ganz genau runter auf diese Stadt, gleich mit einem Wahlberliner, der nicht glücklicher sein könnte in Spreeathen.
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1: Hier ist der Alex auf dem Alex. Nichts Schlüpfriges, sondern die Radioreise mit dem Erlebnis Berliner Fernsehturm als echtes Citylight. Mit seinen 368 Metern ist der Berliner Fernsehturm das höchste Gebäude Deutschlands und zugleich auch das zweithöchste öffentlich zugängliche Gebäude Europas. Das Besondere ist das rotierende Restaurant Sphere Tim Raue. In 207 Metern Höhe dreht es sich zweimal pro Stunde im 360-Grad-Kreis über der Stadt. Es ist damit das höchste Drehrestaurant in der Europäischen Union. Darunter liegt die Sphere Bar, die man ja auch über zwei superschnelle Aufzüge erreicht. 6 Meter pro Sekunde, das schafft der schnellste Sprinter nicht. Dorthin in dieser Bar hat es die Currywurst der Bochumer Metzgerei Dönninghaus geschafft. Die Wurst aus dem Pott, von der schon Herbert Grönemeyer so schwärmte, Currywurst, ja, die wird hier mit zwei Soßen von Berlins Starkoch Tim Raue verfeinert. Über den Dächern der Millionenmetropole trifft damit ehrliches Handwerk auf internationale Bühne. Und hier, über den Dächern von Berlin, traf ich einen guten alten Bekannten, FC Wachs, Friedrich Karl Wachs, mit seinen Gedanken über sein Berlin.
2: Berlin, Berlin, du bist so wunderbar, Berlin.
3: Friedrich Karl Wachs, FC Wachs.
4: Ich freue mich, FC Wachs wieder zu treffen hier am Alex. Der Alex trifft FC Wachs und wieder auf dem Fernsehturm.
3: Das hat ja fast schon eine Tradition, lieber Alex. Wir beide auf dem Fernsehturm über Berlin mit einer fantastischen Aussicht heute bei strahlendem Wetter. Schöner könnte es nicht sein.
4: Wir drehen uns über deine Wahlheimat, aber du bist ja auch schon inzwischen ein fester Berliner.
3: Ich bin 1986 hier nach Berlin gekommen und fühle mich heute hier in Berlin beheimatet. Kann man immer so ein bisschen schwierig nur den eigenen Eltern in Hamburg erklären, aber wenn man schon so lange hier ist, dann ist Berlin Heimat geworden.
4: Wir drehen uns gerade auch so ein wenig über deinen Bezirk. Wir sehen beispielsweise die Volksbühne hier am Rosa-Luxemburg-Platz.
3: Die fantastische Volksbühne, die 1904 hier gebaut worden ist, als sozusagen ein Kahlschlag in das Scheunenviertel gelegt worden ist. Heute immer noch ein bedeutendes Theater. Das Theater, wo Frank Castorf 25 Jahre Intendant war, ungekannte Größe erlangt hat, dadurch nationale, auch internationale Bedeutung. Das ist auch ein schönes Stück Berlin-Mitte.
4: Gab es auch eine Talkshow lange Zeit mit Erich Böhme, Heinz Eckert. Kannst du dir noch aus dem Grünen Salon?
3: Absolut. Erich Böhme war ja sozusagen der große Medien-Zampano, der bei Sat.1 auch seine Talkshow hatte und der dann Chefredakteur der Berliner Zeitung wurde, als die Berliner Zeitung von Gruner und Jahr übernommen worden ist. Und Erich Böhme in der Tat hat viel zum Bedeutungsgewinn an Berlin, Berliner Medienszene beigetragen. Und ja, in der Tat, im Grünen Salon gab es diese Talkshow und es gibt ja auch nach wie vor tolle Veranstaltungen da. Jetzt drehen wir uns gerade ein bisschen weiter und gucken hier runter auf die Prenzlauer Allee und die Ecke zur Torstraße, wo das legendäre Soho-Haus ist.
4: Das kennst du mit einer besonderen Geschichte.
3: Ja, ganz genau. Das Soho-Haus ist das ehemalige Kaufhaus Jonas, 1928 von einer deutsch-jüdischen Familie gegründet. Und die sind dadurch berühmt und bekannt und groß geworden, dass sie Ratenzahlung eingeführt haben. Man konnte also etwas kaufen und brauchte es nicht gleich ganz bar zu bezahlen, sondern konnte es abstottern. Und das hat ihren Ruf begründet, hat das Kaufhaus groß gemacht. Aber schon 1934 ist die Familie enteignet worden von den Nazis und das schöne, ikonische Gebäude an der Ecke Torstraße, Prenzlauer

0: von Otto Grotewohl und Willem Pieck. Und das ist deswegen besonders komisch, bizarr, weil heute im Soho-Haus ein Club der Jeunesse Dorée internationaler Prägung hier in Berlin ist, mit Dachterrasse und Pool, mit Sauna und Spa, mit Sport- und Fitnesscenter, mit Restaurants und Hotelbetrieb und das in der ehemaligen Zentrale der SED bzw. der Hitlerjugend.
1: Also ein Haus, das mehrere Staatsformen durchlebt hat und jetzt mit diesem luxuriösen Stil.
0: Absolut, und das ist auch wieder für mich ein Beleg für die verschiedenen Schichten der Geschichte hier in Berlin. Das macht Berlin eben so einzigartig, Alex. Das findest du nirgendwo, nicht in München, nicht in Köln, nicht in Frankfurt, nicht in Hamburg. Das ist Berlin.
1: Das ist Berlin und auch ganz wenige Hauptstädte der Welt haben so eine besondere geteilte Geschichte. Jerusalem natürlich vielleicht, Belfast oder wie auch immer, aber nicht in dieser Form, ja, Ost-West.
0: Absolut, genau so ist es, wie du sagst. Und im Grunde ist ja bei uns in Berlin nach der Wiedervereinigung nicht 1 und 1, 2, sondern 1 und 1, 3 geworden. Haben wir zum Beispiel nach der Wende auf einmal 3 Opernhäuser gehabt. Welche Stadt kann sich rühmen, 3 Opernhäuser zu haben? Wir haben eine unglaublich vielfältige und breite Theaterlandschaft. Wir haben Museen teils doppelt in der Stadt gehabt, die vereinigt worden sind. Wir haben 2-mal die Staatsbibliothek. Also die Blüte der Kultur, die Breite des Angebots, die Vielfalt der Möglichkeiten ist unbegrenzt quasi.
1: Schön, dass es auch so erhalten geblieben ist.
0: Nicht alles hat überlebt, was es in beiden Teilstädten gegeben hat, aber das Wesentliche. Und man kann nur hoffen, dass die Berliner Politik diesen Wert an sich erkennt. Die Kultur als das Element, was Leute nach Berlin bringt, was Leute an Berlin bindet.
1: Es geht ja nicht darum, eine Ostalgie oder eine Westalgie zu erhalten. Es geht ja um die Vielfalt.
0: Absolut. Und das macht die Metropole Berlin aus.
2: Berlin ist Dufte. Hauptstadt.
3: Hauptstadt ist Berlin. Dufte. Vielleicht nicht ganz reich, aber dafür sexy. Kann ja auch nicht jede Hauptstadt von sich behaupten.
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Die Radioreise mit Alexander Tauscher geht langsam in die Schlussetappe. Heute mit den City Lights von Berlin. Der Blick vom Fernsehturm auf die deutsche Hauptstadt, der löst bei mir immer besonders Gänsehaut aus. Das kommt in erster Linie nicht von der Höhe, sondern von dem Blick, von dem Moment. Zu DDR-Zeiten stand ich hier als Jugendlicher und schaute über ganz Berlin und wusste, dass für mich an der Mauer schon lange Schluss war. Der Westen, der war zum Greifen nah, aber dennoch unerreichbar. Heute nun der Blick über das vereinte Berlin. Mit dem Mann, der als einer der ersten am 9. November 1989 auf der Berliner Mauer tanzte. Friedrich Karl Wachs. Mit ihm richtet sich der Blick nun dorthin, wo die Sonne über Berlin aufgeht.

0: gerade wo wir hier uns über den östlichen Teil Berlins drehen und auf die lange Magistrale Karl-Marx-Allee, früher Stalin-Allee, schauen, ein beeindruckender und erhabener Komplex von Gebäuden aus der architektonischen Feder von Herrn Henselmann, dem Star-Architekten der DDR, ebenso wie die Plattenbauten, die den neuen sozialistischen Menschen ausreichendem und warmen Wohnraum versorgen sollten. Alles das ist eben auch ein gelebtes Ost-Berlin. Und ich bin weit davon entfernt, das über Bausch und Bogen zu verdammen, denn das ist auch eine Architekturepoche, die prägend ist und die faszinierend ist und die ihre Größe hat. Das wird gerne verkannt. Ich tue das nicht. Ich kann dem viel abgewinnen. Ich finde, das ist eine ganz bemerkenswerte Dualität, gerade auch mit den Altbauten, die wir in den bürgerlichen Vierteln West-Berlins, aber auch durchaus Pankows oder Ost-Berlins hier kennen.
1: Das sehen wir ja auch, wenn wir gerade jetzt die Karl-Marx-Allee, die frühere Stalin-Allee verfolgen. Da hat man diese schönen, aus sowjetischen Zeiten stammenden, in dem Zuckerberger-Stil gebauten Gebäude saniert. Da gibt es auch die Mokka-Milch-Eisbar wieder.
0: Absolut. Es gibt das Café Sibylle, benannt nach der Modezeitschrift. Da ist ein reges Ausstellungsleben. Ich war am Mittwoch auf einer Vernissage da. Also das ist ein Kulturleben, was da herrscht. Das Kino International ist gerade mit großem Aufwand renoviert worden. Das Vorzeigekino der DDR zu der Zeit. Das Kosmos etwas weiter runter, die Karl-Marx-Allee, ist auch in Betrieb. Also das ist alles eben heute angekommen und das ist auch gut so.
1: Und auch abschließend, wenn wir auf die Spree schauen, da hat sich ja auch wahnsinnig viel getan. Das Spreeufer Ostkreuz kenne ich noch als hässlich grau Umstiegsbahnhof. Wenn man jetzt sieht, was hier entstanden ist.
0: Also auch das wieder völlig richtig beobachtet, Alex. Sensationell. Ein vibrierendes Viertel mit interessanter Architektur der Uber-Arena, eine große Veranstaltungshalle, der Walking Man, das Denkmalkunstwerk in der Spree, die Oberbaumbrücke und ganz am Ende der Hotel Tower vom Estrel in Berlin, auch ein Neubau, ein Hochbau, der das Stadtbild prägt. Alles das in den letzten Jahren wie Pilze aus dem Boden geschossen. Ja, es hat ein bisschen gedauert, aber wir können stolz sein.

0: sein heute.
1: Das nächste Mal, wenn wir uns sehen, treffen wir uns dann bei dir am Soho auf der Dachterrasse und genießen da den Blick auf Berlin.
0: Das ist verabredet, abgemacht.
1: Und mit dir gibt es ja immer viel zu erzählen über dein Berlin.
0: Ja, ich fühle mich sehr wohl hier und bin angekommen.
2: Mein Berlin ist wieder ein Berlin. Ich könnte schreien, Berlin, vor lauter Glück.
3: So wie Pitze geht es nicht nur FC Wachs. Bei allen Problemen, über die wir uns derzeit zu Recht ärgern, seien wir doch froh, dass die Geschichte für uns diesen Lauf nahm. Gerne verlängern wir den Berlin-Urlaub mit vielen weiteren Radioreisen. Berlin Eastside und Berlin Mitte heißen zwei der Sendungen. In Berlin Mitte spielen auch etliche Etappen unserer Sendung Berlin Babylon. Unsere Mauerreise schlängelt sich durch das zum Glück wieder vereinte Berlin. In der Sendung Ost-West-Berlin treffen wir FC Wachs auf dem Dach des Humboldt-Forums. Die Radioreise Berlin Tasting ist kulinarisch im Prenzlauer Berg unterwegs und die Sendung Alt-Berlin besucht zum Beispiel das legendäre Klärchens Ballhaus. Am Alexanderplatz übrigens beginnt eine Reise, die später in Potsdam endet. Der ganze Berlin-Katalog zum Hören und Sehen unter www.radioreise.de. Darin unsere Blogs mit Podcasts und den tollen Fotos. Radioreise.de. Aus der Megapolis, die Menschen aus aller Welt anzieht, der Gruß in unser großes Radioreise-Universum. Goodbye, au revoir, adios, ciao, hüwasti, ayowobam, das wir sein, ja, merhaba und shalom. Ja, was sagt man zwischen Spree, Havel und Panke? Danke, macht's gut, Nachbarn, und ich brauche unbedingt noch einen Koffer in Berlin.
4: Das, liebe Radio-Reisehörer, war unser kleiner Berlin-Rundgang mit Alexander. Das hat sehr viel Spaß gemacht. Jetzt verabschiede ich mich. Vielleicht sehen wir uns ja mal wieder. Und muss jetzt zu meinem nächsten Gast. Also ich wünsche viel Spaß beim Hören. Tschüss und vielleicht bis bald mal in Berlin.
5: Tschüss aus dem Humboldt-Forum, aus dem Herzen von Berlin. Wir hoffen, dass wir uns besuchen werden. Es kann Ihr Ausgangspunkt für die Stadt Berlin sein. Nichtsdestotrotz, auch die Sammlungen sind spannend.
6: Pues yo estoy encantada de haberle conocido, de haberle contado nuestra pequeña historia del futuro. Y bueno, soy Natasha, encantada. Y de Radio Viajes le mando muchos saludos.
7: Katharina Bambach wünscht liebe Grüße vom Berliner Fernsehturm aus 207 Metern Höhe. An alle Radioreisehörer.
0: Vom Fernsehturm in Berlin meldet sich dankbar ab FC Wachs.
3: Lieber FC Wachs, auf ein neues Treffen in Spree, Athen. Bleiben Sie schön reisefreudig, meine Damen und Herren, denn es gibt noch mindestens 1000 Orte in dieser Welt zu entdecken. In diesem Sinn, wie immer, bis bald. Kopfhörer.

0: Na, viele haben sicherlich den Sommerhit von Blue Lagoon im Ohr. Die haben in den 2000ern ja diesen Klassiker ebenfalls neu aufgelegt. Das war Break My Stride, hier allerdings gecovert von einer Girlgroup namens Unique 2, erschien im Sommer 1996. Und von 1996 aus geht es jetzt rund 4 Jahre nach hinten.
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0: Schauen wir mal, was charttechnisch so los war in der Woche vom 29. Mai bis zum 4. Juni 2000. Und wir beginnen wie gewohnt mit den letzten 10 Plätzen. Auf der 91 neu dabei die Clubheads mit Turn Up The Bass. Auf der 92 neu dabei Macy Gray mit Still. Auf der 93 in der Vorwoche die 90 Angie Stone mit Life Story. Auf der 94 in der Vorwoche die 95 Chelsea mit Have You Seen Jennifer Adams. Auf der 95 neu dabei William Orbit mit Ravels Parvan pro une Infante Defunte. Auf der 96 neu dabei Peter Maffay gemeinsam mit Ro und Rette mich. Auf der 97 auch schon in der Vorwoche die 97 Hevia mit Hussein Dereel. Auf der 98 in der Vorwoche die 94 Jennifer Lopez mit Feeling So Good. Und auf der 99 in der Vorwoche die 91, das klären wir später. Auf der 100 in der Vorwoche die 86 Hanson mit If Only. Wir schauen auf die Top 10 vom 29.05. bis 4.06.2000 und da war auf der 10 in der Vorwoche die 9, die Toten Hosen mit Bayern. Auf der 9 in der Vorwoche die 6, die dritte Generation mit Leb. Die 8 in der Vorwoche die 11, Rayman mit, natürlich, Supergirl. Auf der 7 in der Vorwoche auch schon die 7, Melanie C. featuring Lisa Left Eye Lopez mit Never Be The Same Again. Auf der 6 in der Vorwoche die 8, Gigi D'Agostino mit The Riddle. Auf der 5 in der Vorwoche die 4, Anton featuring DJ Ötzi mit natürlich Anton aus Tirol. Auf der 4 in der Vorwoche die 2, Britney Spears mit Oops, I Did It Again. Auf der 3 in der Vorwoche die 5, Bon Jovi mit It's My Life. Auf der 2 in der Vorwoche die 3, die Bumfunk MCs mit Freestyler. Und auf der 1 unangefochten Slutko mit Ich vermiss dich wie die Hölle. Und einen habe ich gerade ja weggelassen, nämlich die 99 in der Vorwoche, die 91 in der Woche vom 29.

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1: Hier ist der Time Dance, eure musikalische Zeitreise zurück in die 90er. Ihr hört Ausgabe Nummer 186 und in diese beginnen wir mit einem Deutschrap-Klassiker aus dem Jahr 1997.

Ich glaube, heute müsste man erstmal einige Stellen hier wegixen bzw. piepsen in Sabrina Setlurs Du liebst mich nicht aus dem Jahr 1997. Willkommen zurück. Hier ist der Time Dance, eure musikalische Zeitreise zurück in die 90er auf eurem Lieblingssender und auf über 50 weiteren Radiostationen deutschlandweit. In der heutigen Ausgabe habe ich wieder einiges für euch vorbereitet. Es gibt unter anderem Musik von Soundcage, Hanson, Hit the Floor, Yellow, den Cardigans oder auch von Faithless. Wir bleiben allerdings noch ein kleines bisschen im Bereich Deutschrap und machen weiter mit Cora E. und ihrer 96er-Single Schlüsselkind.

0: Sound Cage featuring Red Dog on Ways of Life. Ihr hörtet gerade den Extended Mix. Und das hier ist der Nachtflug, zu hören auf eurem Lieblingssender und auf über 50 weiteren Radiostationen deutschlandweit. Und ein Bestandteil fast jeder Ausgabe ist diese Rubrik hier.
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0: Wir schauen in die Chartwoche vom 9. bis zum 15. Juni 1997, starten wie gewohnt erstmal mit den letzten 10 Plätzen. Auf der 91 in der Vorwoche die 78, 3&1 mit Sin City. Auf der 92 in der Vorwoche die 77, die eben gehörten Soundcage featuring Red Dog mit Ways of Life. Auf der 93 in der Vorwoche die 96, Steve Winwood mit Spy in the House of Love. Auf der 94 neu dabei, Shola Amar mit You Might Need Somebody. Auf der 95 in der Vorwoche die 91, Monaco mit What Do You Want From Me. Auf der 96 in der Vorwoche die 92, Pro Young mit I Wish You Love. Auf der 97 in der Vorwoche die 85, Raver's Nature mit You Blow My Mind. Auf der 98 neu dabei, Jamiroquai mit Alright. Auf der 99 neu dabei, Prefet Sprout mit A Prisoner of the Past. Und auf der 100 auch neu dabei, Hand in Hand for Children e.V. mit Children Need a Helping Hand. Wir kommen zu den Top 10 in der Chartwoche vom 9. bis zum 15.06.97. Auf der 10, in der Vorwoche auch schon die 10, Brooklyn Bounce mit Get Ready to Bounce. Auf der 9 neu dabei, Bon Jovi mit Midnight in Chelsea. Das ist allerdings nicht der höchste Entry in dieser Woche. Auf der 8 in der Vorwoche die 7, The Cardigans mit Love Fool. Auf der 7 in der Vorwoche die 4, Sabrina Setlur, eben gehört mit Du liebst mich nicht. Auf der 6 in der Vorwoche die 5, DJ Quicksilver mit Free. Auf der 5 in der Vorwoche die 6, C-Block mit Time is Ticking Away. Die 4, das klären wir gleich, die 3, auf der 3, in der Vorwoche auch schon die 3, Rammstein mit Engel, die 2 unverändert, Members of Mayday mit Sonic Empire und auch die 1 war unverändert, Nana mit Lonely. Und wenn es schon so einen High Entry und einen High New Entry gibt in dieser Woche, dann sollte man ihn auch spielen, finde ich. Auf der 4, aus dem Nichts eingestiegen, Hanson mit Bob.

finde, das passt doch vom Style her perfekt zu den davor gehörten Hanson Order, die Spin Doctors mit Two Princes aus dem Jahr 1993. Kommen wir nun zu einem musikalischen Schätzchen, eine Single, die leider ein wenig untergegangen ist. Wer erinnert sich vielleicht noch an die Band Yellow? Die waren zum Beispiel für die Formel-1-Titelmelodie bzw. das Formel-1-Intro im Fernsehen verantwortlich und haben natürlich noch weitere Hits und Underground-Hits geschaffen in den 80er und frühen 90er Jahren. Das hier ist ein Track von ihnen aus dem Jahr 1994. Hier sind Yellow mit How

0: Wie war das noch? Dreist geklaut, deshalb selbst gemacht oder so ähnlich? Klang ja doch ein bisschen nach Ice MC, oder? Das waren Hit the Floor mit Love Generator. Und hier geht's jetzt weiter mit
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0: Viele entdecken ja seit 2-3 Jahren den Sound der 90er für sich ganz neu, beziehungsweise auch wieder, wer schon damals produziert hat. Und da verwundert es natürlich nicht, dass sich einige Dance-, Techno- und House-Produktionen aktuelleren Datums anhören, als seien sie bereits in den 90ern entstanden und dann irgendwie vergessen worden. So erging es mir auch beim nun folgenden Track, der aktuell ist, aber sich absolut nach 90er-Jahre-Techno anhört. Hier sind Upper 90 mit My Lover.

Space Baby mit dem gleichnamigen Track Space Baby. Hier im Timedance gibt es ja immer wieder auch One-Hit-Wonder und in Vergessenheit geratene Singles wieder zu entdecken. Und in diese Kategorie fällt auch der nächste Song Texture mit Over the Night.

0: Texture und Over the Night. Und mehr Eurodance und Rave-Klänge werdet ihr in der nächsten Timedance-Ausgabe hören, das sei schon mal verraten. Jetzt widmen wir uns aber erstmal dem Bereich Comedy und gehen heute gen Süden. Andreas Müller war nicht nur Redakteur beim Südwestfunk, sondern auch für einige der SWF3 Comedy verantwortlich. So zum Beispiel auch für Feinkost-Zip.
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2: Morgen.
3: Morgen! Oh, Sie sehen heute aber nicht gut aus. Ist Ihnen schlecht?
2: Ja, ich...
3: Oh, das ist aber nicht gut. Frau Zombie!
4: Ja?
3: Kutsche!
4: Komme!
3: Danke!
4: Morgen!
2: Morgen.
4: So, was darf's denn heute sein?
2: Ein schön gut abgehangenes Rinderfilet, bitte.
4: Rinderfilet? Ja. Ah ja, bitte!
2: Ja, danke. Sagen Sie, ist das auch frisch?
4: Aber ja, ganz frisch aus eigener Schlachtung, wieso?
2: Ja, schauen Sie doch mal, ich meine, das ist doch total violett. Das haben Sie wohl mit Kaliumpermanganat eingerieben oder so. Und wie das schon riecht.
4: Frau Werwolf, der Kunde sagt, unser Rinderfilet sei schon violett. Frau Werwolf sagt, es gehört so, das ist bestes Fleisch, ganz neu von der lila Kuh.
2: Ah, ja.
4: Herzig,
3: ja.
4: Kasse bitte.
3: Komme.
4: Danke.
3: Keine Ursache.
4: Danke.
3: So.
2: Ja, bitte.
3: Ja, danke. Ja. Schüssle.
2: Nein, danke, ich brauche keine Schüssel.

Die Cardigans und ein Track ihres Erfolgsalbums Live, Carnival. Weiter geht es mit einer Band, die vornehmlich als Techno-Band in den 90ern gesehen und wahrgenommen wurde. Ich empfinde ihre Musik aber als weitaus vielschichtiger als nur als bloße Techno-Musik, denn teilweise streifte die Musik von Faithless sogar Genres wie Soul oder Electro-Jazz und gerade ihre Alben wurden dadurch zu einem, wie ich fand, ganz besonderen und vor allem abwechslungsreichen Hörgenuss. Hier ein Track des Faithless-Albums Sunday 8 PM aus dem Jahr 1998. Hour of Need.

Faithless und Hour of Need, ein Track ihres 98er Albums Sunday 8 p.m. Und das war's für heute. Egal, ob es jetzt 8 p.m. oder 8 a.m. ist, bei euch der Time Dance neigt sich seinem Ende entgegen. Weitere Infos zur Sendung findet ihr im Netz auf Facebook unter facebook.com/timedance.radioshow. Wenn ihr wollt, dann hören wir uns nächste Woche wieder mit einer regulären Ausgabe, aber in zwei Ausgaben, also in zwei Wochen ist es wieder soweit, dann heißt es wieder Time Dance Spezial und dieses Mal widmen wir uns dem großen und großartigen Thema der Number One Hits. Da sind vielleicht einige Überraschungen mit dabei, denn manche Songs waren lediglich nur eine Woche lang Platz 1 in den deutschen Single Charts, aber andere wiederum über 12 oder 13 Wochen. Mehr erzähle ich euch dazu aber dann in der übernächsten Ausgabe. Zum Abschluss widmen wir uns wieder einem Interpreten aus dem Indie- und Alternative-Bereich. Heute ist es wieder eine Band aus dem Gothic- und Darkwave-Sektor, nämlich die Hamelner Band Ravenous. Hier sind sie mit The Voices You Hear. Tschüss, sagt Christian Ohrens.

wunderschönen Mittwochabend wünsche ich euch allen hier. Ja, ich habe gedacht, ich gehe hier nochmal auf den Stream. Jetzt kommt hier Marlene, so leicht mache ich es dir nicht.

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1: Wir haben ja nach 22 Uhr, sogar nach 23 Uhr. Ja, dann kommt, zieht euch mal alle aus, wir müssen reden. Rümel, zieh dich aus, wir müssen reden. Besonders mein Schatzi, zieh dich aus, wir müssen reden. Komm, zieh dich aus!

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1: Ja, mein Schatzi hat bei dem Lied gesagt, zieh dich schon mal aus, wir müssen vögeln. Ja, dann kommt jetzt hier Peter Fuchs mit Vögelmaus.

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0: Ja, mein Schatz, sie ist nicht nachtaktiv, sondern nacktaktiv.
1: Das bist du.
0: Ja, also Strandgeier, Adelheid, mach doch mal die Beine breit. Also Schatzi, mach mal deine Beine breit. 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
1: Wenn man jetzt schon die Beine breit machen muss, kommt jetzt hier Ulis Gang mit der Heidi. Dann wird jetzt auch noch hier die Heidi gefickt.

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0: Ihr geiler Rainer, verdammt, ich lieb dich. Versaute Version. Aber ich bin nicht versaut.
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0: Ihr DJ Alpenklausi, der Ring um meine Eier. Ja, Schatzi, hast du auch einen Ring um deine Eier?
1: Nein.
0: Warte doch mal.
2: Aber das war gar

0: Shishna Bar. Oder los.
1: Jetzt kommt hier Laffy, Prinzessin.

0: geht's hier weiter mit Katja Krasavic mit Doggy.
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geht's hier weiter mit Höhner. Dicke Mädchen haben schöne Namen. Ja, dann hätte ich ja einen schönen Namen, weil dicke Mädchen.

0: geht's hier weiter mit Dr. Fummel, Blasen. Ja, nimm ihn in den Mund, Mitzack. Du sollst nicht nuscheln, du Sau.
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2: Ich geh's an der Tee mit Dingen Schmetterlingsflügeln.
3: Jetzt kommt hier Höhner mit Prinzessin.
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0: mit El Torolito Sumsen ist Booper.
1: 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Und das ist die Geschichte von Marina, die ich hab kennengelernt auf Mal.
0: Ja, ja, mein Schatzi hier neben mir ist wieder sowas von versaut. Der sagt, Bumsen ist super. Also ich bin Jungfrau.

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1: Gruppen 6 im
2: Altersheim. Ja, jetzt wollen wir hier mal die drei Pesowskis. Gruppen 6 im Altersheim. Das sagt doch kein Black Tiger, nein.

0: dass ihr mal unsere Tochter, die Sarah, mal extra für sie ein Kids Club-Lied aus dem Kids Club. Das alles bist du. Ja, wenn du noch wach bist, dann tanz mal.
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geht's hier weiter mit die Krankenschwestern. Ich hol dir einen runter. Einen Stern. Also, ich hol meinem Schatzi einen Stern runter. Mrs. Night Shadow holt ihrem Schatzi was anderes runter.

die Schlagerboys. Ich habe einen kleinen Papagei. Ja, und mein Schatzi hat einen riesengroßen Adler. Und mein CC-Bro, der hat auch einen riesengroßen

wunderschönen Donnerstagabend, sage ich dann mal hier von meiner Seite aus. Ihr habt den Scorpion Mike und hört die nächsten Stunden mit seiner Wunschsendung. Ja, was soll ich noch dazu sagen? Vielen Dank erstmal an alle, die vor mir gesendet haben. Ich wünsche euch natürlich einen schönen Modifierabend und ich grüße natürlich alle Hörer, die hier so zahlreich wieder mit zulauschen. Tja, und schauen wir mal, was die Sendung heute so hergibt, was ihr mir an alles an Wünschen rübergeschickt habt. Müssen wir mal sehen. Wer allerdings noch extra Wünsche hat, dann bitte via WhatsApp an mich. Dann kann ich euch die selbstverständlich

Kartoffeln zu vernissen natürlich habe. Ansonsten wünsche ich euch hiermit noch viel Spaß. Da geht's natürlich gleich los hier mit meinem ersten Titel. Und zwar dort, wärst du doch in Düsseldorf geblieben. Ja, so ist es halt.

Tja, wie gesagt, meine Sendung ist heute wieder ganz bunt durcheinander. Es ist von jedem etwas dabei. Und dann legen wir gleich mal hier weiter los mit Aha und Crying in the Rain. Ja, Regen brauche ich nicht mehr. Davon hat man heute genug.

Sandra, 1962 geboren in Saarbrücken, also eine deutsche Sängerin, aber hat eben größtenteils Englisch Lieder gemacht. Hier unter anderem hat sie gecovert das Lied von Wishful Thinking, und zwar Hiroshima.

hier ist natürlich eure Wunsch-Sendung. Und zwar grüße ich da erstmal recht herzlich allen zugeschalteten Hörer. Wir haben da hier den Titel jetzt Roy Black und Anita Hegerland, was hier gewünscht wurde. Schön ist es, auf der Welt zu sein. Ja, Roy Black ist nur 48 Jahre alt geworden. Ja, aufgrund eines Herzversagens, zumindest offiziell Teil heißt so, ist er verstorben.

Daniela Alfinito habe ich jetzt hier für euch, die am 2.1.26 wieder mal ein neues Album rausgebracht hat. Und da ist natürlich dieser Titel auch mit drauf, die weiße Taube fliegt. Ja, mögen viele weiße Tauben fliegen, damit die endlich mal raffen, was da so los ist.

Live-Musikwunsch geht es natürlich weiter mit euren Musikwünschen, die mich im Laufe der Zeit da ereilt haben. Und zwar hier, Howard Carpendale wurde gewünscht. Wem erzählst du nach mir deine Träume?

Nachdem man jetzt versucht haben, Englisch zu sprechen, machen wir natürlich weiter mit Ruby, ein Sänger aus Italien mit Piccola e Fragile. Ja, Ruby ist inzwischen auch schon 78 Jahre alt. Ja, der Titel stammt aus dem Jahre 1974.

Tja, von Italien geht es natürlich nach Griechenland und zwar zu Demis Roussou. Der war ein griechischer Sänger, der 1968 mit Vangelis eine progressive Rockband gegründet hatte und sich dann 1973 als Solokünstler unterwegs gewesen ist und seinen ersten großen Erfolg hat er mit dem Lied Goodbye My Love. Goodbye, ja, das spiele ich natürlich nicht, sondern hier habe ich natürlich den Sommerwein.

handelt sich natürlich um ein deutsches Schlagerstudio, die bestehen aus Jutta Berger und Norbert Maria Berger, ja. Und um wen handelt es sich natürlich? Um Cindy und Bert. Ja, bekannt sind sie eigentlich geworden durch immer wieder Sonntags und Spaniens Gitarren sowie am Abend das Spiel der Kölner. Aber nein, davon spiele ich keins, sondern ich habe hier einen Musikwunsch und da wurde gewünscht La Paloma.

Juliane Werding ist natürlich auch bekannt mit am Tag als Conny Kramer Schwarm. Aber hier habe ich mal eine neue Version von ihr, und zwar Stimmen im Wind aus dem Jahre 2009. Mal ein bisschen was anderes, aber wie gesagt, das sind eure Musikwünsche und ich freue mich über jeden, der mich da immer wieder mal erreicht. Ja, und da gehen natürlich ganz liebe Grüße an alle Hörerinnen und Hörer in den jeweiligen Radios raus.

Tja, weiter geht's hier mit Kerstin Ott und Nachts sind alle Katzen grau. Ja, wenn du schwarz-weiß hast, auf jeden Fall. Ja, wie gesagt, Kerstin Ott wurde durch ihre Ehepartnerin Caroline eigentlich erstmal bekannt gemacht. Die hat es nämlich in die Social Mädchen rein gezogen, gab das Lied Die, die immer lacht, und dadurch wurde sie entdeckt. Ja, heute ist sie ganz groß raus.

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1: Tja, weiter geht's hier natürlich mit Howard Carpendale, der mit vielen Titeln bekannt geworden ist. Der übrigens wieder auf Tournee ist. Am 26. Juli, ja. Am 26. Juli ist er zum Beispiel in Dresden. Am 23. August in Gießen, ja, und so weiter und so weiter. Und das mit 80 Jahren, das ist schon wirklich sehr interessant. Hier mit dem Titel, wie frei willst du sein?

hier geht es natürlich weiter mit Andy Borg. Und Andy Borg ist inzwischen auch schon etwas älter, gell, als Schlagersänger und natürlich auch Fernsehmoderator. Und mit seinem Titel Adios Amor kam er natürlich voll in die Schlagzeilen. Aber den habe ich natürlich nicht mitgebracht, sondern einen seiner anderen Titel, und zwar Angelo Mio.

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1: Ja, das ist natürlich mal ein bisschen live. Und zwar ist das hier Roxette, wo sie noch bestanden haben. Leider ist ja die Marie Frederiksen viel zu früh verstorben. Aber ein wunderschöner Titel ist das hier mit In Must Heaven Been Love. Ja, und das ist natürlich ein Live-Musikwunsch. Und da gehen natürlich ganz liebe Grüße an alle Hörerinnen und Hörer heraus in die Radios.

Ja, das ist natürlich ein Song aus Pretty Woman. Das ist aus ihrem letzten Live-Auftritt, den sie am 8. Februar 2016 in der Krankenarena in Kapstadt, also Südafrika, gemacht hat. Und davon ist natürlich dieses Live-Konzert gewesen. Ja, leider ist sie ja dann 2019 verstorben. Gut, machen wir hier weiter mit Matthias Reim, der wieder mal nicht weiß, was er will, gell? Weil er sagt, verdammt, ich lieb dich nicht. Ja, was denn nun? Ja, wollen wir mal schauen.

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1: Hier geht's natürlich weiter mit Stefan Baggershausen, inzwischen 77 Jahre alt. Ja, und seit 1982 mit seiner Stefanie verheiratet. Ja, warum nicht? Ja, und da habe ich hier für euch den Titel Beim ersten Mal tat's noch weh. Ja, ist ein Titel aus dem Album Tief im Süden meines Herzens aus dem Jahre 1980.

Tja, hier haben wir natürlich Musikwunsch, der live gewünscht wurde. Und zwar wurde hier gewünscht Udo Lindenberg. Ja, der liegt aber zurzeit seit 2 Wochen im Krankenhaus und hat natürlich einen Auftritt vor kurzem, einen geplanten Auftritt vor kurzem abgesagt, und zwar in seiner Heimatstadt Gronau. Na, schauen wir mal, was wird. Wir beobachten das mal hier mit Apache 07 zusammen und dem Titel Komet.

Im Namen des Volkes ergeht folgendes Urteil. Die Geschworenen befinden den Angeklagten für schuldig des gefährlichen Eingriffs in den Straßenverkehr in Tatmehrheit mit gefährlicher Körperverletzung, Sachbeschädigung und Diebstahl. Der Angeklagte wird verurteilt zu Hausarrest. Es wird ihm überlassen, wo er diesen verbringt.

Da habe ich noch mal einen Musikwunsch von Rockstars reinbekommen, weil ich die Poin gerade mal gespielt hatte. Ja, und den spiele ich natürlich selbstverständlich gerne. Hier wurde gewünscht, Dangerous, und da gehen natürlich liebe Grüße an alle Hörerinnen und Hörer in den jeweiligen Radios.

Daniel geht es natürlich weiter mit Daniel Gérard. Also es geht auf nach Frankreich und seinem Titel Butterfly. Ja, Butterfly ist übrigens der Schmetterling. Tja, er ist inzwischen auch 87 Jahre alt.

Tja, weiter geht's hier natürlich mit Kauma, 1989 gegründet. Und übrigens, das Mädchen, das tanzende Mädchen, ist Roberta de Brito. Die ist heute natürlich Tierärztin, hat aber mit den Chico zusammen bis 1993 noch mehrere Videos und Lieder gemacht. Ja, Titel heißt natürlich Lambada, logisch.

ein hammergeiler Musikwunsch gewesen. Weiter geht's hier jetzt bei mir mit Gina T, die inzwischen 65 Jahre alt ist. Und rausgekommen ist sie damals mit ihrem Titel 1992 und Sail Over Seven Seas. Aber den spiele ich natürlich nicht, sondern ich habe einen anderen Titel rausgesucht, und zwar Baby Blue. Der Titel stammt aber aus dem Jahre 2016. Und hier habe ich aber eine Mix-Version rausgesucht aus 2020, wie gewünscht.

Aber schlägt uns hier mal nach Belgien. Auch die haben natürlich Sänger und Sängerinnen gehabt, unter anderem hier Frank Galan, der 66 Jahre alt ist oder wird, so zumindest, und 5 Sprachen spricht. Also mal Hut ab davor, gell? Und hier mit seinem Titel kein Adieu und kein Goodbye.

mal, die erste allgemeine Bodensicherung habe ich hier, oder besser gesagt EAV, kürzer ist das natürlich gleich, gell? 1978 gegründet und zu ihren bekanntesten Titeln waren natürlich Banküberfall, der Märchenprinz. Aber keins von den beiden spiele ich. Hier habe ich jetzt bei euch Samurai, ein Titel aus dem Jahre 1990 und sind immer noch aktiv.

aufgrund dessen, dass unsere Anne leider nicht mehr verfügbar ist, weil ihr Rechner noch nicht richtig funktioniert, der Alte hat nämlich den Geist abgegeben, werde ich natürlich hier in die Verlängerung gehen. Ja, sie macht das ja auch immer mal für mich, dass sie mal für mich sendet. Deswegen muss das schon immer ein bisschen auf Gegenseitigkeit beruhen.

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1: Ja, auch ein Moderator darf sich mal was wünschen und das geht natürlich von uns beiden hier, von Bruchti und von mir. Und zwar geht das an die Anne, da kommt er mit dem Ding Dong Song.
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Future mit einer legendären Band aus den 70ern geht es natürlich weiter, und zwar Black Sabbath und mit ihrem Titel War Pigs.

manchmal sind die Wünsche schon etwas ausgefallen, aber wie gesagt, Musikwunsch ist Musikwunsch und dann spiele ich die halt auch, gell? Auch wenn es vielleicht nicht gerade in die Sendung reinpasst. Aber egal, gut, hier geht's mal wieder etwas gediegener weiter. Und zwar habe ich hier den nächsten Musikwunsch, und zwar Mo Casal und Tony Carey mit Überall Du. Auch ein wunderschöner Titel, gell?

Tja, schön wie Mona Lisa, so schön ist die gar nicht. Aber das Bild wurde 1962 auf über 100 Millionen Dollar geschätzt. Gell? Ich möchte nicht wissen, was es heute wert ist. So ca. 1037 Millionen Dollar ungefähr. Juhu, naja. Gut, wir machen hier weiter mit Roxette und Listen to Your Heart.

wenn das hier heißt Alice und Stefan Wackershausen, die beiden sind natürlich nicht liiert, sondern der Stefan ist mit der Stefanie verheiratet. Ja, so sollte es auch hinhauen, gell? Und mit ihrem Titel Zu nah am Feuer aus dem Jahre 1984. Ganz schön alter Titel, aber immer wieder gern gehört. Ja, Musikwunsch übrigens. Und da gehen natürlich ganz liebe Grüße an alle Hörerinnen und Hörer.

Hier haben wir jetzt natürlich den Knight Rider, oder besser gesagt, der das Ding gefahren hat, und zwar David Hasselhoff mit seinem Titel Crazy for You.

Ja, und hier geht's natürlich weiter mit Daniel Kübelböck. Böse Zungen behaupten, er wäre von der AIDA in der Ostsee gesprungen und der weiße Hai hätte ihn gefressen. Ja, so wie dazu. Hier mit seinem Titel, You Drive Me Crazy.

0: Ihr kennt Elvis.
1: Ja, ich habe schon mal aus dem Fenster geguckt, aber ich habe noch nicht gesehen. Aber Frank Zander meint, hier, komm kurz. Also, wie gesagt, ich gucke noch mal raus, aber ich glaube nicht, dass er hier bei mir erscheint.
0: Seid ihr heiß drauf? Yeah. Hier kommt Elvis.

Das sage ich euch später. Erstmal ein Solo. Paul. Irre.

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2: Ja, den Howard Carpendale werden wir natürlich nachher nochmal begegnen, aber hier erstmal mit seinem Titel Wie frei willst du sein?

0: 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Das war die Startnummer 9 und damit der zweite Platz.
1: Tja, ob das nun die Startnummer 1 oder 9 ist, ist egal. Hier habe ich einen weiteren Live-Musikwunsch reinbekommen. Und zwar wurde hier gewünscht Technotronic mit einem Megamix. Kann ich eigentlich gar nicht mit anpassen. Aber egal, lassen wir mal rein. 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

Tja, ich habe da wahrscheinlich die Wucht gekriegt, weil, wie gesagt, der Titel hat sich irgendwo verabschiedet. Deswegen machen wir hier weiter mit Roy Black. Es war nur Sand in deinen Augen.

Tja, wie gesagt, den Titel werde ich auf jeden Fall noch nachholen, weil das nämlich ein Musikwunsch ist. Eigentlich sind ja alles hier Musikwünsche, aber ich lasse das nicht auf mir sitzen. Ich hole das auf jeden Fall nach. Costa Cordalis jetzt hier mit seiner Anita aus dem Jahre 1977.

Tja, und wenn der Wein schuld war, dann sollte man mal weniger trinken, würde ich mal sagen. Aber hier machen wir weiter mit eurer Musikwünschen, Adam und Eve und Darling, du.

Ja, das war natürlich Andrea Jürgens. Das reicht mir für eine Nacht. Ja, meine Musik reicht auch natürlich weiter wie für eine Nacht. Ja, wie gesagt, irgendwann mal ist auch eine Sendung zu Ende, aber noch habe ich ein paar Titel hier im Petto drin. Freddy Fenders mit Silver Wings.

0: geht's natürlich weiter mit Andrea Jürgens. Ein Lied der Liebe habe ich dir geschrieben.
1: Ja, wenn sie das geschrieben hat, weiß ich nicht, aber es ist schon mal gar nicht mal schlecht.
0: Und danach habe ich natürlich wieder einen Live-Musikwunsch.

Judas Priest sind übrigens seit dem Jahr 1969 da hier auf Tour oder beziehungsweise unterwegs und das natürlich bis heute. Die haben natürlich auch richtig einen Hardrock gemacht. Aber hier bei mir geht es weiter mit Peter Maffay. Du bist alles, was ich habe auf der Welt.

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wie gesagt, eure Musikwünsche, die habe ich mal versucht hier ein bisschen zusammenzustellen, damit das so halbwegs passt. Live-Musikwünsche kann ich nicht beeinflussen, spiele ich natürlich trotzdem. Aber hier erstmal Cindy und Bert am Abend, da spielt der Zigeuner.

natürlich von Chris Roberts, du kannst nicht immer 17 sein. Ja, das kann man nun mal leider nicht, aber 70 ist auch nicht mehr weit hin. Ja, aber hier haben wir einen Peter Cornelius, der meint natürlich, du entschuldige, ich kenn die. Also, entschuldige, ich kenn dich, übersetzt für alle, die kein Bayerisch können.

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Ja, das ist natürlich ein Musikwunsch, der wurde hier nochmal gewünscht. Ich habe ihn schon ein paar Mal gespielt, aber egal. Howard Carpendale, dann geht doch.

0: Jetzt sind Sie dran, Köln. Here we go.
1: Ich sage dir,
0: und Sie schweigen.
1: Unser Schweigen allein kann die Antwort nicht sein. Verstehe doch.
0: So unglaublich. Fragen.

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1: Puh, ich brauche euch nicht, ne? Moment. Jetzt hätte ich nur eine kleine Bitte, Moment, eine ganz leise. Ich hätte jetzt gerne nur die Männer, okay? Aber nicht alle Männer, sondern nur die, die glauben, dass sie von ihren Frauen heute Abend mitgeschleppt sind, okay? Nur die Mitgeschleppten, alle Freiwillige brauchen jetzt nicht zu singen, nur die Mitgeschleppten, alright? Ihr weiß Bescheid. 1, 2, 3, 4. Und sie schweigen.
2: Jetzt die anderen!
1: Bist du eilig?
0: Fragen? Gibt es auch.
1: Und da soll FC Köln Bundesligameister werden, bestimmt. Ja, Wahnsinn. Seid ihr wirklich von den Frauen gezwungen, mitzukommen heute Abend? Ja? Das tut mir wirklich leid, das ist schade. Aber wenn ihr so mitgeschleppt seid, wieso kennt ihr den Text? Ja? Alright. Ihr seid für 10. Und jetzt alle die Rängen, okay? Nicht die Leute hier unten, sondern diese Rängen in dieser Höhe, okay? 2, 3, 4. Okay.
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1: das klingt so schön.
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1: der eine Herr ganz oben mit roter Krawatte, Sie singen nicht. Fragen?
0: Gibt es auch?
1: Es kommt ein bisschen spät an, aber es klingt herrlich.
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1: Okay, machen wir das letzte Mal alle zusammen.

Tja, und das Grobi sagt auch Dankeschön bei allen zahlreichen Zuhörern, die hier gelauscht haben. Ich wünsche euch natürlich noch einen schönen Abend, aber immer schön dranbleiben, weil nach mir folgen in den jeweiligen Radios auch natürlich Moderatoren und Moderatorinnen, die euch durch den Abend begleiten werden. Also immer schön dranbleiben. In dem Sinne freue ich mich schon auf meine nächste Sendung, wenn ihr wieder mit dabei seid. Hier war euer Scobi aus dem Sendestudio, dem schönen Thüringen. Also immer schön dranbleiben und weiter lauschen. Ciao, ciao, bis zum nächsten Mal.

natürlich auch Dankeschön an die vielen zahlreichen Hörerwünsche, die ihr mir zugesendet habt. Wie gesagt, macht weiter so. Ich werde sie alle sammeln und dann jeweils in meine Sendung mit reinbringen.

Tja, wiederhören könnt ihr mich auf jeden Fall am Dienstag mit Country Time und natürlich nochmal am Donnerstag mit meiner Wunschsendung. Oder besser gesagt mit eurer Wunschsendung, weil ihr stellt ja die Wünsche immer zusammen für mich. Und ein großes Dankeschön an alle. Ciao, ciao, bis zum nächsten Mal.

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Ich begrüße euch herzlich zum Betthupferl. Am Mikrofon ist wieder euer Wiener Mädel. Ja, nach langer Pause, die ich nicht ganz freiwillig gemacht habe, gebe ich zu, bin ich wieder da. Das hatte aber private Gründe, warum ich Pause machen musste. Und aber jetzt bin ich wieder da für euch und werde euch wieder mit Musik unterhalten, so gut es eben geht. Ja, viel hat sich getan, natürlich in der Zeit, wo ich abwesend war. Es sind Geburtstage gefeiert worden, es sind runde Geburtstage gefeiert worden. Aber das Allerwichtigste, das hat sich heute getan. Es wurde die WM eröffnet. Und ja, wer kann sich noch erinnern, 2010 hat Shakira das WM-Lied gesungen, Waka Waka.

0: Und ja, jetzt singt sie es wieder für die Fußball-WM. Heute war die Eröffnung in Mexiko im Aztekenstadion. Um 19.30 Uhr ist es losgegangen. Das erste Match rennt gerade. Es ist Mexiko gegen Südafrika und Mexiko führt mit 1:0 für die Leute, die es noch nicht gesehen haben. Halbzeit ist, also das Match ist mitten im Gange, es ist noch alles möglich. Ja, Shakira hat mit Waka Waka 2010 eröffnet und heuer darf sie wieder eröffnen, zusammen mit Burna Boy und Dai Dai. Und genau das hören wir uns jetzt an.
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Ja, und damit ist die Fußball-WM 2026 in Mexiko eröffnet. Und damit ist auch mein Betthupferl nach langer Pause eröffnet. Ich begrüße euch alle zum Betthupferl. Ich freue mich, dass ihr mit dabei seid. Ich begrüße auch meine Kollegen im Chat hier, den Funky, die Anne, die Erna, den Scorpi. Ja, und ich selber, ist klar, ich bin nicht da. Ich freue mich, dass ihr mit dabei seid, dass ihr mir Gesellschaft leistet und meiner Musik zuhört. Und bei Scorpi möchte ich mich noch bedanken für die wirklich tolle Übergabe. Dankeschön. Ja, wir Österreicher sind ja sehr sportbegeistert. Und juhu, wir sind bei der Weltmeisterschaft dabei. Ich freue mich wirklich, denn das, bei uns ist ja das nicht alltäglich. Bei euch, ihr Deutschen, bei euch ist es normal, dass ihr dabei seid. Bei uns leider nicht. Wir sind nicht so gut beim Fußballspielen. Aber wir sind eine sehr sportbegeisterte Nation und deshalb rufe ich es natürlich ganz laut aus mit dem Reinhard Fendrich. Es lebe der Sport!

Ja, es liebe der Sport. Aber immerhin ist es jetzt schon 22.11 Uhr. Wir hier sind alle in der Arbeit, sind alle müde. Also wir machen um die Zeit sicherlich keinen Sport mehr. Und wir widmen uns da eher schon den Gefühlen. Andrea Jürgens, er sagt, er hat mich lieb.

Andrea Jürgens, er sagt, er hat mich lieb. Ja, es ist zwar 22.16 Uhr, aber noch nicht zu spät für schwungvolle Musik. Und ja, auch das gibt es im Biertupferl. Nicht nur Kuschelmusik, sondern auch ein bisschen Schwungvolles noch. Die Bubbles habe ich jetzt am Plattenteller mit Hazy Hazy.

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1: Ja, ich würde sagen, das war ein geklapptes Date, weil wenn sie gleich seine Nummer haben möchte, dann ist es doch was, dann kann das schon passen. Ja, dranbleiben, es gibt natürlich auch eine Mitternachtseinlage, auch klar, da hilft alles nichts, auch wenn ich lange außer Dienst war, die Mitternachtseinlage ist natürlich geblieben. Mit Donny und Marie geht's weiter, I'm living it.

Ja, I'm living it. Mit Jim Pitney geht's weiter in die Nacht mit If I Didn't Have a Dime. Und danach verreisen wir ein bisschen, aber nicht weit.

Ja, Koffer sind gepackt und wir verreisen ein bisschen, nämlich nicht weit, wir schauen noch ein bisschen über die Grenze. Wir fahren nach Italien, denn dort wartet die Gianni Belli mit Toc Toc.

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3: Ja, mit Songs wie Jenseits von Eden oder Ich sterbe nicht normal. Nochmal hat er das Publikum begeistert und er kann es auch heute noch. Er füllt auch heute noch Hallen, der Nino De Angelo. Und ich habe ihn jetzt am Plattenteller mit Ich suche nach Liebe.

0: Ja, ich habe zu Beginn der Sendung gesagt, es ist viel geschehen, es sind Geburtstage gefeiert worden. Jetzt sind wir bei so einem Geburtstagskind oder verspäteten Geburtstagskind angelangt. Am 8. Juni 1951 ist sie geboren. Sie hat also am 8. Juni ihren 75. Geburtstag gefeiert. Wäre an sich ein Grund gewesen, wirklich eine tolle Party zu schmeißen, einen tollen Geburtstag zu feiern. Hier ist es leider nicht möglich, denn sie liegt in Portugal schwerst krank in einem Spital. Ich habe jetzt ein bisschen die Medien durchgeblättert, wie es ihr geht. Sie ist immer noch im Koma. Die Rede ist von unserer vielgeliebten Bonnet Tyler. Ich wünsche auf diesem Weg alles Gute, nicht nur zum Geburtstag, sondern auch das, dass sie wieder gesund wird, dass sie bald wieder gesund wird, bald wieder auf der Bühne steht und ihr Publikum begeistern kann. Es ist wirklich traurig, wenn man so etwas hört. Eine so tolle Künstlerin und von jetzt auf gleich eigentlich so schwer krank und in Lebensgefahr. Sie kämpft um ihr Leben. Liebe Bonnie, kämpfe weiter, denn wir alle warten auf dich. Ich habe es jetzt am Plattenteller mit Only Love.
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1: Ja, alles Gute zum Geburtstag und ich wünsche dir eine baldige Genesung, eine vollständige Genesung und dass du nicht allzu lange mehr im Spital liegen musst. Ja, wer sich gerne das Fußballmatch im Nachhinein anschauen möchte und das Ergebnis nicht wissen möchte oder den Stand nicht wissen möchte, der stopfe sich jetzt bitte die Finger in die Ohren oder geh in die Küche und hol sich ein Grammelschmalzbrot, wie man bei uns in Österreich sagt. Es steht nämlich 2:0 für Mexiko und Südafrika spielt in der Unterzahl, denn die haben eine rote Karte kassiert. So nur die Kurznachrichten aus Mexiko. Ja, weiter geht's mit den Cosmetics und Hello Man.

Ja, wer jetzt in den Himmel hinauf schaut, wird sie sicher sehen, die drei Sterne. Wir hier in Wien sehen gar nichts, weil bei uns ist der Himmel bedeckt, bei uns regnet es seit Tagen. Beim ersten Tag haben wir gesagt, okay, die Erde braucht das Wasser, aber so viel Wasser glaube ich nicht, dass das die Erde braucht. Jetzt könnte es schon langsam wieder aufhören. Aber dennoch, der Eddie Cochran, der sieht sie, seine Three Stars.

Ja, ich habe lange Pause gemacht. Es hat sich viel verändert. Das Sendestudio hat sich verändert. Der Sendeort hat sich verändert. Aber eins hat sich nicht geändert: meine Liebe zu den guten alten Rock'n'Roller. Denn Sendung ohne Buddy Holly gibt es fast nicht. Das war einer der besten. Viel zu jung hat er gehen müssen. Ich glaube, er hätte uns noch viele, viele schöne Songs schenken können. Ich habe jetzt natürlich zum Betthupferl passend eine Schmeichelmelodie, ein Schmeichelrock, ein Kuschelrock, wie man so schön sagt. Buddy Holly und Moondreams.

Ja, jetzt habe ich eine Künstlerin am Plattenteller liegen, die schon mehr als 25 Jahre auf der Bühne steht. Mit 16 hat sie, glaube ich, 16 war sie, wie sie begonnen hat. Aus Amerika ist sie gekommen, in Amerika ist sie geboren, hat dort eine Karriere gestartet und ist dann auch nach Europa herübergekommen, nämlich Peggy March. Ich habe eines ihrer frühen Lieder am Plattenteller. Have a good time. Zu der Zeit nannte sie sich noch Little Peggy March.

0: Ja, bevor es jetzt weitergeht, für alle Fußballfans, wir sind in der 87. Minute und es steht immer noch 2:0 für Mexiko. Ich schätze, das wird wohl das Endergebnis sein. So, jetzt geht's weiter mit einem besonderen Schmankerl. Das Lied wurde 1952 von Harry Warren komponiert und der Text stammt von Jack Brooks. Und geschaffen wurde das Lied für den Film Der Tollpatsch, in dem Dean Martin und sein Partner sich durch den Film blödeln. Ja, ein wunderbares Lied. Wir kennen es nur von Dean Martin. Jetzt habe ich aber ein besonderes Schmankerl. Pat Boone, der in Amerika eine Show hatte. Er hat Gina Lollobrigida eingeladen zu dieser Show und sie haben aus dem Lied das gemacht. Ein besonderer Ohrenschmaus.
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0: ein besonderes Stück. Ja, ihr werdet es gemerkt haben, ich habe euch den Partner unterschlagen von Dean Martin. Das war natürlich Sherry Lewis. Sorry, tut mir leid. Ja, man merkt's, ich bin ein bisschen aus der Übung. Mit der Schmeichelstimme Europas geht's weiter. Er war Fußball. Ein Fußballstar eigentlich, allerdings nur in der Jugendmannschaft, dann hat er sich verletzt. Hat sehr gut gespielt, er hätte alle Möglichkeiten gehabt. Durch die Verletzung ist er ausgeschieden und hat sich dann der Musik gewidmet. Die Rede ist von Julio Iglesias. Ja, der hat Fußball gespielt. Julio Iglesias, wenn ein Schiff vorüberfährt.
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Ja, alle Fußballbegeisterten wieder die Finger in die Ohren stopfen, wenn ihr das Match im Stream im Nachhinein sehen wollt. Ansonsten, es gibt nämlich wieder ein Update von Mexiko. Ja, in der Küche liegt vielleicht noch ein bisschen eine Torte von der Oma ihrer goldenen Hochzeit. Ja, jetzt geht's los. In Mexiko steht es 2:0 für Mexiko. Wir sind in der in 90. Also 90 Minuten sind vorbei, 7 Minuten werden nachgespielt. Da sind wir jetzt drinnen. Und an Spielern ist es jetzt ausgeglichen, denn auch Mexiko hat eine rote Karte kassiert. Für zwei Tore, glaube ich, wird es aber doch ein bisschen zu spät werden. Der Gleichstand wird den Südafrikanern nicht mehr viel nützen. Ja, jetzt geht's weiter mit einem argentinischen Lagerarbeiter, der da auf seinem Stapler gesessen ist. Habe ich zumindest gehört, ob stimmt, weiß ich nicht. Und da vor sich hingeträldert hat dauernd. Und irgendwann hat es einmal jemand maßgeblicher gehört, hat ihn entdeckt. Die Rede ist von Semino Rossi. Und seitdem steht er auf der Bühne, ist sehr erfolgreich und füllt ganze Hallen natürlich. Ich träume mit offenen Augen von dir, Semino Rossi.

Ja, dranbleiben. In circa 45 Minuten, also dreiviertel Stunde, ist es soweit. Da startet die Mitternachtseinlage, die sich ein bisschen mit dem beschäftigt, mit dem Grund oder mit dem Begründung, warum ich so lange überhaupt vom Stream war, warum ich so lange nicht senden konnte. Aber dazu kommen wir später. Jetzt haben wir die Vicky Leandros am Plattenteller mit vielleicht einem ihrer schönsten Lieder. Dann kamst du, Après toi.

Ja, kurzes Update von der Fußball-WM. Das Spiel ist zu Ende gegangen mit zwei roten Karten und zwei Toren. Eine rote Karte für Südafrika, eine für Mexiko. Und die beiden Tore sind für Mexiko. 2:0 ist das Spiel zu Ende gegangen. Das nächste Spiel findet morgen statt in derselben Gruppe. Also alles Gruppe A. Um 4 Uhr unserer Zeit natürlich, spielt Südkorea gegen Tschechien. Ja, wie geht's weiter? Wie geht's hier weiter mit dem Hansi Dümic? Hansi Dümic ist auch viel zu jung gegangen, hat eine wunderbare Stimme und eine richtige Schmeichelstimme. Und ich habe ihn jetzt am Plattenteller mit Don't Let Them Stop the Music.

1972 ist der Song It'll Love You to Want Me das erste Mal über ein Radio gelaufen. Wir Mädels waren natürlich sofort alle in die Stimme verliebt und in Lobo. Und genau mit diesem Song habe ich ihn jetzt am Plattenteller.

Das ist Springfield mit I Don't Have to Love to Say You Love Me. Ganz, ganz großes Kino. Ja, was kann man da drauf eigentlich nur mehr geben? Kisses in the Night. Peter Krause.

0: Ja, Kisses in the Night. Und ja, wenn man schon Küsse verteilt, dann hört man natürlich auch das Herz. Helga Blauer, hör mein Herz.
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Jetzt habe ich einen ganz großen am Plattenteller. Und zwar ein Mitglied des berühmten Redbacks. Das Redback hat ja bestanden aus den drei Hauptfiguren Dean Martin, Sammy Davis Jr. und Frank Sinatra. Und Frank Sinatra hat ein Lied gesungen, das durch die ganze Welt erobert hat. My Way.

Ja, noch knappe 20 Minuten, dann starten wir die Mitternachtseinlage. Aber bis dahin haben wir eine Band am Plattenteller liegen, die legendär ist. 1968 wurde sie gegründet, seitdem ist sie aktiv. Und aus dieser Band ist hervorgegangen der berühmte Lionel Richie. Nämlich die Rede ist von den Commodores. Three times a lady.

Mit Frank Sinatra vorhin, mit My Way, hatte ich schon ein Mitglied des Redbacks am Plattenteller. Und Dean Martin, das zweite große Mitglied des Redbacks, habe ich jetzt. Die Rede war schon öfter heute von ihm, eben im Zuge des Redbacks oder auch in bei Gina Lollobrigida mit Let's Amore. Jetzt habe ich ihn mit einem ebenfalls legendären Lied am Plattenteller, Dean Martin und A Million and One.

Ja, viel ist geschehen, während ich Pause gemacht habe. Eines ist natürlich gleich geblieben. Der Standardsänger, der in jeder Sendung bei mir ist, Elvis Presley. Blue Moon.

0: Ja, 23.52 Uhr, kurz vor Mitternacht. Und in wenigen Augenblicken ist auch die Mitternachtseinlage da. Aber vorher lassen wir noch ein paar Gitarren klingen. Jimmy Markulis, Gitarren klingen leise durch die Nacht.
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Es ist soweit. Die Mitternachtseinlage liegt in den Startlöchern und die kommt als nächstes. Ja, womit beschäftigt sich heute die Mitternachtseinlage? Meine Sendepause war ja nicht ganz freiwillig, denn ich musste übersiedeln aus privaten Gründen. Und nein, es ist nicht die Trennung von einem Partner, dass ich übersiedeln musste, es hat andere Gründe. Aber was eine Übersiedlung mit sich bringt, alles, das ist, jeder, der mal übersiedelt ist, weiß, was das für Arbeit ist, was da dahinter steckt, alles. Ich habe eine Freundin einmal gehabt, die hat zu mir gesagt, ich habe eine Übersiedlung genauso gern wie mein Hund einen Zwetschgenröster. Ja, das stimmt. Bei uns sagt man, zweimal übersiedelt ist einmal abgebrannt. Auch das kommt so ziemlich hin. Ja, was ist beim Übersiedeln? Was kommt da alles? Man muss zuerst einmal eine neue Bleibe schaffen. Dann hat man diese Bleibe, dann ist allerhand da zu tun, zum Handwerkeln. Vieles ist überaltet, vieles gehört ausgetauscht, gemacht. Dazu muss man im Baumarkt gehen, auch da hat man so seine Schwierigkeiten mitunter. Was kommt noch dazu? Ja, es kommt noch dazu, dass man natürlich beim Aus- und Einräumen sehr vieles findet. Kann man bei der Gelegenheit gleich ausmisten, wenn man die Zeit dazu hat. Ja, und dann ist man eigentlich glücklich und endlich soweit, dass man den Sonntag genießen kann im Bett. Ja, von dem allen erzählt die Mitternachtseinlage, was da so alles passieren kann, wie man Helfer findet beim Übersiedeln, wie schwierig das ist und so weiter. Ich würde sagen, hört es euch an. Viel Spaß!

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2: Ich war ja noch nie in meinem Leben in einem Baumarkt. Und dann einmal, da habe ich online ein Stanley-Messer bestellt. Du, na, pass auf, wer hat schon online ein Stanley-Messer bestellt? Das ist zugeschickt gekommen, das war dermaßen in Plastik eingeschweißt, dass ich zum Aufmachen ein offenes Stanley-Messer gebraucht habe. Ich habe es nicht auf. Und jetzt bin ich mit dem verpackten Stanley-Messer zum Baumarkt gefahren. Und dann gehe ich da so rein und suche ein unverpacktes Stanley-Messer fürs Verpackte. Du, aber find einmal dort ein unverpacktes Stanley-Messer. Dann haben sie zu mir gesagt, du findest da keinen Verkäufer. Ich weiß das ja nicht, weil ich war noch nie vorher in einem Baumarkt. Das ist Tradition bei uns. Da findest du keinen Verkäufer. Ich gehe, das gibt's nicht. Dann habe ich auch gesucht, 10 Minuten. Es war niemand. Ich habe gedacht, wo sind die? Dann schaue ich so, denke ich mir, das muss einer sein, weil wie der mich gesehen hat, ist immer schneller geworden. So, dann... Da drüben muss einer sein, bin ich zu dem hin. Der hat telefoniert, der hat mit sich selber telefoniert. Weil während seinem Gespräch hat sein Handy geleit. Also ich meine, da sagt er, ich muss und geht. Ich war so sauer, wirklich. War ich echt so sauer. Ich mir dann gedacht, was man euch schon gefunden hat, was wir Menschen schon gefunden haben. In Ötzi haben wir gefunden. Man findet einen Ötzi. Wasser auf dem Mars, man bohrt unter die Erde und findet Öl und Gas. Ein Händel findet ein Korn, auch ohne Augenlicht, nur im Baumarktverkäufer. Den findet man nicht. Ja, das musst du dir mal vorstellen. Da suchst und suchst und nichts. 10 Minuten, nichts. Ich wollte schon heimgehen und dann sicher an drüben in der Werkzeugabteilung. Dann bin ich hin, mich ganz vorsichtig angeschlichen. Dann sage ich, Entschuldigung, Herr Verkäufer. Und er so, wieso wissen Sie das? Wieso wissen Sie das? Der hat nicht gefragt, wie kann ich helfen? Wieso wissen Sie das, dass ich ein Verkäufer bin? Was sagst du da? Hab ich gesagt, das ist leicht, Sie sind der Einzige, der keinen sucht.
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hat sie 8 Schritte weiter. Da schlägt es gerade 10. Es ist Zeit jetzt zum Frühstück. 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
1: Schauen Sie, wir werden ja oft aufgefordert, Ordnung zu machen in unserem Leben. Und ich glaube, das geht gar nicht. Wir können das Leben gar nicht ordnen, weil um das Leben zu ordnen, musste man sich ja entscheiden können. Also jetzt ganz banal zu Hause, wenn man Ordnung macht, muss man sich entscheiden. Brauche ich das, was ich da habe? Habe ich irgendwas, was ich nicht brauche? Wieso habe ich so viel, was ich nicht brauche? Brauche ich irgendwas, was ich nicht habe? Natürlich braucht man Sachen, die man nicht haben, weil wenn man es hätten, braucht man es ja nicht. Aber ich sage Ihnen was, wir können nichts dafür, weil man uns verarscht, ununterbrochen, weil man uns ununterbrochen einredet, was wir alles brauchen. Und jeder denkt sich, ja, das brauche ich, das ist super. Weil sie immer sagen, da kommt immer eine neue Generation von irgendwas aus, jetzt technische Geräte oder, und dann sagen sie immer, ja, das ist super und das musst du haben und wieso hast du das nicht? Und man denkt sich, ja, ich bin ein Trottel, wieso habe ich das nicht, das brauche ich. Da kommt jetzt die zweite Generation rausgekommen, die habe ich schon über die erste nicht gebraucht, aber die zweite ist schneller, die kaufe ich mir, die brauche ich dann nicht so lange nicht, weil es schneller ist. Und hast das schon und hast da schon und hast schon einen Fernseher, der ist HD-ready. Ja, HD-ready, das ist HD. Ja, was heißt ready, bitte? Full HD, full. Ich bin full HD. Gestern bin ich heimgekommen, war so full HD. Ich sag's dir, wie es das weiß auch keiner, was das ist. Was heißt HD? Wissen, was heißt HD? Ja, aber was ist das? Was ist da? Ist das Programm besser? Nein, ist das selber Schaß? Was sieht denn nur deutlicher? Aber ich brauch HD, ich brauch das.

Und wissen Sie, was das Problem ist? Dass wir gar nicht wissen, wir können es gar nicht entscheiden, ob wir was brauchen oder nicht, weil sie uns eben dauernd einreden, wie super es ist. Nicht wahr? Zum Beispiel das iPhone. Jeder, ja, ein iPhone, du brauchst ein iPhone. Und jeder denkt sich, oh, ich brauche ein iPhone, wieso habe ich kein iPhone? Ich bin ein Trottel. Nein, iPhone, das iPhone ist super, wenn du iPhone kannst, da kannst du, ja, ich habe eh eins, also hoffentlich, bestellt habe ich es, aber es kommt erst, das iPhone, ich wirst du nicht leisten können, 300 Euro, Krise hin, Krise her, mit dem iPhone kannst du, es ist super, das iPhone ist ein Wahnsinn, da kannst du, mit dem iPhone kannst du, so kannst du machen, du kannst so machen mit dem iPhone, dann kannst du so, kannst du auch machen, und so kannst du machen, und da brauche ich kein iPhone, das ist halt da auch. So ein Blödsinn, aber wir lassen uns das einreden. Wir kommen uns wie minderwertige Menschen vor, wenn wir das nicht haben. Wirklich. Es traut sich keiner mehr zu sagen, für sowas habe ich kein Geld. 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

Ich bin neulich umgezogen und da habe ich viele Freunde zu eingeladen. Ganz wenig Feedback. Dann bin ich umgezogen und 2 Wochen später treffe ich einen. Den hatte ich angeschrieben, der hatte sich nicht zurückgemeldet. Da habe ich gesagt, sag mal, wieso hast du mir eigentlich gar nicht zurückgeschrieben? Nee.

Ja, genau, so geht's einem, wenn man umzieht. Genau das ist die Chronologie. Mit Doris D. geht's weiter in die Nacht und zum Ende unserer Sendung. Doris D. und Sentimental Journey.

Ja, und damit sind wir am Ende unserer Sendung angelangt. Ja, wann hört ihr mich wieder? Am Sonntag hört ihr mich wieder um 20 Uhr. Da serviere ich wieder meinen Cocktail. Ja, ich darf mich verabschieden und ich verabschiede mich mit Louis Armstrong und Angus Sedgemoor's Lullaby. Wie könnte es anders sein? Das gute Nachtlied der ganzen Welt.

war eins der letzten Werke von Jeff Beck zusammen mit Johnny Depp, das Coveralbum 18, von dem auch dieser Track stammte, Venus in Force, im Original gesungen von Lou Reed mit seiner Band The Velvet Underground. Und hier kommt noch ein Velvet Underground Cover von keinem geringeren als Keith Richards. I'm waiting for the man.

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1: Zum letzten Mal im Dezember und zum letzten Mal in diesem Jahr. Das Sound Nugget Album des Monats. Mit Liebesliedern von David Coverdale und seiner Band White Snake. Love Songs. Und kein Grund zum Weinen. Im nächsten Jahr gibt's neue Alben des Monats. Hier der Titel: Too Many Tears, Whitesnake.

Später noch ein Titel aus dem Album des Monats Dezember von Whitesnake's Love Songs. Hier kommt was über einen Stern, passt da irgendwie zur Weihnachtszeit. Joe Egan und Jerry Rafferty, zusammen nannten sie sich Steelers Wheel Stars.

Ein Titel aus der Rubrik Lang Vergessene. Steelers Wheel und Star. Und was kurz vor Weihnachten ist. Hier noch ein Stern. Ein strahlender Stern. Ein brightest Star. Lily Hyatt präsentiert uns den.

Was passt außer Sternen zur Weihnachtszeit? Ganz klar Glocken. Und hier kommen ein paar weihnachtliche Flötentöne. Von Ian Anderson und Just With Time. Wing Out. Solstice, the Bell.

einer der Christmas-Songs, die wirklich schön gemacht sind und die man nicht ständig in der Adventszeit um die Ohren gehauen bekommt. Jesuit Tal, Wing Out, A Soul Style, The Belt. Übrigens ist dieser Song im Jahr 1977 erstmalig im Februar erschienen, auf der LP Songs from the Wood. 1977, da war auch Alice Cooper schon erfolgreich. Und von dem gibt es auch was Neues. Our Love Will Change the World.

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1: Aus dem Jahr 1970. Ardeen Taylor. Indiana Wants Me.

In Deutschland war es kein so großer Hit, aber in USA und United Kingdom. Ah, Dean Taylor, Indiana Wants Me aus dem Jahr 1970, gehört heute zu den vergessenen Songs. Genau wie das hier, was 20 Jahre später kam. Von einem Mann namens Terry Wonert. Calm the Waves.

Die Broken Arrows aus Kansas City, Worst of the West. Das ist Musik, die man im deutschen Radio wohl sonst kaum hört. Aber hier in den Sound Nuggets. Was man im deutschen Radio im Moment sehr viel hört, das ist Weihnachtsmusik. Manchmal ein bisschen zu viel und immer das Gleiche. Hier in den Sound Nuggets gibt's auch ein bisschen Weihnachtsmusik, die man nicht unbedingt immer und überall hört. Hier sind die Go-Go Jones. 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

Die Go-Go Dolls. Christmas, don't be late. Und auch ich werde nicht zu spät sein. Zur zweiten Stunde der Sound Nuggets. Und so lange gibt's noch was von Pink. Pink Floyd. On the Turning Away.

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1: Ja, hallo nochmal. Und die zweite Stunde beginnt mit Aktuellem. Lange haben wir drauf gewartet, auf ihr neues Album. Und es wird nun mit gut einem Jahr Verspätung im Frühjahr erscheinen. The Battle at Garden's Gate heißt das Ganze denn. Und die Rede ist von der Band Greta Van Fleet. Und es gibt bereits zwei Vorveröffentlichungen. Hier ist einer, My Way Soon.

Im nächsten Jahr dann mehr vom neuen Album von Greta Van Fleet, welches übrigens am 16. April erscheinen soll. Noch ein bisschen hin zum April. Noch befinden wir uns im Dezember. Und darauf weist uns Alison Stewart hin.

Alan Stewart, Dezember. Und den Dezember, den verbindet man doch mit dem Winter. Auch wenn der kalendarisch erst am 21. anfängt. Passenderweise ja. Winterliche Musik von den Rolling Stones. Winter.

Ja, mit dem Text bereiten Sie uns schon ein bisschen darauf vor, die Jungs von Extrabreite, dass dieser Winter wohl nicht so angenehm wird, was dann nicht unbedingt am Wetter liegt. Trösten wir uns mit ein bisschen weihnachtlicher Musik von Chris Pope und den Courts UK. Come on, it's Christmas Day.

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1: Und wenn das Love a Song heißt und von A Wild Snake kommt, dann darf ein Titel nicht fehlen. Als letzter Track aus dem Dezember Album des Monats. Wild Snake, ihr absoluter Klassiker. Is This Love?

Whitesnake 1987. Is this love? Eine ähnliche Frage stellte sich die Band Foreigner 3 Jahre zuvor. I wanna know what love is. Dieser Song wurde etliche Male gecovert. Mit hier eine ganz seltene Version aus dem Jahr 1990 von Gloria Gaynor.

Die Toten Hosen, Shake, Rattle and Roll aus ihrem aktuellen Werk Learning English, Lesson 3. Ihre Hommage an den Mercy Beat der frühen 60er Jahre. Und auch diesen Titel haben sie da drauf gecovert. Von Jerry and the Pacemakers. Ferry Cross the Mercy. Hier im Original.

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1: Und da bleiben wir in der ersten Hälfte der 60er Jahre mit den Chiffons. One Fine Day.

Und hier noch was passend zur Vorweihnachtszeit von der Formation Love Unlimited. Sie waren eigentlich der Background-Core von Barry White und machten hier und da auch was ohne ihren Chef. 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
1: Ganz frisch erschienen, das neueste Werk der Band Drive-By-Truckers. The New OK.